0: Ich bin Artist, ich bin kein DJ.
1: Ah ja, und du bist live auf Sendung.
2: Hallo.
1: Ja, also das war's jetzt hier.
3: Hey, hey, ich verabschiede jetzt hier gerade. Oder willst du was über Vinyl Speech Adjust erzählen?
4: Ja, auf jeden Fall.
1: Auf jeden Fall. Ey, das war's bei Backstream für heute. Ich sag thank you for the music und hoffe, ihr hattet genauso viel Spaß wie wir. Und natürlich jetzt, wie immer, viel Spaß mit der Nachtschleife.

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0: Ups, da sind wir schon dran. Kurz nach 7 ist es, freitagsabends, das ist immer die Zeit von Der Himmel geht weiter. Heute mit Neuss aus dem Wasteland und dem Thomas und mir, dem Rainer. Guten Abend.
1: Ja, hallo, grüß dich.
0: So, wie immer gibt es eine bunte Mischung aus dem Independent-Land, aus dem Wasteland. Also Musik, die man nicht unbedingt immer so im Radio zu hören bekommt oder überhaupt im Radio zu hören bekommt. Aber anfangen möchte ich mit einer deutschen Band, die man tatsächlich auch im Radio hören kann. Nämlich No Twist haben ein neues Album raus. Und daraus haben wir am besten jetzt erstmal zum Einstieg einen Song. So, der Thomas, ich weiß nicht, was er da macht, aber egal. Also hören wir jetzt vom neuen No Twist Album Propeller und dann unterhalten wir uns ein wenig darüber. Los geht's. Sorry.

0: The No Twist vom neuen Album News from Planet Zombie. Vor ein paar Wochen erschienen und schon ziemlich abgefeiert. Das Album, hast du es gehört?
1: Nee, das ist jetzt für mich Premiere.
0: Premiere, okay. Mhm. Ja, ich kenne es schon, ich habe es auch schon oft gehört. Es läuft auch gut durch, muss ich sagen. Allerdings finde ich es nicht so gut wie die beiden Vorgänger, also nicht so gut wie Vertigo Days und Closer to Class. Diesmal im vollen Bandsound im Studio eingespielt. Also die Alben davor, das war über Jahre ja, im Home-Studio immer wieder nach neuen Sounds gesucht und jetzt hier sozusagen als Liveband eingespielt. Und das war jetzt das neue Konzept zu dem Album. Und Fehler, wenn da Fehler passiert sind, die sind auch einfach draufgelassen worden, nicht irgendwie nochmal ein anderes Take. Ja, ich würde sagen, ist eine klassische No-Twist-Platte, also die so alles abbildet, so aus von ihrer Karriere, so würde ich sagen. Es gibt allerdings wenige musikalische Highlights für mich, wo ich sagen würde, wow, da entdecke ich jetzt was Neues. Ja, das ist es nicht. Es ist schön, aber wie gesagt, ich finde die experimentelleren No-Twist, finde ich eigentlich die interessanteren.
1: Ja, live eingespielt klingt ja eigentlich für mich eigentlich nicht verkehrt.
0: Ja,
1: ne? Also das, was finde ich ja auch immer gut, wenn man das kann. Aber ja, ich müsste jetzt einfach ein bisschen mehr hören, aber ich habe auch nach 20 Sekunden schon zu dir gesagt, das klingt alles nach No-Twist.
0: Nach No-Twist.
1: Vertraut, ja. Ne? Ja. Allerdings, ich weiß jetzt nicht, ob das hier an den Boxen lag, ein bisschen flach, ne?
0: Ja.
1: Also vielleicht ist da schon diese Arbeit, wenn sie sich da über Monate Mühe geben, ne? Also von der Dynamik, die Aufnahme.
0: Ja, also gerade wenn man das Vertigo Days Album jetzt nochmal hört im Nachhinein, also was man da so für kleine musikalische Spielereien immer entdecken kann, ja. Und wie gesagt, immer diese Verweise so in den Krautrock und die Krautelektronik, ja, das ist ganz wunderbar. Das ist hier ist ein Sammelsurium. Also hier gibt's auch mal wirklich einen lauten Gitarrenrocker wieder, ja. Und so aus der 12-Phase von dem Album, ja, das ja eigentlich auch so ein modernes Indie-Rock-Album ist, Indie-Pop-Album ist, da gibt es auch einen Song, könnte man sagen, der da gut dahin gepasst hat. Das ist der Opener von dem neuen Album von The No Twist und das ist meiner Meinung nach auch mit Abstand der allerbeste Song. Das ist natürlich problematisch dann, wenn du dann gleich mit so einem Oberhammer anfängst, ja, Erwartungen hoch und danach Plätscher. Ja,
1: das,
0: gut.
1: Das ist ein Problem in der Tat.
0: Ja, aber jetzt, wie gesagt, der wunderschöne Song Teeth von The No Twist.

0: mir persönlich besser gefällt, die Raritäten und Compilation Track von The Notwist auf ihrem eigenen Label Alien Transistor. Der erschien im November 2025. Magnificent Fall heißt das Album. Und ja, da ist alles gesammelt, was sich so in den Jahren auf irgendwelchen Singles, EPs und Compilations gefunden hat oder veröffentlicht wurde. Und sehr schön, weil viele Sachen kriegt man auch gar nicht mehr so richtig. Und hier, das war jetzt gerade der Song von Notwist Boneless, und zwar im Grizzly Bear Remix, also der amerikanischen, dieser wunderbaren Avantgarde Folk Post-Rock Combo Grizzly Bear, die es übrigens wieder gibt, und da, von denen wird wohl auch bald ein neues Album rauskommen. Ja, wie man es hören kann, wunderbare Melodien von Notwist. Und noch so einen Track von dieser Compilation möchte ich gern spielen. Der ist von 2010, heißt Plank Air, und das ist aus einer Split-Veröffentlichung mit Konsole, also mit dem Herrn Kretschmann, der früher ja auch mal eine Weile dann bei Notwist Bandmitglied war. Jo, wie hat dir jetzt das Stück gefallen? Das letzte? Der Grizzly Bear Remix?
1: Nun gut, ich musste erstmal begreifen, dass das jetzt eine andere Platte ist. Das habe ich dich ja gefragt. Das klingt nicht nach einer Band, die live einspielt.
0: Richtig.
1: Ja, richtig, ja. Aber da stach eben so das Schlagzeug eben da hervor. Genau, ne? Ja. Dieser Sound, diese Wahl des Sounds. Ja. Die Melodien sind immer schön, ja. Aber ich müsste wirklich mehr hören von der neuen, wie auch jetzt Compilation, gerne noch was, aber.
0: Und wie gesagt, das Tolle an dieser Compilation ist, die funktioniert so komplett als Album. Mhm. Also was ja mitunter nicht der Fall ist, ja, wenn so aus unterschiedlichen Bandzeiten da was zusammengestellt wird. Also das haben sie wirklich sehr schön hingekriegt.
1: Dann könnte man ja sagen, es klingt alles gleich.
0: Nee, das würde ich nicht sagen, sondern die Songs sind schon ganz unterschiedlich. Zum Beispiel auch, wir sind ja befreundet auch mit den Machern vom Anticon-Label, und der Odd Nostam hat zum Beispiel auch hier was geremixed, und das ist ja eher so, sag ich mal, so Avantgarde-Hip-Hop, ja, Indie-Hip-Hop, was die machen. Ja, gut, aber jetzt, wie gesagt, einer der größten Hits meiner Meinung nach von The Notwist, Plank Air von 2010. Immer wieder schön, diesen Song zu hören.

0: Und der Sound ist so beabsichtigt. Nach No Twist war das jetzt Pullman aus Chicago. Pullman ist ja so eine All-Star-Band, könnte man sagen, für Chicago-Musiker. Und da mit dabei ist Doug McCombs von Tortoise und von 11th Dream Day, Bundy K. Brown, Chris Brokaw, der hier auch Stammgast ist, Curtis Harvey von Rex und Tim Barnes. Und Tim Barnes hatte ich ja vor einigen Monaten schon gespielt. Das ist diese traurige Geschichte, dass der an frühzeitigem Alzheimer erkrankt ist. Und ja, gerade Bundy K. Brown, der mit ihm bestens befreundet ist, jetzt dafür sorgt, dass solange es noch geht, die so viel Musik wie möglich mit Tim Barnes veröffentlichen. Und so ist jetzt dieses dritte Album von Pullman erschienen. Die sind alle durchnummeriert, 1, 2, 3 und das ist jetzt Nummer 3. Und das fand ich, das war eigentlich ein wunderbarer Track, der einfach viel zu kurz ist. Das war Pray, der Opener von dem Album. Dein Eindruck? Dein erster Eindruck?
1: Ich meine, ja, du hast eben erzählt, das Hu und Hu der Chicago-Szene, ja. Aber den Sound fand ich eben nicht so dolle. Kann ich mich noch nicht anschließen, muss man einfach jetzt mal mehr hören, ja. Also das ist so ein Sound, sperrig, ist wahrscheinlich beabsichtigt und so weiter. Ich weiß gar nicht, was das war. War das Mundharmonika verzerrt oder waren das Keyboards?
0: Da ist alles mit drauf, glaube ich. Also ich habe es mir nicht im Detail angeguckt. Gucken wir mal, ob da was dabei steht. Nee, steht, glaube ich, nichts dabei im Promo-Text, wer was macht. Wir sind nur einfach aufgelistet, die fünf Herren. Ja.
1: Würde ich jetzt sagen, war eine Stimmungssache. Ja. Also jetzt momentan, nee. Ja. Aber warten wir es mal ab.
0: Genau, sehr schönes Album. Ich möchte gerne noch einen zweiten Song spielen, und zwar Kabul heißt der. Das ist auch der letzte auf dem Album. Und dann haben sie tatsächlich noch ein Brian Eno-Song gecovert. Den gibt's extra vom Album. Kann man sich auf der Bandcamp-Seite von Pullman dann kaufen und runterladen. Und das ist Here Come the Warm Jets von Brian Eno. Und das hören wir uns jetzt einfach beides hintereinander an. Also jetzt Pullman, erst ein Original von denen, Kabul, und dann Here Come the Warm Jets von Brian Eno. Wo habe ich's? Da.

Ihr hört die Sendereihe Der Himmel geht weiter, heute mit Noise aus dem Wasteland und dem Thomas und mir, dem Rainer, und mit Brian Enos Originalsong Here Comes the Warm Jets von 1973. Wow, oder? Wenn man überlegt, wie alt dieses Lied schon ist und wie aktuell es klingt. Ja. Jo, wir machen weiter und kommen zu einer ganz, ganz wunderbaren Neuveröffentlichung, und zwar einer Amerikanerin, die eigentlich bisher sich eher einen Namen gemacht hat als Saxophonistin im Experimental Jazz in den USA. Zoe Amber heißt sie, und mir ist sie das erste Mal aufgefallen, als sie zusammen mit Steve Gunn und Jim White und einem anderen Musiker, dessen Name ich nie mir merken kann, dieses Beings-Projekt gestartet hatte. Das war 2024, kam das Album raus, haben wir hier auch vorgestellt. War auch ein ganz, ganz tolles Album. Und sie tatsächlich hat bisher eigentlich eher nur Jazz-Sachen gemacht, hat aber ursprünglich angefangen mit dem Musikmachen auf der Gitarre. Und jetzt ist ein Album von ihr raus auf Matador, ganz, ganz frisch. Das heißt Eyes Full. Und ich finde, dieses Album ist der Oberhammer. Also jeder, der Indie-Rock mag, der, sag ich mal, Indie-Alternative-Country mag, aber auch vielleicht so Fingerpicking-Musik, das ist der the real shit, wie man so schön sagt. Ich will aber gar nicht viel dazu erzählen, sondern hören wir uns jetzt einfach mal mehrere Songs hintereinander an und fangen gleich an mit dem Titelsong des Albums von Zoe Amber.

0: So Amber von ihrem grandiosen Album Eyes Full heißt das auf Matador. Dein erster Eindruck?
1: Jetzt würde ich mal ein Ja. Ja, das klingt wirklich interessant. Das ist gut. Ja. Die Stimme ist toll, die ist sehr eigen. Ne?
0: Ja. Ja.
1: Das macht schon mal sehr viel her. Und ja, melodisch, der Rock, ja, schön Lo-Fi, wunderbar.
0: Ja, ja. Also mir geht es so, wenn ich das Album höre, dann mag ich immer irgendwie die ersten beiden Violent Femmes am liebsten danach hören. Ja, oder vielleicht die frühen Pavement. Ja, so in der Region geht das. Ja. Also die geht tatsächlich mit Courtney Barnett auf Tour. Ist
1: okay.
0: Ja, auch so eine Indie-Singer-Songwriterin. Ja, und ich habe dem Roderick, hatte ich voller Begeisterung geschrieben, und ich wiederhole mich jetzt einfach nur, dass ich sage, also wenn man das neue Courtney Barnett Album hört und hat vorher So Emma gehört, das ist so, als würde man plötzlich Taylor Swift lauschen, wenn man die neue Courtney Barnett hört. Da merkt man erstmal, wie gewöhnlich das mittlerweile ist und die auch im Mainstream sozusagen angekommen. Aber das hat hier alles was Indie-Pop und Indie-Rock jemals gut gemacht hat, muss man sagen. Ja, entsprechend, das waren jetzt eher zwei laute Stücke von dem Album. Sie hat aber auch wirklich eine Vorliebe so für Country und Folk und auch da eher ruhig und melodisch. Sie stammt ursprünglich aus Tennessee, lebt aber jetzt mittlerweile nach Stationen San Francisco, Boston, wo sie Musik studiert hat. Hat sie dann abgebrochen, ist sie nach New York, lebt auch in New York. Und warum auch immer, sind da so Kindheitserinnerungen, Jugenderinnerungen aus Tennessee, also vom Land, in ihr aufgekommen und hat das aufgegriffen. Und da erzählt sie Geschichten so aus ihrem Leben auf diesem Album. Ja, ganz, ganz wunderbares Album. Das wird definitiv, glaube ich, auch nicht nur in meiner besten Liste oder Lieblingsalbenliste aus 2026 auftauchen. Wir hören uns jetzt einfach noch zwei Songs an von dem Album. Das war jetzt erstmal hintereinander Eyes Full und Thousand Years. Und jetzt hören wir uns OCD an und noch Weed Eating von Zoe Amber.

0: Da darf die Gitarre ruhig verstimmt sein. So Amber, ja, und wie gesagt, das war jetzt eher so die Country-Folk-Richtung, die es auf diesem Album auch zu hören gibt. Ja, und das hört ihr hier in der Sendereihe Der Himmel geht weiter. Wir haben kurz nach 8 heute mit Noise aus dem Wasteland, dem Thomas und mir, dem Rainer. So, jetzt dein Eindruck nach 4 Songs von ihr?
1: Noch besser.
0: Noch besser.
1: Das hat mir, also ja, die Country-Lieder, die fand ich fast sogar noch besser als die rockigen, aber nein, tut sich nichts, beides gut, die Stimme toll, ja. Also hören, ja. Kaufen.
0: Wir bleiben in der Musikrichtung, denn der von mir sehr, sehr geschätzte Amerikaner Simon Joyner hat ein neues Album raus auf BB Island aus Hamburg, dem Label. Und das Album heißt Tough Love und ja, es finden sich 13 Songs darauf. Das Album ist, glaube ich, fast 80 Minuten lang. Das 19. Studioalbum mittlerweile von Simon Joyner. Und bei uns ist er immer noch viel zu unbekannt, obwohl er, sag ich mal, gerade von den jungen Musikern, die so in diese Country-Folk-Singer-Songwriter-Richtung gehen, immer wieder so als Vorbild genannt wird. Ja? Diesmal, ich habe das letzte Album ja auch hier vorgestellt, da ging es um ein tragisches Ding. Sein Sohn hat mit einer Überdosis Drogen, hat er sozusagen das Leben verloren und das war so die Trauer und ja, Bewältigungsplatte, könnte man sagen, von Simon Joyner. Jetzt auf der neuen Tough Love ist es wohl so, dass er unterschiedliche Liebessituationen sich anschaut und da jeweils in die Rollen der Liebenden schlüpft, so könnte man sagen, und daraus dann Texte macht. Also er ist eh ein großer Lyriker nebenbei. Ja, was ich auch darauf finde, was natürlich wieder sehr, sehr bitter und hart ist, ist das letzte Stück, der Titelsong Tough Love. Und da schlüpft dann die Rolle seines verstorbenen Sohns, der zu ihm spricht. Und ja, das geht einem ganz schön unter die Haut. Ich habe aber 3 andere Songs ausgewählt von diesem schönen Album. Und hören wir uns doch erstmal gleich den Opener an, Anne Lee. Und ich frage dann den Thomas, woran ihn das erinnert.

0: drei Songs vom neuen Simon Joyner Album, das da heißt Tough Love. Und unter anderem auf dem Hamburger Label BB Island erschienen im Mai. Ja. Wie hat es dir gefallen?
1: Ja, also ich bin ja, wir waren mal in Irland unterwegs im Auto, da hast du die erste Simon Joyner, die ich gehört habe, aufgelegt. Und da hatte ich ja gedacht, naja, das ist nichts. Das ist ja wie Dylan, ja. Mhm. Und ja, das ist immer das Schönste bei so einer musikalischen Reise, wenn man dann einen Monat später einfach bemerkt, dass man es immer wieder hört.
0: Ja.
1: Und da fing so die stille Liebe an mit ihm, ja. Also ich mag ihn sehr. Ich finde das ganze Aufgeräumte toll. Mhm. Ja, wenn du vorhin gefragt hast, wie klang es, an was hat es mich erinnert? An Velvet, ja, Underground, so diesen verschleppten, trägen Sound. Schön. Nur, wenn ich jetzt hier jetzt drei Lieder höre, merke ich auch wieder, man muss sich konzentrieren. Entweder trifft es das weg, ja, und das läuft so für dich im Hintergrund, oder da wünsche ich mir fast, er würde mit der Stimme, er ist ja sehr klar, ne? Die ganzen Nuancierungen und so, aber er würde ein bisschen schnottriger sein, er würde da ein bisschen variieren. Das würde ich mir schon wünschen, ja. Und dass das ganze Album so lang geworden ist, das ist eine Herausforderung, ne?
0: Ja, ich meine, das ist, finde ich, das Thema bei ihm ist, dass er einfach viel zu erzählen hat.
1: Oh.
0: Ja, also das heißt, ich habe immer den Eindruck, es sind erst die Texte da und dann wird die Musik außenrum gebaut. So habe ich denn so den Eindruck.
1: Kann
0: ja
1: sein, ja.
0: Und das ist dann schon, ich meine, 19 Alben, wie gesagt, also man muss nicht alle 19 Alben haben, das ist klar, ja. Weil sein musikalischer Kosmos, der ist schon ziemlich abgesteckt. Und also jetzt die drei Songbeispiele vom neuen Album, das ist es auch so, könnte man sagen. Ja, wie wir eben auch schon gesagt haben, es bewegt sich immer so zwischen Bob Dylan, Lou Reed, Velvet Underground. Mhm. Ja. Aber ja, gut. Trotzdem, schönes Album.
1: Ich mag
0: aber
1: ihn.
0: Aber die 80 Minuten sind echt hart.
1: Das muss eine Herausforderung sein.
0: Also, genau.
1: Das denke ich mir nur, ja. Weil ich habe es eben für mich gemerkt, nach drei Liedern bin ich ein bisschen satt.
0: Ja, ja, ja. Genau. Ja, das heißt wahrscheinlich auch nicht ohne Grund Tough Love.
1: Okay, da haben wir es.
0: Gut, aber eben am Ende der letzte Song, den wir gehört haben, oder vielleicht, was haben wir gehört? Wir haben Anne Lee gehört am Anfang, dieser Velvet Underground Touch-Song, dann Vagabond und jetzt Isn't This How the Story Always Begins, und das hat ja so einen wunderbaren repetitiven Rhythmus, und da möchte ich gern weitermachen. Eine Band, die ich bisher auch nicht kannte, ein Trio, zwei Frauen, ein Mann, der Mann spielt Schlagzeug und dann die zwei Frauen spielen Stromgitarre, nennen sich Object Hours und haben auf dem wunderbaren Three Lapped Recordings Label jetzt ein neues Album raus, das heißt Solved by Walking, und daraus hören wir uns jetzt Yellow House an.

0: So, und nach Object Hours aus North Carolina mit dem Schlagzeuger von Les Favey Faith war das jetzt ein neuer Track vom heute erschienenen 10. Album der kanadischen Band oder eigentlich kanadisches Duo, könnte man sagen. Big Brave, In Grief or in Hope heißt das Album. Und das war jetzt Verdure. Ja, und das hört ihr natürlich hier in der Senderei Der Himmel geht weiter. Neues aus dem Wasteland mit dem Thomas und mir. Der Thomas lacht schon. Ich bin gespannt, was er jetzt zu sagen hat.
1: Der Titel eben, den fand ich gut. Ja, ja, also das ist ein Sound-Schmankerl.
0: Ja.
1: Das ist, ja, also da kann man sich natürlich drin baden, ja, in den Klängen. Ne?
0: Absolut.
1: Also das ist toll, ja. Also wenn man es mal vergleicht zum Anfang der Sendung mit Pullman und so, diese harschen Sounds, ja, finde ich, dieses Soundspektrum, das ist es, ja.
0: Ja.
1: Was ich viel interessanter finde, ja. Der Synthesizer, die Amplitude da, das ist schon das mächtig und dann kommen die verzerrten Gitarren und das Ganze ohne Schlagzeug.
0: Genau.
1: Und dann so eine schöne, süße Stimme drauf.
0: Genau.
1: Ne? So eine melodiös getragene, kein Grummgewisch, Plärre, ja. Das sind schöne Kontraste.
0: Ja.
1: Ne? Und gefällt mir, ja.
0: Hauptbandmusiker ist die Sängerin und Gitarristin Robin Wetty. Und der Gitarrist und, ja, was soll man sagen, der alles macht, also hat auch das Albumcover gestaltet, das Layout, Matt Ball. Das sind eigentlich die beiden festen Bandmitglieder. In der Vergangenheit gab es dann immer wieder mal eine Schlagzeugerin oder einen Schlagzeuger, die dann immer gewechselt haben. Hier jetzt auf dem Album ist ihr Tour-Bassist mit dabei, Liam Andrews. Und dessen eigene Band heißt My Disco. So, gut. Ja, und was wir zu hören bekommen, ist eigentlich der typische Big Brave Sound, mächtig, düster, aber auch jetzt, wie du es schon gesagt hast, melodiös durch diesen Gesang. Ja, und für mich auch ein Album des Jahres, da lege ich mich jetzt schon mal fest, das war Verdure, und jetzt hören wir uns noch einen zweiten an, nämlich An Uttering of Antipathy, und das ist vielleicht noch typischer für Big Brave.

0: Und nach Big Brave war das jetzt auch eine Neuerscheinung. Überraschung, kannte ich gar nicht. Cancer House heißen die. Ist ein Quartett aus Chicago. Und die haben ein Mini-Album rausgebracht, das heißt The Moth. Und wie ihr es hören könnt, das ist großartige Musik, wie dieser Song sich da entwickelt. Das war jetzt Flowers Over There von Cancer House. Dein Ersteindruck?
1: Wir das klingt vielversprechend. Also ja. Da muss man mal ein Auge drauf werfen. Ja. Das war, fand ich gut.
0: Ja. Werden so mit Hood verglichen, also so Indie-Experimental-Pop-Rock. Und sehr schön. Also auch von der Stimmungslage eher wie bei Big Brave, eher düster gehalten. Es kracht auch mal, wie man es jetzt hier hören konnte, nicht ganz so mächtig wie bei Big Brave, aber sehr, sehr schön. Ja, die Sendung geht zu Ende und entsprechend möchte ich gern noch mit Cancer House aufhören bis zum Schluss. Das war's heute hier mit Der Himmel geht weiter, Neues aus dem Wasteland mit dem Thomas und mir, dem Rainer. Wann wir im Juli dran sind und ob wir zusammen Sendung machen, das steht noch gar nicht fest. Urlaubszeit steht an. Nach uns kommt jetzt die Peak Show. Playlist gibt es wie immer dann in den nächsten Tagen auf unserer Homepage www.radiox.de. Ich hoffe, es hat euch hat die Sendung gefallen und jetzt hören wir, wie gesagt, von Cancer House noch Blood Chimes. Macht's gut.
1: Ja, ciao.

0: In einem unbekannten Land, vor gar nicht allzu langer Zeit,
1: war eine Biene sehr bekannt. Und die sang fast wie Rammstein.
2: Ich wollte gerade sagen, das war nach Rammstein solche Musik.
1: Ja, wer weiß, was denen noch alles einfällt. Guten Morgen, Thomas.
2: Guten Morgen, Thorsten. Das Doppel-T sozusagen.
1: Genau, das dynamische Tuch. Ja, ihr hört nicht Rammstein. Nein, das ist, wie heißen die denn? Der Rockshop.
2: Der Rockshop. Von mir aus der Rockshop auch, egal.
1: Mit ihrem Biene-Meier-Song.
0: Biene, die ich meine, nennt sich Maya.
1: Gut, nachher kommt noch was Schönes.
2: Oh, ich finde es gar nicht schlecht.
1: Ja, ich finde es mal was anderes. Ne, ich hätte ja auch Original Biene Meier Lied spielen können, aber das hören wir ja dann doch fast jeden Tag, wenn wir wollen. Ja, heute gibt's Comic-Fragen. Und der Thomas hat schon mal versucht, ein paar Fragen zu beantworten.
2: Ja.
1: Das könnt ihr aber jetzt.
2: Erfolgreich.
1: Das könnt ihr jetzt aber auch, indem ihr zum Beispiel anruft unter der 069-299-71211. Oder.
2: Ihr dürft WhatsAppen an die 01579-235-0245. Und ihr dürft sogar tröten. @Hausmeister. Hausmeister. Genau. @Hausmeister.
1: Ja, super. Ja, ihr Lieben. Und wenn ihr dann eine Frage richtig beantwortet, dann bekommt ihr natürlich dafür Punkte. Ist ja logisch.
2: So sieht's aus.
1: Sonst macht so ein Quiz ja keinen Spaß. Und wer das erste Mal am Tag anruft, bekommt von mir Punkte dazu gewürfelt. Mhm. Aber nur am ersten Anruf. Ihr kennt mich ja, ne? Jetzt zum Beispiel jetzt einen Punkt gegeben.
2: Oh, wie schön, ja.
1: Gut, dass das schon mal weg ist. Und wer das allererste Mal ever mitmacht, also noch nie teilgenommen hat, der bekommt mindestens 5 Begrüßungspunkte oder vielleicht 9, so wie jetzt hier. Boah, die 2 Würfel, die haben es in sich.
2: Mhm.
1: Ja, aber mindestens 5 Begrüßungspunkte, also darunter geht's nicht.
2: Ja. Und so schaut's aus.
1: Ja, und wenn ihr die Fragen und Antworten nochmal nachlesen wollt, könnt ihr das später am Tag und dann für fast immer tun unter www.alpha-beat.de. Und 7 Tage lang könnt ihr auch bei der Mediathek von Radio X die Sendung nochmal nachhören, dann ab nachmittags irgendwann. Ja, da haben wir, glaube ich, alles gesagt.
2: Haben wir, glaube ich, alles gesagt, ja.
1: Außer wenn es Fragen gibt, wo mehr als 3 Antwortmöglichkeiten richtig sind.
2: Nennst du sie vorher?
1: Dann nur 3 pro Antwort.
2: Ach so, ja. Also nicht Multiple Choice, sondern
1: haben wir auch.
2: Multiple haben wir richtige auch. Antworten.
1: Haben wir auch Multiple Choice, aber das seht ihr dann schon.
2: Wir haben, glaube ich, keine Schätzfrage.
1: Heute keine Schätzfrage. Oh. Ich glaube nicht, nee.
2: Ja.
1: Dafür haben wir jede Menge Zitate aus dem Lateinischen.
2: Das
1: freut euch.
2: Freude. Freude.
1: Ja, Freude. Freude.
2: Oder so.
1: Freude, schöner Götterfunken.
2: Tochter aus Elysium, wir betreten feuertrunken
1: himmlischen Heiligtum. Ja, und das Heiligtum geht mir gegenüber, sagt aber die erste Frage.
2: Die erste Frage. Ach, die erste Frage hat die interne Nummer 217. Da könnt ihr mal sehen, wie viele Fragen der Thorsten schon vorbereitet hatte und hat. Wie heißen die Namenspaten der Teenage Mutant Ninja Turtles?
1: Das sind ja, also, der eine heißt dann, was weiß ich, Principato, ja, und das geht dann zurück auf Principal Rainer den Achten. Ja, so
2: ja, der eine könnte Albrecht heißen.
1: Ja.
2: Der andere könnte Jean heißen. Das war übrigens von Tipps.
1: Ja, sehr gut.
2: Schauen wir mal, ob da was kommt.
1: Drin, drin, drin, guten Morgen.
3: Hi.
2: Hi.
3: Also 2 weiß ich. Leonardo und Michelangelo.
1: Ja, welcher Michelangelo denn?
3: Gibt ja mehrere. Buonadings
1: reicht mir. Also Michelangelo, Buonarroti und Leonardo da Vinci. Da bekommst du schon mal 2 Punkte. Und 5 haben wir dir gewürfelt. Bekommst du insgesamt 7 Punkte für den ersten Anruf.
3: Hey, ho!
1: Wenn der Thomas ihn notiert.
2: Genau, da bin ich doch gerade dabei.
1: Bis gleich.
3: Bis bald.
2: Weil ich muss ja gleichzeitig noch auf die sozialen Medien achten und dann muss ich immer hin und her schalten. Also 7 Punkte für den
1: Also 2 haben wir schon mal, Leonardo da Vinci und Michelangelo Buonarroti.
2: Mhm.
1: Es sind aber noch 2 weitere Künstler aus ungefähr dieser Zeit. Das sind ja, glaube ich, alles dann aus der Renaissance, wenn ich das richtig... Nicht, der Dingstar und der Dongstar.
2: Und der Superstar.
1: denke, als jemand tut auf der anderen WhatsApp irgendeine Nachricht absetzen, aber das ist die Wettereinblendung.
2: Und was sagt das Wetter? Das Wetter sagt leichte Bewölkung.
1: Ja, ja. Der Daniel hätte mal heute losfahren sollen. Gestern ist er mit dem Motorrad losgefahren und alle paar Kilometer in einen kleinen Regenschauer reingekommen.
2: So ist das Leben, ja. Wie wir das auch alle wissen, hart, aber ungerecht.
1: Genau. Ja, wenn so niemand drauf kommt, haben wir irgendwelche WhatsApp-Nachrichten?
2: Ich guck noch mal. Also bis jetzt habe ich keine gesehen. Aber es heißt ja nicht, dass es nicht doch noch was gibt. Bis jetzt ist kein WhatsApp und auch noch kein Mastodon hier eingetroffen.
1: Also ist bisher nur die Bambi wach quasi.

0: Sozusagen.
1: Von den Teilnehmerinnen und Teilnehmern. Denn natürlich haben wir noch Hunderte und Tausende Hörerinnen und Hörer, die einfach nur zuhören.
0: Sagen, au warte, das sind ja Millionen. Ja.
1: Dann löse ich es einfach mal auf. Also außer Leonardo da Vinci und Michelangelo Buonarroti ist jemand am Telefon. Guten Morgen.
2: Hallo, guten Morgen. Der Stefan hier. Grüße euch. Hallo.
1: Stefan G. aus H.
2: Genau, Stefan G. aus H. Da hatten wir dann noch einen Ninja Turtle, der Raffaello hieß, oder?
1: So ungefähr, ja.
0: Wir haben noch zwei. Wir hatten Leonardo und wen hatten wir noch? Und Michelangelo? Also
2: und du hast Donatello und Raffaello, das waren, glaube ich, die Namen. Also bei
1: ja, es gibt noch einen vierten. Es gibt noch einen vierten.
2: Wie heißt denn? Nee, genau, hab ich doch gehört. Raffaello, Donatello, Michelangelo.
1: Donatello, genau.
0: Den hatten wir noch nicht gesagt.
1: Haben wir noch nicht. Ja, zwei für dich und vier gewürfelte Punkte macht 6 Punkte.
2: Wow.
1: Genau. Jo. Super.
0: Gut eingetragen.
1: Ciao. So, also Raphael Santi und Donato Di Niccolo Di Beto Bardi, genannt Donatello.
0: Ja.
1: Damit haben wir es.
0: Achso, dann bin ich ja jetzt schon wieder dran. Das ist ja
1: wieder eine Vorlesung.
0: Unglaublich.
1: Zitat.
0: Ja, Zitat. Unter anderem in Obelix, GmbH und Co. KG. Si vis pacem parabellum.
1: Ja, was denn heißt denn das auf Deutsch?
0: Halte Sie,
1: ich übersetze es mal frei, ich, sehr frei, ja. Halte die Knarre bereit.
0: Ja, genau. Das, man könnte ja sogar an die Parabellum, es gibt nämlich eine Pistole, die so heißt.
1: Ah, ja, warum wohl?
0: Warum wohl, ja, für den Dingenskrieg.
1: Gehen wir nochmal auf Leitung 1.
0: Geh doch mal.
3: Da bin ich wieder.
1: Hallo.
0: Hallöchen.
3: Wieder die mit erster Fremdsprache Latein. Wenn du den Frieden willst, bereite den Krieg vor.
1: Sehr schön, jawohl. Ein Punkt für die Mami.
3: Dankeschön.
1: Hervorragend.
3: Ja.
1: Eins setzen. Ja.
0: Ja, auf den sozialen Medien ist im Augenblick noch etwas dürr.
1: Ja, macht
0: aber
1: nichts.
0: Ist
1: dann,
0: halt so.
1: Dann lassen wir uns ein bisschen was einhämmern.
0: Genau, schönes Stück übrigens.
1: Ja, das ist aber der Blue Monday Megamix.
0: Ah, dann sind es schöne Stücke, nehme ich
1: genau.
0: Mal. Mal hier so ein schönes, saftiges Hinterschinkenstück und eine gute Lende.
1: Ja. So, ja, dann lese ich euch doch auch mal eine Frage vor, nachdem der Thomas schon zwei vorgelesen hat. Welchen ritterlichen Helden hat in den 1950ern der Walter Lehning Verlag in die Welt gesetzt?
0: Und das habe ich zum Beispiel nicht gewusst. Also wahrscheinlich, wenn du es jetzt sagst, kenne ich
1: das Prinz Eisenherz.
0: Ja, das war
1: oder,
0: meine Vermutung.
1: Ja, das war falsch.
0: Die war aber falsch und deswegen darf ich es dir auch sagen, das war dein Tipp, das war es nicht. Ich glaube, du musst mal einen deiner hervorragenden, du hast schon einen deiner hervorragenden Lutschbonbons auf der Zunge zergehen
1: Aber wenn
0: lassen.
1: Ich dann so lachen muss, dann hilft das alles nichts.
0: Dann hilft das alles nichts, ja. Ina hat was geschrieben. Dann wollen wir mal schauen, was sie geschrieben hat.
1: Na. Und dann wollen wir doch mal hören, was am Telefon gesagt wird.
2: 1950, das Geburtsdatum natürlich von Dieter Krebs ist, ist es der Rostige Ritter, diese Serie aus dem Kinderprogramm.
1: Der Rostige Ritter?
0: Also Ritter Rosti meinst du?
2: 1950
1: ja.
2: 1950 wurde Dieter Krebs in die Welt gesetzt. Dann, ich bin mal weg.
1: Jo,
2: dann,
1: ciao.
2: Vielleicht ist ja Ritter Rosti die Lösung, aber ich habe der Rostige Ritter gesagt. Tschüss.
1: So, also das war der Armin, wenn ich das richtig gehört habe. Mhm. Und der Armin bekommt zumindest für den Versuch schon mal 3 Punkte.
0: Das ist schon mal viel wert.
1: Ja, aber Ritter Rost, wen Wunder, war es nicht. Und ich sag mal so, es war nicht Hildgunde, die war ja kein Ritter. Und es war nicht Friedbert.
0: Friedbert. Übrigens, die Ina Schrub, guten Morgen. Kein Frieden ohne Krieg, was ja nicht so ganz richtig ist. Und hatte vergessen, das WLAN anzuschalten.
1: Hey.
0: Spielst du Mashups?
1: Ja. Aber auch jede Menge von... Ich habe wieder hunderte Mashups durchgehört und habe wieder das Beste vom Besten vom letzten Mal, was ich nicht gespielt hatte und das Beste Neue.
0: Ja.
1: Ja, also auch so Mashups, wo dann eben einfach nur... anderer Style auf Originalgesang und so. Und jetzt ist jemand am Telefon. Morgen.
3: Hi. Am schönsten an diesem Ritter finde ich eigentlich den Namen seines Erfinders, Hans-Rudi Wäscher.
1: Stimmt.
3: Nicht wundern, es fuhr gerade ein Feuer.

0: aufgetaucht ist im Walter Lehning Verlag. Und Hans-Rudi Wäscher ist richtig, ja, also, aber der das wollten wir gar nicht wissen.
1: Richtig, genau.
0: Ja, was kann ich denn da mal, also, genau, Leave Them Kids Alone, aber wir sind nicht allein, wir sind zu zweit und ich gebe euch mal Tipps. Also der Name fängt an mit dem Gegenteil von Du.
1: Ja, dann weiß ich's.
0: Und dann ist es so ähnlich wie eine Haarpflegeserie von einem...
1: Oder so ähnlich wie ein, eine Sicherheitsfunktion im Auto.
0: Ja, oder der Yo!
1: Genau.
0: Skür.
1: Also jetzt sollte es eigentlich klar sein. Bei mir hatte der erste Tipp schon gereicht, weil das habe ich auch gelesen. Wir hatten ja hier in den Bockenheim, als wir als Kinder hier gewohnt haben, ein wunderschönes Antiquariat. Da haben wir dann immer Perry Roden und Comics gekauft zu super Spottpreisen.
0: Ja, was kommt anscheinend niemand drauf?
1: Doch.
0: Ja.
1: Ah nee. Ina schreibt der Ritter vom Splitter. Das ist aber falsch. Weil es fängt ja nicht mit dem Gegenteil von Du an.
0: Morgen.
2: Ja, moin, Jürgen aus Kremmen. Es ist der Ritter Sigurd von Egbert Stein.
0: Genau, und das bringt dir mit den gewürfelten Punkten 5 Punkte.
2: Okay, danke, tschüss.
0: Ja, ciao.
1: G-H-I-J, Jürgen aus Kremmen, 5 Punkte. Hab ich
0: und Sigurd von Egbert Stein wird seit der Auflösung des Walter Lehning Verlags Ende der 60er von anderen Verlagen nachgedruckt.
1: Ah,
0: weil so erfolgreich ist, nachgedruckt.
1: Keine neuen oder?
0: Es gibt keine neuen mehr. Ja. Hans-Rudi Wäscher ist, glaube ich, auch gestorben mittlerweile.
1: Ja. Naja, das ist ja kein Beweis.
0: Der hat ja 1950,
1: dass nichts mehr kommt.
0: Naja, ist aber so, bei den deutschen Comiczeichnern gibt es meistens keine großen Nachfolgereihen. Bei Asterix, da gibt es Nachfolger. Bei
1: Lucky Luke gibt es Nachfolger. Weil die halt weltweit erfolgreich sind, da lohnt sich das auch. Aber
0: guck dir mal Suske und Wiske an aus Belgien. Ja. Das ist dort und in Frankreich mega erfolgreich, auch in den Niederlanden mega erfolgreich. Da ist, glaube ich, schon das dritte oder vierte Autorenteam in Folge. Und die haben tausende von Comicbänden. Also Comicbände im Sinne von einem Asterix-Großband oder so.
1: Ja.
0: Wahnsinn.
1: Ach so, jetzt bin ich ja wieder
0: dran. Genau.
1: Wie war das?
0: Das mit dem Film R.
1: Ja, ich bin schon wieder mit einem Zitat aus Asterix und Obelix. Asterix und Obelix waren 2025, ich habe das nicht gelesen, erstmalig in Portugal.
0: In Portugal, ja.
1: Wie heißt dieses Abenteuer und der wievielte Band ist es?
0: Ja.
1: Also kann man zwei Punkte dafür kriegen. Ah, das ist doch schon mal gut.
0: Asterix in Portugal.
1: Denn das wäre ja zu leicht.
0: Ja, weil es waren ja auch die alten Lateiner dann früher bei Asterix.
1: Ja. Ne?
0: Von daher heißt es dann sowas wie Asterix in
1: Amerika
0: oder sowas. Guten Morgen.
3: Hi, ich meine, ich habe mit Asterix lesen gelernt. Zwischendurch fand ich es doof, aber inzwischen geht es wieder. Das ist Asterix in Lusitanien und das ist Band 41.
0: Perfekte 2 Punkte für die Mami.
3: Dankeschön.
0: Ciao.
1: Und die sind auch schon notiert.
0: Ja, und es wird noch weitere Fragen zu diesem Band geben, dann allerdings mit Multiple Choice, weil wir nicht davon ausgehen können, dass die jeder gelesen hat, die neuen
1: Bände. Der Sandro aus Griesheim meldet sich zu Wort und sagt, hier meldet sich der unglaubliche Sandro-Man aus Griesheim. Keine Superkräfte, aber Radio X läuft. Das ist schon mal gut.
0: Sehr schön. Das ist immer noch der Blue Monday Megamix.
1: Immer noch.
0: Ja, gleich ist er vorbei. Dann kommen die Beatles.
1: Dann kommen die Beatles.
0: Mehr oder weniger.
1: Ja, wenn du Mashups spielst.
0: Wie heißt denn die Frau von Barbapapa?
1: Ja, ich habe es vorhin ja schon korrekt beantwortet.
0: Das ist die Mutti.
1: Die Mama, die Papa, die Mamas und Papas.
0: Barbarella, Barbabo, Barbabum.
1: Ja, Barbarella war ein bisschen was anderes. Bisschen. Nicht unbedingt die gleiche Zielgruppe, würde ich mal sagen. Vor allem, wenn man den Film betrachtet. Ja, da war ja dann doch, das war ja dann doch etwas mehr sexy.
0: Ja,
1: muss man sagen.
0: Sexy, hexy.
1: Ja. Daher haben übrigens, hat eine New Wave Band ihren Namen aus dem Comic Barbarella.
0: Sehr schön.
1: Kommt die Frage noch?
0: Nö.
1: Da darf ich ja sagen. Duran Duran, so hieß nämlich der Roboter. Duran Duran.
0: Die Frage hat man, glaube ich, auch schon mal.
1: Bestimmt, ja. Solange er nicht Durian heißt. Der Roboter, der etwas müffelt. Ja, das gefällt mir bis jetzt.

0: Gut, jetzt weiß der Thomas auch, welches Lied es ist.
1: Ja, genau. Nein, das ist ja wahrscheinlich nicht
0: das. Ist
1: nur
0: der Morning Flipper. Und am Mikrofon die Original Beatles, wie schön. Aber wie heißt die Frau von Barbapapa? Heißt sie Cinderella?
1: Vielleicht heißt sie ja auch Apapa Brab.
0: Sie heißt eigentlich Amamabra oder so ähnlich.
1: Genau.
0: Also Leute, das ist jetzt so eine billige, einfache Frage.
1: Amabrab heißt sie. Ja. Amabrab. So.
0: Ja, Amabrab. Ja, aber es hilft alles nichts. Es will keiner.
1: Ina aus Bad Neuern hat was geschrieben. Da wollen wir doch mal gucken.
0: Hebt sie den Punkt vom Boden auf.
1: Sie hat sich diesen Abschauberpunkt abkassiert.
0: Dann liest doch mal vor, was sie jetzt hier abgestaubt hat.
1: Barbamama.
0: Genau, die Barbamama und der Barbapapa.
1: Ja. Und der Björn schreibt Barbamama. Also, brauchen wir erstmal Würfelpunkte für die Ina.
0: Nö, gehört nicht angerufen. Wenn die Ina Würfelpunkte will, muss ich nochmal anrufen.
1: Stimmt, zwischendurch. Sie kriegt einen Punkt.
0: Ja.
1: Und ich blick bei deiner Punktenotation nicht so ganz durch. Und der Björn aus dem hohen Norden kriegt auch einen Punkt.
0: Das ist eigentlich ganz einfach. Jeder kriegt für richtige Antworten einen Punkt. Und wenn sie anrufen, kriegen sie einmal was dazu gewürfelt.
1: Das ist mir viel zu kompliziert.
0: Ja. Ich habe den Überblick gemacht.
1: Das reicht für mich nur zwei Schluck Kaffee am frühen Samstagmorgen noch nicht aus.
0: So, und wir haben jetzt hier ein Zitat, das ein Zitat, in mehreren Asterix-Bänden vorkommt.
1: Ja.
0: Bevorzugt von dem afrikanischstämmigen im Ausguck.
1: Ja, dem Piraten.
0: Dann allerdings ohne R.
1: Ja, ja. Du darfst es aber jetzt
0: korrekt
1: nennen.
0: Ich lese jetzt mal mit R vor. Ja. Beati pauperes spiritu. Was heißt das?
1: Beate trinkt gern Pflaumenlikör.
0: Jo, was haben wir da für Meinungen am Telefon?
2: Zack und wieder in der Schein. Selig sind die geistig Armen.
0: Das lassen wir gelten, das heißt eigentlich glücklich sind die geistig Armen, aber
2: ja.
0: Da sind wir nicht so, ja. Gut, drei Punkte für die Ümam.
1: Drei Punkte?
0: Ja. Ein Punkt für die Ümam.
1: Was sagen? Ein Punkt.
0: Ciao. Du warst so von der Ümam fasziniert, dass
1: ich war so völlig verwirrt. Ja, dann haben wir doch noch mal, haben wir noch was? Nein, also die sozialen Medien halten sich zurück. Ich muss nur noch mal einmal bei Mastodon schauen, ob da noch was gekommen ist.
0: Ah, jetzt kommt was Cooles.
1: Kommt jetzt was Cooles?
0: Jetzt kommt was Cooles,
1: also der Harzhamster ist auf jeden Fall schon mal am Start.
0: Das ist
1: gut.
0: Er hat
1: guten Morgen gesagt. Das ist schon mal
0: guten Morgen, Hamster.
1: So, jetzt kommt was Gutes.
0: Jetzt kommt was Cooles.
1: Musikalisch oder?
0: Musikalisch.
1: Ah.
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1: Danny Cool? Hab ich neulich ein schönes Video über Herrn Farian gesehen.
0: Ja, das habe ich auch gesehen. Und das ist Danny Cool in einer Metal-Version.
1: Ja.
0: Howie die Seiten, Danny.
1: Genau.
0: Lies du mal Frage 22 vor.
1: Mach ich doch glatt. Wer zeichnete den heiligen Antonius von Padua? Wenn du es sagst, weiß ich es dann wahrscheinlich, aber
0: ja.
1: Momentan blinzelt da bei mir keine Lösung aus irgendwelchen Ecken hervor.
0: Der gleiche Zeichner hat auch die Dame gezeichnet, deren Name mir gerade nicht einfällt, die aber gerne den hochgeistigen Genüssen frönte. Guten Morgen.
1: Tun ja viele.
4: Dagi, guten Morgen. Das war Wilhelm Busch.
0: Genau. Und der Wilhelm Busch bringt dir zusätzliche 6 Punkte. Macht zusammen 7.
4: Dankeschön. Heute kann ich nur anrufen, weil ich habe Gäste zum Grillen in Kürze und bin schwerst am Werkeln.
0: Ah.
4: Und man weiß ja, man kommt schlecht durch. Aber diesmal habe ich Glück gehabt.
1: Also heute hält es sich, sagen wir mal, noch in Grenzen. Zu Beginn jedenfalls. Die Massen sind noch nicht geströmt. Also hast du wahrscheinlich doch gute Chancen, durchzukommen.
4: Wenn ich mir die Hände abgetrocknet habe.
1: Und viel Spaß beim Grillen. Ich habe jetzt schon Hunger.
0: Ciao.
4: Ciao. Tschüss.
0: Zumal der Thomas vorhin erzählt hat, dass seine Frau ihn auf Diät gesetzt hat.
1: Genau, nee, hat sie nicht. Sie geht nur alleine was essen. Also gehen Hanna und ich was essen. Und Ina wusste auch Wilhelm Busch.

0: Ja, das ist wunderbar, Wilhelm Busch. Ja, und er hatte auch noch wie hieß denn diese Figur, die heilige Johanna oder so ähnlich. Das war so eine, die tat immer so spirituell und ich bin so fromm und bla bla. Und dann hat sie da hinterher dann im Kämmerlein dann sich hochprozentig hinter die Binde geputzt, ja. Wie heißt das nette gallische Ehepaar, das Asterix und Obelix in Lusitanien kennenlernen?
1: Und da ich das ja nicht gelesen habe, weiß ich nicht.
0: Ist es A, Schauherfix und Mandarine? Oder Man darf ja nix und flotte Biene? Ist es C, Bringt nix und schlanke Linie? Oder ist es D, Spitz wie nix und Bastamine?
1: Da bin ich mal sehr gespannt.
2: die fromme Helene.
0: Da die fromme ja Helene, Bonus-Punkt. Genau, sehr gut. Ja, jetzt, wo sie es sagt.
1: Finde ich, hat sie sich verdient.
0: Ja, ein schlauer Punkt.
1: Dieser Punkt.
0: So, gehen wir mal auf Leitung 2.
3: Hi.
0: Hi.
3: Das sind Man darf ja nix und flotte Bienen.
0: Stimmt. Die andere hat sich der Thorsten ausgedacht. So, dann werden wir dich jetzt wieder aus der Leitung kegeln. Auf Wiederhören. Ja, wenn wir schon im dritter Person von uns sprechen.
1: Jeder hat auf Bringt nix getippt.
0: Bringt nix ist falsch. Es war Man darf ja nix und flotte Biene. Und wir haben noch jemanden am Telefon. Guten Morgen.
4: Guten Tag, hier ist der Hans G. aus H., der Sohn von Stefan.
0: Hallo Hans.
4: Ich würde jetzt einfach mal ins Blaue raten und sagen A. Und warum richtig ist.
0: Schau her, Fix und Mandarine. Nee, das war leider ausgedacht. Das war Man darf ja nix und flotte Biene.
1: Jetzt muss
0: Hans, hast du schon mal mitgemacht irgendwann?
4: Hannes. Ja, schon mal mitgemacht.
0: Hast schon mal mitgemacht. Aber für den Versuch, den ersten Versuch des Tages, kriegst du noch Punkte gewürfelt und zwar 4.
1: Das ist Hannes G. aus
0: H.
1: Aus H.
4: Ja.
1: Genau.
0: Jo, alles klar, mach weiter mit. Dann. Ciao.
4: Ciao.
0: Ich hatte ihn noch nie am Telefon.
1: Der war aber mal schon, ich kann mich entsinnen, dass er mal, da haben die, der Vater angerufen und aus dem Hintergrund kam die richtige Lösung und hat gesagt, er kann ja auch mal selber anrufen.
0: Jo, sehr schön.
1: Ich muss ihn nur mal in meine Punktenotation aufnehmen, weil
0: das wäre hier richtig. Bei mir noch nicht. Also es war Man darf ja nix und flotte Biene, während Schau her fix, Bringt nix, Spitz wie nix, Mandarine, Schlankeline, Linie und Bastamine, die waren alle falsch.
1: So, und wie viele Punkte hat er gewürfelt?
0: 4.
1: Bekommen? 4. Also kriegt er 5 Punkte. Ah ne, er hat falsch gelegen. Ja.
0: Okay. Ja, wenn das so ist, dann hätten wir 221. Die Frage. Möchtest du sie vorlesen?
1: Möchte ich sie vorlesen, aber du hast 221. Ich habe bei mir 356 als nächster, das hatten wir schon. 221. Welcher Superheld kann seinen Gegnern Hunde an den Körper schweißen? Das weiß ich.
0: Ja, ist es Catman?
1: Wahrscheinlich eher nicht.
0: Dann ist es Garflix.
1: Das ist eine gute Idee.
0: Ja. Was habe ich jetzt? Also meine Zeitung, die ich abonniert habe, hat jeden Morgen 4 Comic-Strips drin, unter anderem Garfield. Der ist meistens grottenlangweilig. Aber ja, die Tage war er gar nicht schlecht. Da kam so ein riesiger Hund aus der Nachbarschaft, weißt du, so viermal so groß wie Garfield.
1: Ja.
0: Und meinte dann, Hund sein ist schwer. Fragt Garfield, wieso? Weil man so laut ist! Und Garfield, bumm!
1: Ja.
0: Hing an der nächsten Wand.
1: Okay, gut. Dann schauen wir doch mal, ob es irgendwelche anderen sozialen Medien gibt. Also auf
0: Also welcher Superheld kann seinen Gegnern Hunde an den Körper schweißen? Leute.
1: Der Harzhamster meint, dass der Webstream leider nicht wirklich stabil am Morgen ist.
0: Ja, das hatte ich die Tage aber auch schon mal. Also letzten Samstag irgendwie. Da hat es irgendwann hat es dann eingerappelt. Ja. Aber am Anfang war es rüttelig.
1: Ja, so ist es halt im Leben.
0: Sollen wir mal einen Tipp geben? Also, es hat was mit Hunden zu tun, der Name. Und so wie der Wellermann, so ähnlich.
1: Es hat was mit seiner Tätigkeit zu tun.
0: Ja.
1: Also sagen wir mal so, auf den Namen kann man ganz leicht kommen, wenn man das berücksichtigt, was der Thorsten gesagt hat, was die Superkraft ist.
0: Genau, Hunde an den Körper des Gegners schweißen.
1: Ja.
0: Und was, also das was machen die Hunde nicht, dann? Lecken die den Gegner dann zu Tode?
1: Es
0: oder
1: ist,
0: wie?
1: Keine Ahnung, es ist dann also nicht der Katzenlöter.
0: Ach ja, aber wenn so gar keiner drauf kommt,
1: ja,
0: würdest du...
1: Ja, Ina, gut abgestaubt, sage ich da nur.
0: Sehr gut, dann erlöst uns der Thomas jetzt.
1: Es ist der Dog-Welder.
0: Aus den also Hitman-Comics.
1: Der Hundeschweißer.
0: Genau, aus den Hitman-Comics.
1: Ich finde das einfach gut. Wer auf eine solche Idee kommt, dass die Superkraft ist, jemandem anderen Hunde an den Leib zu schweißen.
0: Ja.
1: Rock this way.
0: Genau. Das hatten wir, glaube ich, letztes Mal schon.
1: Neulich habe ich.
0: Aber ich fand es so geil, dass ich gesagt habe, das bringe ich
1: noch. Eine schöne Version, eine Bluegrass-Version von Thunderstruck aus Australien gehört. War nicht schlecht. Das kamen die alle so mit ihren blauen Latzhosen und einem Banjo und so weiter. Und dieses Boom, Boom haben sie mit dem Hammer auf dem Amboss gemacht. Fand ich gut, hat mir gefallen.
0: Sehr schön. Ja, wir haben wieder ein Zitat.
1: Wir haben wieder
0: auf
1: ein Zitat.
0: Latein.
1: Aus Asterix im Morgenland. Sieg. Transit Gloria Mundi.
0: Ja, mei.
1: Wenn man krank im Ford Kombi ist, dann findet man... nein, geh lieber ans Telefon.
0: Morgen.
3: So vergeht der Ruhm der Welt.
0: So ist es. Ein Punkt für die Mami.
3: Ich lerne inzwischen bei euch wieder Latein, das ist total lustig.
0: Genau, Latein mit Thomas oder so ähnlich.
1: Genau.
0: Ciao.
3: Ciao. Ciao.
0: Ja, ah, ja.
1: I like this. Ich fand übrigens dieses ursprüngliche Mashup von, wie gesagt, mit Run DMC fand ich einfach auch grandios. Das war wirklich gut. Vor allem das Video war sehr lustig. Ja.
0: Ja, jetzt haben wir auch was Lustiges, nämlich Vater und Sohn. Wer kennt diese Zeichentrickserie noch?
1: Die fand ich auch immer sehr gut.
0: Ja, eigentlich. Vater und Sohn. Wer hat die aber gezeichnet?
1: Das ist schon so lange her, das weiß ich wirklich nicht. Das ist wie so, ja.
0: Also ich gebe mal einen Tipp, schon gleich zu Anfang. Sein Nachname ist eine Stadt. Morgen!
3: Morgen, ich habe das geliebt. Wir hatten das zu Hause. E.O. Plauen war der Künstlername.
0: Genau. Erich Ose aus Plauen und geboren 1903, gestorben schon 1944.
3: Ja, und es gibt übrigens ein wunderschönes Buch. Moment, ich muss nur. Gibt es bei der Büchergilde Gutenberg. Das nennt sich Habt ein besseres Gedächtnis und dreht sich um Kästner, Knauf und Ose.
0: Also wunderbar.
3: Geschichte einer Freundschaft.
0: Das ist doch mal ein Literaturtipp.
3: Sehr, sehr, sehr schön.
0: Sehr gut, Mami. Ein Literaturtipp von der Mami. Ciao, ciao.
3: Ciao.
0: Ja.
1: Übrigens, die Ina meinte, hier liegt der Ruhm der Welt für Sig Transit. Das war leider nicht richtig.
0: Ja, nee, liegen tut er nicht. Er vergeht.
1: Und dann gucken wir nochmal, ob der Harzhamster noch was geschrieben hat, trotz des Streaming-Problems. Wo ist meine Maus? Hier ist sie geblieben. Nee, leider nicht. Oh ja, just give me a kiss. Also nicht du, Thorsten, no offense intended.
0: Och, gibt ja auch ein Luftküsschen.
1: Oh, danke.
0: So, das ist jetzt ein wunderbares Mashup. Es heißt, I've seen Lazarus before. Grace Jones unter Dingens.
1: Ja, Grace Jones ist sowieso ganz grandios. Dann haben wir doch wieder eine Frage. Wieder zu Asterix. Der ist einfach unausweichlich. Und zwar, wer begegnet Asterix in Lusitanien noch? A. Von der Linus. B. Scholzos. C. Lindnerix. Oder D. Pistorius.
0: Und da merkt ihr, die Frage entstand, als es noch die Ampelkoalition gab.
1: Ja.
0: Wobei, die von der Linus war ja nicht in der Ampelkoalition, aber das bot sich dann an.
1: Bot sich an, ja.
0: Ups, jetzt habe ich schon verraten, dass es falsch ist.
1: Ach ja.
0: Oder doch nicht?
1: Wer weiß.
0: Vielleicht ist es auch der von der Linus.
1: Im ja, Asterix. Könnte ja auch sein.
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1: Was ich immer so gut finde, wenn Leute solche Mashups machen, wie die auf die oft gute Idee kommen, das mit dem zu kombinieren.

0: Das ist also schon mal, weil das macht auch gute Mashups aus. Also einfach irgendwas.
1: Wenn man die nicht von der KI machen lässt, was vielleicht mittlerweile auch geht, dann ist es auch eine Heidenarbeit. Da werden ja wirklich teilweise Wort für Wort auseinandergeschnitten, um den Rhythmus wieder reinzukriegen und die Geschwindigkeit ein bisschen angepasst.
0: Es gibt da mittlerweile gute Hilfsmittel, also zum Beispiel auch die Stimme vom Rest des Ganzen zu trennen. Aber wir haben erstmal jemanden am Telefon.
1: Guten Morgen.
2: Buhuk, ich schon wieder. Pistorius.
1: Richtig, es ist der Pistorius, jawohl.
0: Und das wusste auch die Ina.
1: Sehr gut. Jeweils einen Punkt für euch, ciao. Ja.

0: So, noch mal schauen, ob der Arzt am Star was gewusst hat.
1: Genau.
0: Ja, er hat was gewusst, aber es war leider nicht richtig. Von der Linus. Ja, und er meinte noch, meine Lateinfähigkeiten bedürfen noch eines Kaffees. Ja, das kann ich verstehen.
1: Ah, ja, dann. Dann kommt jetzt, glaube ich...
0: Wenn der Webstream schon schlecht ist, sollte der Coffee-Stream wenigstens funktionieren, finde ich.
1: Dann kommt jetzt, glaube ich, Frage 358, oder?
0: Kommt die 358? Ja.
1: Ja, in welchem lusitanischen Restaurant kehren denn Asterix und Obelix ein? Ist es das Vaso da Gama, das Marco Polos, Humboldts Alexos oder D. Francisco Bizarros?
0: Ich würde ja auf das hier tippen.
1: Falsch.
0: Schade eigentlich.
1: Aber ich fand sie alle lustig.
0: Ja, ich habe es halt nicht gelesen, deswegen kann ich es auch nicht sagen. Ich müsste mir die mal einfach irgendwann nochmal besorgen.
1: Also die letzten paar unter dem neuen Zeichner und Texter-Team.
0: Also die müssen deutlich besser geworden
1: sein. Ja. Die knüpfen wirklich an alte Größe an. Mhm. Ja. In welchem lusitanischen Restaurant kehren Asterix und Obelix ein? A. Ins Vaso da Gama oder B. Ins Marco Polos? C. Ins Humboldts Alexos, natürlich mit Apostroph. oder D. Ins Francisco Bizarros.
0: Also
1: und da haben wir jemanden am Telefon.
2: Ja, und schon wieder mich, das Vaso da Gama.
1: Genau, ins Vaso da Gama kehren sie ein. Und da soll es sehr, sehr lecker sein.
0: So.
1: Jo, ciao. Und ich glaube, der Obelix isst auch die Muscheln wieder komplett mit Schale.
0: Ja, warum auch nicht? Die Ina wusste das auch. Also sie hat nur da Gama geschrieben, aber das reicht mir völlig aus. Warte mal. So. Und die Dagi meinte Marco Polos. Das ist aber dann leider falsch.
1: Das ist vielleicht ein Lokal in Frankfurt oder Offenbach. Ja. Wer weiß.
0: Ah, das Hannes, der Sohn von Stefan G. ist, das wissen wir, hat er ja selber gesagt. Und er war bereits Studiogast. Das wusste ich allerdings dann nicht. Oder war ich dabei und hab's einfach nur verdrängt?
1: Das kann auch sein.
0: Ich traue mir das zu.
1: Aber um dich nicht zu verdrängen, sondern um dich zu fordern, lies doch mal die 223 vor.
0: Mach ich doch glatt. Da muss ich mir das noch ein bisschen näher holen, damit ich mich da nicht verlese. Tetsuan Atto, übersetzt etwa Eisenarm Atom, ist ein Manga des japanischen Zeichners Osamu Tezuka. Wie heißt er in Deutschland und vielen anderen Ländern?
1: Also nicht der Zeichner, sondern natürlich der Tetsuan Atomo.
0: Ja.
1: Ja, ist das der Hundeschweißer?
0: Nein.
1: Ist das der Erdenjunge? Auch nicht.
0: Erdenjunge, aha. Mhm.
1: Aber der Erdenjunge wäre das Gegenteil von ihm.
0: Ah.
1: Nee, der Erdenalter.
0: Der Erdenalter,
1: ja.

0: Ja, und zu so flotter Musik sagen wir doch einfach nochmal die Telefonnummer 069 299 71211, wenn ihr mitmachen wollt. Oder ihr schickt eine WhatsApp
1: an die 01579 235 0245. Ihr dürft auch @Hausmeister tröten auf Mastodon.
0: Sehr gut.

0: Interessante Antwort vom Harzhamster. Er schreibt Eisenmangel.
1: Ja, ich kriege hier keine Benachrichtigung.
0: Ist leider falsch. Immer nur gucken. Und dann hat er geschrieben, Vasco's Gamaschen. Ja, dafür kriegt er noch einen Punkt. Das finden wir doch halbwegs richtig und
1: originell. Das war gerade vorhin, als ich geguckt habe, noch nicht sichtbar. Okay, dann kriegt er natürlich noch einen Punkt. Aber sowas von...
0: Ja, also...
1: Haben wir... Ach nee, er hat ja noch nicht... Er ruft ja nicht an. Deswegen kriegt er auch keine anderen Punkte.
0: Genau.
1: Also kriegt er seinen ersten Punkt für heute. Yay.
0: Oh, Tainted Love. Tainted Love. Ja, Leute, wenn so gar keiner drauf kommt, es ist, ja? Wer ist es denn? Wenn es nicht der Erdenalte ist.
2: Der Luftjunge.
0: Der Astroboy.
2: Astroboy. Astroboy. Astroboy.
0: Dann kennt man den Astroboy. Wenn man, Mangas
2: so,
0: mag.
2: Ich bin nicht so ein Manga-Fan.
0: Ich auch nicht, aber ich sag mal, wer Mangas mag, kennt doch den Astro Boy.
1: Wahrscheinlich, ja.
0: Ist ein Klassiker.
2: Ist ein Klassiker.
0: Genauso wie das klassische Zitat, was uns der Thomas jetzt vorliest.
2: Ich schon wieder, ja gut.
0: 326.
2: Asterix und die Normannen. Sol Lucet Omnibus. Meine Sohle ist undicht im öffentlichen Nahverkehr.
0: Nicht? Das ist... Ja.
2: Geh doch mal ans Telefon.
0: Jo, hallo.
3: Ratet mal, wer dran ist.
0: Die Katrin.
3: Nein. Die Sonne scheint für alle.
0: Das wollen wir doch mal hoffen. Ein ist Punkt für die Mami.
2: Ziemlich leicht. Ja. Also wer das nicht auch aus eigenen Mitteln rausbekommen kann, der...
0: Naja, sprechen nicht alle Latein.
2: Nein, aber das, also, Sol sollte man auf jeden Fall schon mal wissen.
0: Ja.
2: Auch wenn man kein Latein gelernt hat. Und Lucet, naja, gut, bisschen schwer, aber Omnibus, das ist für, das hat man auch mal gelernt, auch wenn man kein Latein gelernt hat.
0: Aber ich habe jetzt neulich zu jemandem gesagt,
2: Omnibus kommt.
0: Ich habe jetzt neulich zu jemandem gesagt, tut mir leid, ich spreche keinen Nuschel. Können Sie das nochmal klar und deutlich sprechen?
2: Ja, ja. Das ist ja nicht verkehrt.
0: Ja. Welches Heft? Das zunächst als Parodie auf klassische Superhelden-Comics gedacht war, entwickelte sich bald zu einem Satire-Magazin. War das CIA?
2: Oder BND?
0: Ja, oder so.
2: Oder FBI?
0: Wobei FBI ist ja kein Geheimdienst. So, morgen!
3: Dagi, guten Morgen. Das weiß ich doch sofort. Alfred E. Neumann mit seinem Mad.
0: Genau, der militärische Abschwimmdienst.
3: Ja, genau.
2: Ciao. Ich habe es regelmäßig gelesen.
0: Früher. Ja, sehr gut.
2: Ja. Und wisst ihr,
0: hatten wir für die Dagi eigentlich gewürfelt?
2: Sie hat im ersten Anlauf 7 Punkte bekommen.
0: Ah ja, da muss ich,
2: Hat. Der deutsche Herausgeber war übrigens
0: Herbert Feuerstein.
2: Genau, auch leider viel zu früh verstorben.
0: Schade. Ja.

0: So, das ist jetzt eigentlich gar kein richtiges Mashup. Das ist nämlich Dolly Parton und Olivia Newton-John mit Jolene. Ja, Ina, aber wer?
1: Schreibt irgendwas? Mash, Mad, Mad sollte es heißen. Also ein Punkt für Ina. Noch.
0: Sehr schön. Wer ist Dagobert Ducks Erzfeind?
1: War das nicht? Bitte was? Ja, das weiß ich doch. Nein, war es nicht Berthold Blöd?
0: Das war wahrscheinlich der ungeschickte Neffe von seinem Erzfeind. Der kam der nicht aus diesem Ort bei Aachen?
1: Dinglingling?
0: Und hieß so ähnlich wie Käse. So, hallo.
2: Hi, war das nicht Klaas Clever?
0: Das war Klaas Clever, jawohl, ja. Der aus diesem Ort bei Aachen oder so.
1: Der Haashamster meinte übrigens Titanic, das einzig wahre Satire-Magazin, aber der Länge nach sucht ihr Matt.
0: Ja, sehr schön, alles klar, danke. Ciao.
1: Wir suchen auch quer, Matt.
0: Ja. Hey. Und wir haben schon 10.44 Uhr und die nächste Frage lautet, was ist ein 24-Stunden-Comic?
1: Ein 24-Stunden-Comic? Ein Comic, das so lange geht, dass du einen ganzen Tag und eine ganze Nacht brauchst, um ihn durchzulesen.
0: Andersrum.
1: Okay. Das habe ich jetzt nicht verstanden.
0: Also die 24 Stunden, ja. Und dann eben...
1: Okay, es ist nicht lesbar, weil du schreibst in die falsche Richtung.
0: Ich schreibe nicht, ich male.
1: Ach, du malst. Ach so.
0: Ah, ja.
1: Ja.
0: Ich male in die Luft.
1: Ja, du malst in die Luft.
0: Und das war ein Hinweis, guten Morgen.
1: Ja.
2: Hi. Da ich eine große Comicleserin von dem Herrn bin, das ist echt eine schräge Sache. Das hat nur 24 Seiten und muss innerhalb von 24 Stunden erstellt werden.
0: Genau, es muss in 24 Stunden gezeichnet und getextet sein und darf nur maximal 24 Seiten haben. Sehr gut, ein Punkt für die Mami.
2: Jo. Dankeschön, tschüss.
1: Ja, dann können wir doch gleich die nächste... Ah, warte mal, Ina schreibt noch was.
0: Erfinder dieser Aufgabe übrigens ist der US-amerikanische Comic-Künstler und Theoretiker Scott McCloud, Autor von Comics richtig lesen und Comics neu erfinden.
1: Schön. Ich warte noch eben ab, bis Ina zu Ende geschrieben hat.
0: Ja, weil wir haben ja auch einen Bildungsauftrag, ne? Da müssen wir so ein bisschen solche extra Facts natürlich noch berücksichtigen.
1: Hat sie wieder aufgehört zu schreiben. Gut, dann dürfen wir doch die nächste Frage stellen. Und zwar
0: ein Zitat schon aus der Trabantenstadt.
1: Genau. Quosque tandem.
0: Ja, die Trabantenstadt auch ein wunderbarer klassischer Asterix.
1: Ja, fand ich auch.
0: Also hervorragend.
1: Quosque tandem.
0: Ja. Wird da nicht auch diese Eicheln geworfen, damit die Bäume wieder wachsen?
1: Richtig.
0: Genau. Sehr schön, ja. Das bräuchten wir heutzutage auch.
1: An der einen oder anderen Stelle wäre das sicherlich hilfreich. Quosque tandem. Wo ist mein Fahrrad?

0: Davon gibt's auch so.
1: Who am I und wer ist am Telefon?
2: Die Lateinerin wieder. Wie lange noch?
1: Kann ich dir sagen, 1 Stunde und 13 Minuten.
2: Ja, ja, ich weiß.
1: Ein Punkt für die Mami.
2: Danke.
1: Ja, ja, ja, ha. Wie lange noch?
0: Der Harzhamster hat noch einen anderen Erzfeind.
1: Ja, erzähl mal.
0: Gundel Gaukelei, die seinen ersten Kreuzer haben will.
1: Das ist dann, ja, richtig, aber das würde ich dann sagen, ist eine Erzfeindin.
0: Ja, ja, stimmt.
1: Und dann
0: wenn wir schon gendern, dann
1: gibt's noch diesen Schotten da, diesen anderen Schotten.
0: Diesen anderen Schotten, ja, kann
1: der
0: sein.
1: Auch, der auch Dagobert Duck Feind ist.
0: Ja.
1: Ja. Jetzt wird's spannend. Das ja. weiß vielleicht der ein oder andere, aber ja. die andere oder der eine auch nicht.
0: Ja.
1: Was versteht man bei Comics unter der Linie Claire?
0: Das ist nicht eine Linie einer Zeichnerin, die Claire hieß.
1: Nicht? Oh, schade.
0: Da kann man gute Beispiele nennen, wer diesen Stil verwendet.
1: Ja, Moshe.
2: Hi. Einen bestimmten Zeichenstil hast du bei Hergé und Tim und Struppi.
1: Sehr schön.
2: Gerne die Belgier.
1: Genau so ist es. Ein Punkt. Wohlverdient.
0: Danke. Ja.
2: Danke. Ciao. Ciao.
1: So, ja, was habe ich denn hier geschrieben, was die Antwort, was die, da gesagt schon, die Mami schon, ja, Stilrichtung, wie die von Hergé, besteht aus präzisen Konturen, flächiger, einfarbiger Kolorierung, weitgehend ohne Schraffuren, Schattierungen oder Farbverläufen. Personen werden gerne in vereinfachter Form dargestellt, während Dekor und Hintergrund eher realistisch abgebildet werden.
0: Hergé, ist übrigens, sind die Initialen des Künstlers.
1: Und der Comic-Theoretiker Scott McCloud, wir hörten schon von ihm, ja. behauptet, dass es dem Leser eines Linie-Claire-Comics leichter fällt, sich mit den so dargestellten Charakteren zu identifizieren, da ihre Gesichtszüge kaum definiert seien und damit für die Einfühlung des Lesers offen.
0: Tja, und Ina meinte der Schlussstrich, und das ist aber falsch.
1: Na dann. Dann mach doch mal eine Multiple-Choice-Frage für
0: genau,
1: unsere Hörerinnen.
0: Genau, wir haben wieder A bis D. Welcher Römer taucht im lusitanischen Asterix-Band auf? Gott zum Gruß, Vetter Bonus, Lufticus oder Dominus? Ich würde auf den hier.
1: Ja, der ist auch, glaube ich, aus einem Asterix-Band.
0: Ich wollte gerade sagen, den gibt es jedenfalls.
1: Morgen.
2: Morgen. Da ich den Band ja nun zuletzt gelesen habe, habe ich ihn noch parat. Vetter Bonus.
1: Genau, es ist der Vetter Bonus. Und die dumme Nuss ist, glaube ich, aus Asterix eine Avenger-Schild oder so. Also den aber können wir jetzt täuschen. Während der Luftikus und Gott zum Gruß, die sind vom Thorsten. Jo, ciao.
0: Der Björn schreibt, Tok, Tok, Tok, Post Frankfurtum Latinum und so weiter.
1: Na dann.
0: Die Ina wusste aber auch, dass der Vetter Bonus ist.
1: Sehr gut.
0: Der hat alles geschrieben als der Vetter Bonus.
1: Das sind die Beach Presleys oder so ähnlich. Im Laufe der Jahrzehnte hat Prinz Eisenherz mit der Herrscherin über die Nebelinseln Aleta. Warum kriege ich jetzt Hunger? Auf Brei.
0: Kann ich dir nicht sagen.
1: Über die Herrscherin der Nebelinsel Aleta einige Kinder gezeugt. Welches gehört nicht dazu? Ist es Arn, Karen, Valeta, Galan, Nathan oder Huran?
0: Wer gehört nicht dazu von diesen 5, 6?
1: Wer gehört nicht dazu, genau. Die anderen sind Kinder von Prinz Eisenherz und Aleta.
0: Also ich würde auf das hier tippen. Okay. Dann habe ich halt falsch.
1: Nee, Entschuldigung. Gesehen. Ich habe mich verzählt.
0: Hast du verzählt, ja. Das ist schlecht, ja.
1: Bin
0: Lina meinte, ich dachte, es wäre ein Cousin.
1: Ah.
3: Deswegen Vetter Bonus.
1: Der Vetter Bonus, das ist, glaube ich, einer der Römer. Er muss ja sagen, wegen US, ne, hinten dran. Ja. Ist einer der Römer, der versucht, die ganz großen Geschäfte zu machen. Mhm. Und es wäre natürlich witzig gewesen, wenn er so aussehen würde wie Donald Trump oder Elon Musk oder so. Tut er aber, glaube ich, nicht. Ja. Macht es aber dann auch leichter, den Comic zu lesen, wenn da nicht solche Pappnasen auftauchen.
0: Ja,
1: so, Entschuldigung. Entschuldigung, nicht das Wort Nase.
0: Naja, genau.
1: So, ja. Ist übrigens interessant, also man will ja jetzt hier am Paragraph 188 schrauben, dem Majestätsbeleidigungsparagrafen gegen Politiker, ja, weil das einfach zu, ja, es ist einfach, es führt zu irrsinnigen Einzelfallentscheidungen, weil erstens mal ist ein Offizialdelikt als Offizialdelikt angelegt, das heißt also, der Staatsanwalt sofort entscheidet, ob er Anklage erhebt oder nicht. Und das dann eben bei, ja gut, Politikerbeleidigungen, aber sag mal so, die meisten Politiker haben ja kein Problem damit, wenn irgendjemand mal sagt, hör mal zu, Fritze, bist dies oder das, ja. Fritze, die Alte, ne? So, und
0: ja, ja.
1: Das geht denen links rein, rechts wieder raus oder umgedreht.
0: Ja.
1: Ne? Und deswegen dann einen Aufriss zu machen.
0: Ja.
1: Also natürlich gibt es, aber wenn es dann zu heftig ist, dann kann der Politiker ja auch oder sein Team schließlich dann sagen, okay, aber so jetzt nicht, ne?
0: Ja, naja. Also sagen wir mal so, man muss sich nicht alles gefallen lassen, aber eine extra Majestätsbeleidigung mit höheren Strafen auch noch, finde ich absolut unmöglich. Ja.
1: Naja, es kommt anscheinend keiner drauf. Es ist Ruhran. Denn Arn kam 1947 in den Kanon der Teilnehmer, also der Kinder. Ja. Karen und Valeta sind 1951 das erste Mal aufgetaucht. Und Galan und Nathan 1961.
0: Von mir aus, wenn's schön macht, mir doch egal.
1: Die nächste Frage kommt dir eher entgegen.
0: Glaub ich auch. Wer war Dr. Erika Fuchs?
1: Das war die Vorläuferin von Dr. Sommer aus der Bravo.
0: Glaub ich eher nicht. Wobei, wenn man die Bravo gelesen hat, dann ist mir auch immer mal wieder ein Stöhnen entfleucht.
1: Oh!
0: Nein, ein Stöhn.
2: Ah, die Erfinderin des Erika-Deals. Stöhn, Boy.
0: Genau.
1: Krümel, Krümel, Schluck.
0: Ja.
2: Das ist so toll und das ist so in die Alltagssprache übergegangen.
0: Ja.
1: Ja,
2: sehr
1: also, was war sie denn dann? Zeichnerin?
2: Nein, Übersetzerin.
1: Das wollte ich ja nur hören. Ein Punkt für die Mami. Ciao.
2: Ciao.
1: So, was schrub ich denn hier? Von 1951 bis 1988 übersetzte sie die Mickey Mouse Comics, die auf den Wortstamm verkürzten Verben, die Inflektive für Geräusche, Knatter, Stöhnen, Klimper, aber auch für nicht geräuschhafte Vorgänge, Grübel, Schluck, in der deutschen Sprache einführte.
0: Ja, das ist halt ein bisschen was anderes als das Batman-eske Kerpow. Kersmash.

0: gotta let me know. Ja, let me know what this Zitat means. Audaces fortuna juvat.
1: Also wer Autos aus Ingolstadt fährt und für Düsseldorf Fußballmannschaft ist, der darf sehen, der wird jünger.
0: Der jubelt, ja, oder so ja, ähnlich, ja.
1: Ist doch klar.
0: Du merkst, heute ist schon ziemlich reggae-lastig.
1: Ja, der Hannes beschwert sich, dass es für 18-Jährige kein Thema gibt. Dann würde ich immer bei Unnützes Wissen mitmachen.
0: Genau.
2: Tag.
0: Hallo.
2: Mach doch mal eine Lateinsendung, das ist schön.
0: Ja, machen wir hier quasi schon.
2: Den Mutigen hilft das Glück.
0: Also ich habe hier was leicht anderes stehen. Der ist nicht mutig, sondern der ist tapfer.
1: Ja.
0: Dem Tapferen hilft das Glück. Aber der Dagobert wollte schon sagen, der Thomas entscheidet, ob du dafür einen Punkt kriegst oder nicht.
1: Ich habe mal einen Punkt gegeben.
0: Ja, der Thomas ist dann großzügig. Ja, bitteschön, ciao. Der Dagobert, meine Güte. Dagobert, hast du dich aber verändert? Trägst du dich sonst immer einen Zylinder und einen Gehrock?
1: Muss man gerade den Hannes, weil er jetzt hier auch ge-WhatsAppt hat, in meinen Adresskalender nehmen?
0: Na, während der Hannes in die Adresskartei aufgenommen wird, lese ich mal die nächste Frage vor. Und zwar Frage 230, nachdem wir eben 328 hatten, haben wir jetzt 230. Dr. Manhattan aus der Serie Watchmen ist ein Farbiger. Aber welche Farbe hat er denn?
1: Sag mal, Manhattan, wo kommst du denn her?
0: Aus Trumpfhausen, bitte sehr.
1: Das war ein guter Tipp, finde ich.
0: Ja, ein Megatipp. Das ist praktisch jetzt ein Abstauber, den man vom Boden aufsaugen kann.
1: Oh yeah! Der Film The Watchmen, der vor einigen Jahren rauskam, fand ich gerade.
2: Was für ein schöner Tipp, weil ich kenne das nicht, aber nach dem Tipp ist er blau.
0: Er ist blau. Blau wie der Enzian.
1: Ja, er ist halt, verwandelt sich halt in ein strahlendes Riesenwesen, wie auch immer. Und also ich fand die Watchmen sehr gut. Also den Film zum Beispiel. Gab es auch mal eine kurze Serie mit, glaube ich, 6 oder 8 Folgen. Die fand ich auch nicht schlecht. Und es kommt wieder was. Ich meine, die planen einen neuen Watchmen-Film. Bin aber nicht so sicher. Oder eine Serie.
0: Wir sind gespannt.
2: Das ist alles nicht so meins. Ich hab's mehr mit den ganzen Comics und Graphic Novels und bin großer Sandman-Fan und so.
1: Ein was für ein Fan?
2: Sandman.
1: Ja, aber ja, genau. Aber das ist schon sehr, sehr, sehr düster, die Watchmen. Also kann ich nur empfehlen.
2: Ja. Gut, wenn es düster ist, könnte ich es mir mal angucken.
1: Ja, es ist wirklich, das sind halt Superhelden, die halt eben nicht, geht so ein bisschen, ist nicht ganz so physisch brutal, aber die Boys gehen so ein bisschen in die Richtung.
0: Ja, dann.
2: Guter Tipp. Ja. Dankeschön.
0: Bitte, ciao.
1: Bitte gerne. Ja. Jetzt bin ich ja, glaube ich, wieder dran. Ich habe immer die Multiple-Choice-Fragen. Wie kommt's? Eine von den folgenden Figuren kommt nicht in Tim und Struppi vor. A. Tante Sidonia. B. Bianca Castafiore. C. Fridolin Kiesewetter. Oder D. Roberto Rastapopoulos.
0: Ich kann euch sagen, es sind alles Comicfiguren.
1: Ja, da zwischen beiden schwankte ich.
0: Das sind alles Comicfiguren, ja, aber nicht alle aus Tim und Struppi offensichtlich.
1: Ja.
0: Aber ich kann euch sagen, es sind alle aus Belgien.
1: Aus Belgien, genau.
0: So, und ich würde auch mal sagen, wenn die Frage jetzt beantwortet ist, hoffentlich bald, müssen wir mal langsam Pause machen. Denn
1: stimmt,
0: gleich 11
1: damit
0: Uhr.
1: Die Dagi weiter grillen kann.
0: Genau.
1: Bringst du uns was vorbei, Dagi?
0: Und in der Pause, da gibt es dann Pinocchio in einer speziellen Version und danach Vicky und die starken Männer.
1: Genau, und Hannes G. hat genau das gleiche geraten wie ich.
0: Fridolin Kiesewetter ist falsch.
1: Ja.
0: Ja,
1: das dann war dann C in diesem Fall.
0: Ja. Gut. Kommt keiner drauf. Nö. Ich löse es auf. Tante Sidonia, das ist nämlich die Tante von Susko und Wisko. Und jetzt ist noch jemand am Telefon. Guten Morgen.
3: Ja, hi, Junge Krem. Das ist die Tante Silo, die, oder wie heißt es, die ist aus Wastel.
0: Ja, genau, Susko und Wiske, ja, das ist wurde in Deutschland teilweise als Wastel auf die Leute gebracht.
1: Ja, im Ernst? Ja, weil das fand ich ja gut. Ja.
0: Okay, tschüss. Jo, tschüss, sehr gut. Dann
1: einen Punkt.
0: Dann liest uns mal die Punkte vor.
1: Ja, Momente mal. Ich muss erstmal den Punkt an den Jürgen vergeben.
0: Ja, sehr gut.
1: Nicht so schnell hier. So, einen Punkt. Und dann müssen wir ja auch sortieren nach Größe absteigend. Ja, das ist ja wichtig. Weil ich sortiere ja erstmal nur alphabetisch.
0: Genau.
1: Und dann sortieren wir mal nach Größe absteigen. Also es führt die Marmel, wer hätte es gedacht, mit 23 Punkten.
0: Ui.
1: Dann die Ina mit 8, die Meisterin Dagi auch mit 8, der Jürgen 6, der Stefan 6, der Hannes 4, der Armin 3, der Harzhamster 2 und der Björn aus Cuxhaven 1.
0: So, und dann gehen wir jetzt erst zu Pinocchio und dann zu Vicky und danach gibt es wieder weitere Fragen. Seid gespannt, schaltet weiter ein oder hört zu oder so irgendwas in der Richtung.
1: So was in der Richtung, genau.

0: Willkommen nach Hause.
1: Ui, ja, da sieht sie aus wie Kraut und Rüben. Ist die Ilva aber eine Schlampe.

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4: Schadet ja. Nichts. Ja. Gut, weiter mit Teil 2 der Comics.
5: Genau, Comicfragen mit Thorsten und Thomas.
4: Genau, mit dem dynamischen Tuo.
5: Ja, und wir haben heute wahnsinnig viel Latein in der Sendung.
4: Ja, ich glaube auch, ja. Und also, der Hannes hat sich schon beschwert, wann was für 18-Jährige kommt. Ja. Wir haben neue Comics gehabt, also die Asterix, den letzten Lusitania ist von letztem Jahr, ne?
5: Ich sag mal so, Hannes, denk dir mal was aus, mach doch mal eine Sendung.
4: Oder so.
5: Ja. Genau. Wir sind immer dankbar, wenn hier Menschen jederlei Geschlechts unter 50 teilnehmen.
4: Um unseren Altersdurchschnitt bei den Hausmeistern nicht nur signifikant senken zu können.
5: Nicht nur passiv, sondern auch aktiv, also ja. Als
4: Moderator.
5: Redaktionierendes Moderationspersonal, genau. 329.
4: 329, genau. Zitat aus Asterix im Morgenland. Quod capita tot sensus.
5: Ja, war das nicht aus, war das nicht sowas wie der...
4: Also wer...
5: da gab es so eine Sendung drüber, über dieses Zitat.
4: Kann sein.
5: Mit Werner Höfer.
4: Au, der blaue Bock.
5: Morgen. Der blaue Rauch eher.
4: Ja, ich weiß schon.
6: Morgen. Ihr ahnt so viele Köpfe, so viele Meinungen.
5: Genau, und Werner Höfer hatte doch den Frühschoppen immer.
6: Oh,
5: und
6: ja,
5: da gab es immer fünf Journalisten aus 7 Ländern oder so ähnlich, ne?
6: Ja.
5: Mit 10 Meinungen.
6: Unfassbar viel Wein und die haben mich gequalmt wie nicht recht.
4: Genau. Ja, das genau. Zwei Stühle, eine Meinung, sage ich dazu nur.
5: Sehr schön, jawohl.
4: Ja. Übrigens, ja. Der Hannes schreibt, bei einer Sendung machen wäre ich ja direkt dabei. Ja,
5: ja gerne,
4: schreibt
5: gerne.
4: Mal eine Mail, dass wir, obwohl wir haben ja jetzt deine WhatsApp-Kontaktdaten, da können wir einfach mal Kontakt, nehme ich mal Kontakt mit dir auf.
5: Genau. Überleg dir mal ein Thema.
4: Genau.
5: Für junge Leute, also so Leute wie mich. Die ja. Schon stramm auf die 60 zugehen.
4: Ach, schön wär's.
5: Ja, in deiner Gegenwart fühle ich mich jung.
4: Ja, das ist übrigens eine gute Möglichkeit, sich lange jung zu halten, sich immer in Gegenwart von deutlich Älteren aufzuhalten. Ja, danke. Vielen Dank. Deswegen darfst du jetzt auf die nächste Frage.
5: Wer schuf die Comics V wie Vendetta, Watchmen und From Hell?
4: Ja.
5: War das Gordon Shumway?
4: Glaube ich eher nicht.
5: Nein. War das war das ein James Bond Darsteller?
4: Mein Name ist Bond.
5: Jane Bond,
4: genau. der hat gemeint übrigens zu dem lateinischen Zitat, ja. Welcher Kopf, welches Gehirn?
5: Ah, ja, hallo.
6: Ja, hi, das war Alan Moore.
5: Ah, nicht Roger Moore.
6: Nein, nicht Roger Moore.
5: Alan Moore, gut, alles klar, ciao.
6: Und ja. Den einen, nämlich den From Hell, den es ja auch als Film gibt, nicht als Animationsfilm, sondern als Film, den habe ich auch hier zu Hause. Und der ist eigentlich noch böser als der Film.
4: Böser wunderbar. Als der Comic.
6: Der Comic ist böser als der Film eigentlich.
4: Ach so, okay.
6: Du kannst ja gezeichnet eigentlich noch viel, viel mehr machen.
4: Nee.
5: Mittlerweile nicht mehr.
4: Mittlerweile nicht mehr. Also wenn ich an einige Eingangssequenzen aus der ersten Staffel von The Boys denke, wo dieser Schnellrenner die Freundin eines der dann daraus entstehenden Protagonisten ja einfach mal durchrennt. Das ist schon sehr graphic, wie man so schön zu sagen pflegt.
6: Ja, aber wie gesagt, mein Kopfkino hat dann mehr zu tun mit dem gezeichneten Sachen.
5: Mami, mir graut von dir.
4: Ja.
5: Ciao. Ah ja.
4: In welcher Comic-Serie begegnen wir Phil Steele?
5: Das ist jetzt eine gute Frage. Die weiß auch nicht jeder.
4: Nee, ich überlege auch gerade. Also Phil Steele sagt mir zunächst mal erstmal nichts.
5: Ja, ich gebe euch mal einen Tipp. Es ist Band 83.
4: Die Ina meinte übrigens zur letzten Frage, Kauka war es jedenfalls nicht.
5: Stimmt.
4: Ja, das kann man, glaube ich, bei 99% aller Comics, die wir heute genannt haben, sagen.

0: Ist das nicht die mit dem hauseigenen Wein?
1: Ja. Genau.
0: Morgen.
2: Hi, hier ist wieder die Nerdin. Das ist bei Lucky Luke.
0: Stimmt. Das ist ein ganzer Band über den, nämlich Band 83 bei Lucky Luke. Sehr gut.
2: Übrigens freue ich mich total auf das Neue irgendwie mit den Grimm Brothers.
0: Da bin ich auch schon gespannt. Es soll jetzt einen Lucky Luke geben, Lucky Luke und die Grimm Brothers.
1: Oh ja, ja, dann ja, das könnte interessant sein.
0: Ja, ich danke dir nochmal für den Tipp. Ciao, ciao. Du bist wieder dran mit dem Zitat.
1: Schon wieder, ich habe doch schon nach Phil Steele gefragt. Aber ich frage
0: auch gerne. Dann lese ich vor.
1: Ich kann das auch gerne lesen.
0: Obelix auf Kreuzfahrt. Summum jus, summa injuria.
1: Summum jus, das ist Honig, also Bienen.
0: Summ.
1: Ja.
0: Nicht? Bei mir summen die Bienen relativ wenig, bei mir summen die Hummeln. Und zwar im, das muss ich einfach mal die Gruppe dann.
1: Mach mal Foto.
0: Foto. Wir haben mittlerweile Fingerhüte, die sind 20 cm größer.
1: Das,
0: wie ich.
1: Du hast ein
0: Doch,
1: Foto,
0: das habe ich, glaube ich. Ja, ja.
1: Aber ohne Hummeln.
0: Und da summen die Hummeln drin. Sim,

0: wiegen in der Summe mehr.
1: Sehr schön. Ja, und da wir so viel Lateiner nicht haben, sage ich mal, die richtige Lösung heißt, das strengste Recht ist das größte Unrecht.
0: Ja, man muss auch mal gönnen
1: können.
0: Man
1: muss auch gönnen können, ne?
0: Genau. Ja, so sieht wir sind aus. Mittlerweile bei dir, weil die nicht so ganz kontinuierlich durchnummeriert
1: sind. Ja, ich hab dann neuere Fragen einfach dann in die anderen reingestreut.
0: Ist ja völlig
1: sonst würden sich dann alle Asterix-Zitate dann irgendwann ballen, so eine nach dem anderen. Ja.
0: Er baut ein Schiff. Das war was anderes. Und fährt mit seinen Freunden um die Welt. Der kleine Bär.
1: Ja, bekannt aus den Pixie-Büchern. Unter anderem.
0: Pixie-Bücher.
1: Kennst du nicht die Pixie-Bücher? Diese quadratischen?
0: Ich kenne die, aber ich glaube mich nicht da mehr daran
1: da
0: zu erinnern.
1: Auch, da war der auch in jedem vierten, fünften, siebten, so. In jedem siebten Pixie-Buch oder so. Ja, wie hieß denn der Bär, der um die Welt fuhr mit seinen Freunden?
0: Der Globär. Ich hab da keinen Plan.
1: Dann ist es auch nicht Rantanplan.
0: Nee, das ist richtig.
1: Ja, ich sag mal so, ich gebe einfach mal einen Tipp.
0: Mach doch mal.
1: Ich gehe mal ans Telefon,
0: genau.
2: Morgen.
1: Hallo, da ist da die Pixie-Buchexpertin aus Hedernheim.
2: Aus Hedernheim. Ich dachte, ihr seid Captain Blaubär.
1: Nee, älter als Captain Blaubär. Und ich wollte jetzt einen Tipp an alle geben. Soll ich den Tipp einfach schon mal
3: Gib
1: sagen?
3: Doch mal den Tipp, genau.
1: Ja, und zwar hat der quasi so ein bisschen um die Ecke gedacht, hat er eine eigene Süßwarenproduktion mit so Dingern, wo du oben die Köpfe so wegklappst und dann kommen so kleine Drops raus.
0: Ja, die kommen oben
2: Petsy.
0: Raus.
1: Petsy der Bär, ja, genau. Also. Und 5 Punkte kriegst du dazu gewürfelt, macht 6.
0: Ja, yay.
2: Danke, Ahoy.
1: Ahoy.
0: Ja. Stimmt, da kann ich mich auch dran erinnern, ja. Aber
1: mit gesagt, dem Pinguin.
0: Ja, genau. Ja. Das ist, glaube ich, auch in dieser TV-Zeitschrift immer mal wieder aufgetaucht.
1: Das kann sein, ja, doch.
0: Ja.
1: Und ist in Deutschland auch nicht in der korrekten Reihenfolge erschienen. Bis heute irgendwie ein bisschen, also dann ganz zum Schluss, dann waren die immer in der richtigen Reihenfolge. Aber die ersten, was weiß ich, 15, 20 Bände oder so,
0: ja.
1: Da waren dann doch mal Bände von ganz am Anfang, die dann plötzlich dann unter der Nummer 15 auftauchten so, oder
0: der,
1: so. Ja.
0: Der Hannes meint Paddington, nein. Der Björn meint Petsy und Bingo.
1: Genau, Pingu, ja.
0: Ja, Bingo ist was anderes, aber macht ja nichts. Aber er kriegt für den Petsy-Bär kriegt er auf jeden Fall.
1: Ach, den Bingo, den mag ich, den mochte ich immer so. Den Bingo-Markt in Nordhessen, das war so ein Restpostenmarkt.
0: Ja.
1: Gibt's leider so, nicht mehr, kann man keine Werbung für machen.
0: Kriegt er einen Punkt.
1: Sehr
0: und,
1: schön.
0: Und Ina meint der Pixie-Bär. Das lassen wir mal nicht gelten, finde ich, oder?
1: Pixie-Bär, nee, Pixie-Bär nicht. Wenn sie ja. Pixie-Bär geschrieben hätte, dass er einfach nur vertippt ist, aber Pixie-Bär, nee, der nicht. Ja, jetzt kommen wir dann zurück auf Marmüs Einlassung von ganz zu Anfang.
0: Ja.
1: Ich möchte nämlich wissen, welche Comic-Serien von Hans-Rudi Wäscher kennt ihr denn? Und hier maximal 3 pro Anruf.
0: Hat er so viele gemacht?
1: Ja. 1, 2, 3, 4, 5, 6, 7, 8, 9, 10, 11, 12, 13, 14, 15.
0: Ein sehr fleißiger Mann.
1: 15 Serien und grob überschlagen mit 1600 Bänden.
0: Boah.
1: Er wurde 1993 ins Guinness Buch der Rekorde aufgenommen als produktivster deutscher Comiczeichner.
0: Schön.
1: Ja. Ja, welche Serien von Hans-Rudi Wäscher kennt ihr denn? Also eine kennt die Marmy auf jeden Fall.
0: Die hat sie ja schon gesagt.
1: Die war vorhin falsch, aber jetzt wäre sie richtig.
0: Ja.
1: Die andere müsstet ihr jetzt auch kennen, weil die war ja vorhin dann richtig.
0: Ja, immer nur 3 pro Anruf.
1: Genau, Mosche.
4: Hi, da komme ich wieder mit meinem Falk um die Ecke.
1: Richtig.
4: Sigurd.
1: Richtig.
4: Und dann gab es noch einen Tibor, glaube ich.
1: Tibor, genau, jawohl, ist Nummer 3.
0: Ja.
1: Ciao.
4: Danke, tschüss.
1: So,
0: man kann dann, übrigens mehrfach anrufen,
1: ja,
0: auch zur gleichen Frage, nur so als Tipp.
1: Ja, Falk, Ritter ohne Furcht und Tadel, Sigurd und Tibor hatten wir schon. Jetzt
0: das
1: haben wir
0: waren immer diese kleinen Heftchen, die so im Querformat waren und da waren mehrere verschiedene Serien drin. Deswegen, da habe ich dann Sigurd, Tibor und so weiter. Das
3: So langsam kriecht das in meine Hirn.

0: Wieder rein.
1: Also da gab's noch. Dann. Wobei der dritte, der noch fehlt jetzt hier, das ist glaube ich irgendwie einer der Wölfe von wie heißt der nordische Obergott?
2: Odin.
1: Odin. Ja. Das ist glaube ich einer der Wölfe von Odin. Dann gibt's den kenne ich, der wohnt bei uns in der Nachbarschaft hier. Ja. Und der andere da, der wohnt auch bei uns in der Nachbarschaft. Während der nächste dann, der war doch der mit dem letzten Mohikaner.
2: Ja, also die Ina hat noch jetzt, wir geben ihr mal wir glauben ihr das mal, dass sie das geschrieben hat, bevor sie es gehört hat. Sie hat geschrieben Sigurd, Falk und Buffalo Bill.
1: Nee, Buffalo Bill war nicht mit dabei.
2: Aber 2 Punkte kriegt sie.
1: Und dann gab's noch. Ja.

0: den Thomas mitgebracht.
1: Ja.
0: Weil der so großer Supertramp-Fan ist.
1: Ich bin kein großer Supertramp-Fan, aber ich bin auch kein so ein Supertramp-Hasser wie andere hier in unserer Mannschaft.
0: Und ganz ehrlich, hier in dieser Ska- oder Reggae-Version merkt man dann, wie schlecht der Sänger von Supertramp singt.
1: Naja. Übrigens,
0: aber es ist gut.
1: Also ja, ich sag nochmal jetzt kleinen Schwank zwischendurch. Bahnansagen haben wir schon länger nicht mehr gehabt. Liebe Fahrgäste, hier hat ein Fahrdienstleister gepennt. Das kostet uns jetzt 5 Minuten, nur weil da jemand nicht auf den Knopf gedrückt hat. Ich bitte um Geduld, die habe ich ja auch. Ja, bin ja mal gespannt. Fahrdienstleister, das lernt gerade meine Tochter.
0: Ja. Wenn da so nichts mehr kommt, dann löse ich es einfach mal auf. Also es gab Akim, der Herr des Dschungels.
1: Akim, sicher, richtig, genau.
0: Dann Bob und Ben.
1: Kann ich mich nicht daran erinnern.
0: Fenrir.
1: Wie, was?
0: Fenrir.
1: Ja, das war der Wolf, glaube ich.
0: Das war, glaube ich, einer der Wölfe.
1: Ja,
0: Odin
1: kann
0: hatte,
1: sein.
0: Glaube ich, 2 oder 3 Wölfe.
1: Kann sein, ja.
0: Oder also mindestens einen. Dann gab es Gerd.
1: Gerd.
0: Und dann gab es noch Jörg. Lederstrumpf.
1: Ja.
0: Nick der Raumfahrer.
1: Ja, genau, Nick der Raumfahrer.
0: Dann Nizar der Tigerboy.
1: Sagt mir nichts mehr.
0: Roy Stark.
1: Auch nicht.
0: Nicht verwandt mit Arya Stark und aus Dingenskirchen hier, ne?
1: Ja. Tony Stark. Avengers.
0: Nee, nicht die Avengers. Arya ist aus
1: hast du nicht Stark gerade
0: Feuer
1: gesagt?
0: Und Eis.
1: Ach so, gut.
0: Da gibt es ja auch die Familie Stark. Och,
1: mag ja sein.
0: Die Hüter des Nordens.
1: Von mir aus, wenn
0: im Gegensatz zu den ganzen Südländern da bei, wie hieß ja die Serie nochmal? Die Buchreihe von
1: Ja, ja.
0: Dann gab es noch Titanus und Ulf der Edle Ritter.
1: Ulf der Edle Ritter. Wer kennt ihn nicht? Ich.
0: Ja. So, Game of Thrones, mal. Jetzt ist mir wieder eingefallen. Game of Thrones, die Starks waren doch die Leute aus Game of Thrones.
1: Ja, er sagt das Lied aus Feuer und Eis, schreibt der Hannes. Eine Frage, die er beantworten kann, die wir aber gar nicht gestellt haben.
0: Ja, ich hatte mal eine ganze Sendung über Game of Thrones
1: gemacht. Ja, das war ein ziemlicher Flop.
0: Kein Arsch hat dort. Wir hatten einen, der kannte die Serie in- und auswendig, alle anderen keine Ahnung.
1: Ja, da war die Beteiligung, sagen wir mal, eher
0: unterdurchschnittlich. Überschaubar, ja. Was sagt euch denn?
1: J.R.R. Martin, meint er.
0: Genau. Ja. Der übrigens auch andere Sachen geschrieben hat, nicht
1: stimmt,
0: nur
1: ja.
0: Game of Thrones. Und zwar sehr gute Sachen.
1: Ja. Ding dong, ding
0: das
1: dong.
0: Das haben wir vorhin schon mal, vor der Sendung.
1: Ja.
0: Paul McCartney meets John
1: rein.
0: Lennon.
1: Lass ihn rein.
0: Ja.
1: Old man standing at the door. In the door. Let him in. Irgendwie so geht's.
0: Ja.
2: There are places
1: oder so.
0: So, there are questions I remember. Was sagt euch der Name Bill Watterson? Oder auch Bill Watterson?
1: Bill Watterson.
0: Ja.
1: Auch so ein Watterson.
0: Ja, wer ist denn das Bill Watterson?
1: Sagt mir nix.
0: Ja, hallo.
3: Ach, das ist der wundervolle Zeichner von Calvin and Hobbes.
0: Genau, ja, die sind immer samstags
3: und
0: in meiner Zeitung.
3: Die Gesamtausgabe und die sind unfassbar. Habt ihr mal die Schneemänner gesehen, die Calvin immer baut?
0: Sind mir jetzt nicht gewärtig.
1: Nee.
3: Das sind welche, die sich gegenseitig erwürgen und so. Und sein Vater kommt dann irgendwie die Auffahrt raus und ist der Meinung irgendwie, ich erwürge gleich meinen Sohn. Irgendwie soll ich an die Nachbarn denken.
0: Ich kann mich erinnern, in der Tageszeitung meiner Wahl gibt es samstags immer verschiedene Comics, unter anderem auch Calvin und Hobbes. Und in den letzten 2, 3 Ausgaben, also in den letzten Wochenenden sozusagen, flog Calvin mit Hobbes auf einem fliegenden Teppich am Büro seines Vaters vorbei, der in irgendeinem Hochhaus im 17. Stock oder so. Und der Vater hat nicht aus dem Fenster geguckt, die alte Sau.
3: Ja. Aber das ist so wundervoll irgendwie.
1: Ja.
3: So geil.
0: Ja. Und dann haben wir doch als nächstes ein Zitat, da lege ich mal auf.
1: Ein Zitat aus Asterix und der Kupferkessel. Ubi solitudinem faciunt pacem. Wobei die Cicero kannte kein
0: Kader. Ja, da muss man hier,
1: aber die Regel, Facium, Pacem,
0: die
1: Regel, ach, da fehlt noch was, Appellat.
0: Die Regel war, warte mal, die Regel war, ich habe sie mir noch
1: ohne
0: aufgeschrieben.
1: Ohne K, kein F vor
0: C,
1: Z.
0: C vor E und I als Z.
1: Ah, okay, also wiederhole ich nochmal. Ubi solitudinem faciunt pacem appellant.
0: Genau. Während vor anderen Vokalen oder Nachvokalen immer K. Ja. Und nicht ubi et obi.
1: Ubi et Obi, genau.
0: Es könnte auch, es ist auch nicht Ubi et Tom oder Ubi et Hornbach.
1: Nein.
0: Und auch nicht Ubi et Bauhaus oder wie alle anderen Baumärkte auch noch immer heißen mögen.
1: 20% auf alles.
0: Außer
1: Tiernahrung.
0: Ja. Ach ja. So, mal gucken, wer jetzt dran ist. Die Mami oder jemand anderer, der vielleicht Latein kann. Morgen.
3: Natürlich die Mami. Wo sie eine Wüste schaffen, nennen sie es Frieden.
0: Ja, das würde ich mal sagen. Das ist dann ziemlich wortwörtlich. Ich habe hier stehen, Einsamkeit bedeutet Frieden. Aber das geben wir dir.
3: Dankeschön.
0: Ist perfekt. Ciao.
3: Tschüss.
0: Ja, sehr schön. Aber jetzt kommt eine Frage, die kann fast jeder beantworten.
1: Meinst du wirklich?
0: Ja, doch.
1: Wo wohnt Familie Feuerstein?
0: Gibt es zwei Antwortmöglichkeiten, weil je nach Synchronisation...
1: Ja. Ja. Ob im Original oder in der synchronisierten Fassung?
0: Auch in Deutsch. Gibt es zwei verschiedene Fassungen.
1: Ah, ja, echt?
0: Ja. Ah. Ja, ja. Hat alles mit harten Gegenständen zu tun?
1: Ja, ja, eben.
0: Und sie wohnen nicht auf dem Berg, sie wohnen unten am Berg, am Fuß des Bergs,
1: ja,
0: quasi. Ja. Aber ja, ruft uns an 069-209-71211 oder schickt eine WhatsApp und blinkt das Telefon? Ja, ich glaube.
3: Ratet mal, wer als Kind irgendwie mit 5 oder 6 die Flintstones, die Feuersteins geguckt hat.
0: Die Katrin?
3: Bestimmt auch. In Bedrock.
0: Und wie heißt es auf Deutsch?
3: Oh Gott, weiß ich nicht. Ich habe mir nur Bedrock gemerkt.
0: Okay, dann geben wir dir Bedrock und jemand andere darf uns auf Deutsch aufklären. Ciao. Morgen.
4: Dagi, ich meine Steintal.
0: Richtig, Steintal und manchmal auch Felsental. Mhm. Aber Steintal okay. Öfter. Jo. Ciao.
4: Ciao.

0: falling.
1: Die Nina bekommt für Steintal auch noch einen Punkt.
0: Sehr schön. Ja, das ist es, glaube ich, auch. Das nächste ist wieder was für Kenner oder für Nerds, je nachdem. Woher kennt ihr den Graf von Rummelsdorf? Der Graf von Rummelsdorf. Ja, sowas aber auch. Wo kann denn der herkommen?
1: Ich kenne nur Graf Zahl.
0: Genau. Ahahaha! Ich bin Graf Zahl. Ich habe hier dein Eins.
1: Nett. Also, ich muss dir mal echt ein Kompliment machen für deine Auswahl der Mashups. Sehr gelungen.
0: Ja, und ihr könnt, diesmal habe ich mir die Mühe gemacht. Und es gibt eine Playlist im Blog mit den Mashups.
1: Ja, könnt das ihr alle noch, das könnt ihr alle noch mal hören. Finde ich schon mal absolut lobenswert.
0: Ja, weil ich die so genial fand auch. Genau. Dass ich gesagt habe, das muss.
1: Apropos Playlist. Wir veröffentlichen alle Antworten, Fragen und Antworten auf www.alpha-beat.de.
0: Unter anderem auch die nächste Antwort unter Umständen.
2: Hi.
0: Ho.
2: Biro und Fantasio.
0: Genau, aus Biro und Fantasio. So sieht's aus. Sehr gut. Danke.
2: Ciao.
1: Ja, und die Ina wusste das auch.
0: Wunderbar. Was hören wir denn als nächstes? Ah, sehr schön. Das nächste ist was für dich. Volksmusik.
1: Frage, die Frage oder die...
0: Die Volksmusik.
1: Ach so. Moment, kommt gleich. Muss man der Ina noch einen Punkt
0: geben. Ja, ja. Das ist nämlich The Heimat Damisch meets Guns N' Roses.
1: The Heimat wer bitte?
0: Die Heimat Damisch. Das ist eine deutsche, also bayerische Band. Ja.
1: Okay.
0: Die spielen Coverversionen von verschiedenen Sachen, aber auch eigene Lieder.
1: Ja.
0: Unter anderem eben auch dieses
1: hier, schön,
0: nämlich
1: ja.
0: Sweet Child O' Mine.
1: Ja. Zitat aus dem Asterix-Band. Die Tochter des Vercingetorix, ex malo bonum.
0: Ja, sehr gut.

0: da morgen.
1: Morgen, ich sag doch, eine Lateinsendung wäre echt mal cool. Aus etwas Schlechtem entsteht etwas Gutes.
0: Sehr gut. So soll's sein. Sweet Child of Mine. Ciao.
2: Wenn ihr auch mitmachen wollt, könnt ihr das tun, was die Mamü gemacht hat, nämlich anrufen unter der 069-299-7121. Ihr dürft auch das tun, was die Ina die ganze Zeit macht, nämlich WhatsAppen an die 01579-235-0245. Und ihr macht das, was der Harzhamster zumindest zu Anfang der Sendung gemacht hat. Ihr trötet at Hausmeister, Haus wie das Gebäude, meist wie fast immer und aha wie die Buchstaben aha at so Mastodon Dingenskirchen,
0: ja.
2: Hessen
0: so. Und wenn ihr das machen wollt, was die Hausmeister, weil sie so viel reden, machen, dann steckt euch ein Hustenbonbon in den Mund und lutscht kräftig drauf los.
2: So oder so, macht was mit uns, den Hausmeistern.
0: Und wer sucht den Arumbaya-Fetisch?
2: Arumbaya, Arumbaya,
0: hey.
2: Das war wieder was anderes. Ich dachte eher an Kumbaya.
0: Ach so, ja. Wer suchte den Arumbaya-Fetisch? Ja, und es war nicht Sigurd, denn es war nichts von Hans-Jörg Wäscher, Hans-Rudi Wäscher.
2: Hans-Rudi.
0: Morgen.
3: Dagi, das waren Tim und Struppi.
0: Genau.
3: Aber ich weiß jetzt nicht, welcher Band bei den Azteken oder so. Ich weiß
0: oder
3: nicht.
0: Oder so. Alles klar, ein Punkt für die Dagi.
3: Okay.
0: Ciao.
3: Tschüss.
2: Ist notiert. Arum Bayer. Ja, aber Ina hat auf Akim getippt. Daneben getippt. Jetzt bin ich, glaube ich, wieder dran, oder?
0: Jo.
2: Wie heißt das Phantom mit richtigen Namen aus der Oper?
0: Genau!
2: Nein, Klaus der Opa.
0: Klaus der Opa, ja.

0: Ja, und ich kann euch auch empfehlen, guckt euch einfach mal die Originalversion von The Heimat Damisch an. Ja. Die Sängerin ist auch sehr, sehr gut.
1: Ihr könnt ja, wie gesagt, euch die Links sind ja verlinkt, wie die Links so sein sollten. Und dann könnt ihr mal gucken.
0: Jo, hallo.
2: Hi, Kit Walker hieß der.
0: Mr. Walker, genau. Sodele, ja, was denn da? Die Mami bekommt schon wieder einen Punkt hier. Wahnsinn. Ja. Ciao.
2: Sorry.
0: Ja. Das nächste, das ist was für Kenner.
1: Meinst du wirklich?
0: Für Auskenner.
1: Das Titellied zu welcher Zeichentrickserie aus den 70ern sangen die Black Fös?
0: Ja.
1: Da hab ich ja so ja keinen Plan von.
0: War es Pinocchio?
1: War es
0: die Biene Maya?
1: War es... Keine Ahnung. Der Thorsten versucht mir gerade etwas mimisch darzustellen, wozu ich nicht in der Lage bin.
0: Macht nichts. Wir haben hier mal ein Telefon.
1: Genau.
2: Dagi nämlich. Hey, hey, Vicky, die Wikinger. Das haben die doch gesungen.
0: Genau, das waren die Blackfoes. Vicky und die starken Männer.
2: Genau.
0: Jo, ciao. Okay. Morgen.
2: Hi, genau das. Hey, hey, Vicky, hey, Vicky, hey. Genau das.
0: Ja, und wenn man es weiß, kann man auch den damaligen Leadsänger der Black Fös erkennen, der ja schon seit langen Jahren nicht mehr dabei ist.
1: Wirklich genau
0: ja, erkennen. Aber nur, wenn man es weiß.
1: Ich wollte gerade sagen, nur wenn man es weiß. Ich meine, apropos
0: Ciao.
1: 70er Jahre, ich habe jetzt heute Morgen im Deutschlandfunk, also heute Nacht war das eigentlich noch, was gehört, einen sehr schönen Bericht über die Sparks. Mhm. Die nach wie vor aktiv Musik machen.
0: Ja. Und apropos aktiv Musik, Yes bringt ein neues Album raus.
1: Ach du Schande.
0: Mit bis zu 15 Minuten langen Songs. Ja, ja. Also von wegen hier Spotify und Co. Trend, 2 Minuten oder weniger muss es sein. Die sagen sich scheiß drauf, wir ja. machen, was wir wollen.
1: Ina
0: sehr gut.
1: Wusste übrigens auch, Vicky.
0: Wunderbar.
1: Und das Schöne, wie gesagt, an den Mail Sparks. Brothers, an Spark, den Sparks ist, Die haben 72, glaube ich, ihre erste Platte rausgebracht und hätten nie damit gerechnet, dass die jetzt noch 50 Jahre später noch aktiv Musik machen. Also das muss man sich mal auf der Zunge zergehen lassen. Und die sind wirklich gut. Die haben jetzt neulich eine neue Platte rausgebracht.
0: Ja, und wir haben noch keine Frage gestellt.
2: Ja, schon und ich habe euch auch gerade geschrieben, die gehen auch immer noch auf Tour, die alten Säcke. Und es ist so großartig.
1: Ja, das glaube ich.
2: Und ich meine, was ich von denen immer noch am meisten liebe, ist This Town
1: ja.
2: Ain't Big Enough for the Both of Us.
1: This Town Ain't Big Enough for the Both of Us.
2: Das ist so völlig irre, das Lied.
0: Ja, das ist krass.
1: Ja, und vor allem der Sänger mit seinem Hitlerbärtchen.
2: Nee, der...
1: Oder der Keyboard, ich weiß nicht, einer von beiden hat...
2: mit dem Hitlerbärtchen und der Wuschelkopf als Sänger.
1: Ja.
2: Völlig gaga und die sind so großartig.
1: Und die haben auch gesagt, das sind ja wirklich Brüder, und die haben gesagt auf die Frage, das gibt doch immer so, ob das über ein Problem ist, wenn Brüder zusammen Musik machen, sagen überhaupt nicht, weil wir machen unterschiedliche Sachen. Der eine singt, der andere spielt Keyboards und schreibt die Songs. Ja. Kein Problem. Die können es eher umgekehrt nicht verstehen.
0: Tja,
2: Vor 2 Jahren gab es von denen ein Lied, The Girl is Crying in Her Latte. Und mir fällt jetzt nicht mehr ein, welche Schauspielerin das war, aber eine sehr berühmte, die in dem Video mitgemacht hat. Unfassbar.
1: Ja.
2: Total genial.
1: Ja. Sehr kann gut. Ich nur empfehlen.
0: Jo, ciao.
2: Ciao.
0: Aber wollten Sie doch gestern beim Quiz du Olymp wissen, welchen Satz Dieter Bohlen in dem Tatort damals als Gastauftritt sagen durfte, ja. Irgendwie sowas wie, scheiße, die wollte ich doch heiraten oder so ähnlich. Ich dachte, okay, also das weiß vielleicht der Jens, aber sonst weiß das keiner.
1: Ja, genau.
0: Ja, Zitat aus Asterix bei den Schweizern. Major e longi quo reverentia.

0: Der Major bezieht sich auf den Longdrink.
1: Genau, oder auch Schwanzisch Longusch. Genau. Major e longi quo reverentia. Was könnte das auf Deutsch heißen? Leitung 2.
2: Tag.
1: Okay.
2: Aus du bist der bestimmt, Ferne du bist gesehen ist alles schön.
1: Genau. So sieht's aus. Jo, ciao. Es ist egal, auf welche Leitung. Ich strühe die Marmel ist überall.
0: Ja, das ist halt, wenn man Latein halt kann, dann ist es natürlich eine der leichteren Aufgaben. So, nochmal schön schauen, was Ina
1: genau
0: schreibt. Ina schreibt nichts mehr. Doch, sie schreibt noch was. Welche Farbe hat Struppis Fell? Das ist, glaube ich.
1: Der war doch gelb, oder?
0: Leicht. Oder grün, wie der Grinch.
1: Ja. Oder war kam aus direkt aus Schlumpfhausen, dann war er blau.
0: Ja, stimmt auch. Ja, könnte auch sein. Die Ina schrieb uns, groß und lang ist die Referenz.
1: Ja, ihr Lieben. Ihr merkt, wir haben Spaß hier.
0: Ja, ich glaube auch.
1: Wir hoffen, ihr habt auch Spaß.
0: Hoffen wir.
1: Auch wenn ihr kein Latein könnt oder nicht alle Comics kennt, aber.
0: Ja, aber wir haben ja immerhin 10 Teilnehmer, das ist schon
1: ganz. Ja, und wir haben auch die ein oder andere Multiple-Choice-Frage, da kann man dann auch immer mal sich austoben.
0: Hat man immerhin eine 25% Chance.
1: Ja.
0: Also, das ist schon nicht so schlecht.
1: Genau. Selbst ohne Joker.
0: Selbst ohne Heath Ledger, genau. Ja, Ina, genau, ich auch. Ich war kein Lateiner, sondern Franzose. Zweite Fremdsprache, Französisch.
1: Genau, call me 069-299-71211. Das war das Stichwort. Manu
0: meinte übrigens, Kate Blanchett sei das gewesen in dem Video.
1: Ah, okay. Ja, das sieht man mal.
0: Das sieht man mal. Das
1: aber welche Fellfarbe sehen wir denn bei Struppi?
0: Ja.
1: Also so schwierig ist das noch nicht.
0: Nee.
1: Ich behaupte mal, es ist eine natürliche Hundefellfarbe, mehr oder weniger. Und welche natürlichen Hundefellfarben kennt ihr denn? Also wir haben A.
0: Schwarz-braun,
1: schwarz,
0: ist die Haselnuss.
1: Braun, weiß.
0: Gefleckt.
1: Beige.
0: Ja, Stützstrumpf beige.
1: Fuchsrot.
0: Ja. Husky-grau.
1: Und viel mehr gibt's dann auch nicht, ne?
0: Nee.
1: Also ich habe noch keinen.
0: Angeblich schmecken die Dunkelhaarigen besser als die Hellhaarigen.
1: Ja, das ist dann im Zweifelsfall schmeckt alles wie Hühnchen.
0: Genau,
1: schon klar, ja,
0: das
1: ja.
0: Stimmt überhaupt nicht. Also der Hannes hat was geschrieben.
1: Ja.
0: Weiß mit schwarzen Akzenten.
1: Eigentlich nur weiß, aber wer lacht das? Ja, also weiß wie Schnee, wie Schnee, wie Schnee.
0: Und Ina wusste das auch, weiß. Also 2 Punkte, einmal für die Ina.
1: Ja, übrigens am Mittwoch, da gibt es das Alphabet mit dem Thema Fußball und unter anderem auch ein Eintracht- und ein OFC-Lied.
0: Was ich ja sehr schön finde, plötzlich Müllers vor dem Kasten, das Volk schreit Uwe, wie mir scheint, da schießt der Müller knapp daneben,
1: denn er war ja nicht gemeint. Ja, und das kommt auch natürlich.
0: Ganz hervorragend. Den geht es leider gar nicht gut. Ich weiß nicht, ob er noch lebt. Der ist schwer erkrankt, der Fredel Fesel. So, warte, wo ist denn der Dingenskirchen? Hier, der Stefan G., nein, der Hannes G. aus Hofern, der kriegt noch einen Punkt.
1: Ja, so sieht's aus.
0: Oh, das hab ich auch schon gehört. Aber in dieser Version wahrscheinlich noch nie gehört.
1: Wahrscheinlich, ja. Denn es ist eine Reggae-Version.
0: Also, Haashamster ist wieder aufgewacht, sagt auch weiß, meint aber auch, die Schwanzspitze und Ohrenspitzen sind schwarz.
1: Gut, da will ich mir jetzt nicht drüber streiten.
0: Ja,
1: so oft habe ich Tim und Struppi auch nicht gelesen.
0: Ja.
1: Wie heißt denn der schlimmste Gegner der Fantastic Four? Ist das Professor House? Oder ist das Herzog Hof?
0: Da gibt es ja demnächst einen Film, Ende des Jahres. Da könnte er die Hauptrolle spielen.
1: Der Pastor Kirche.
0: Ja, genau.
1: Morgen.
2: Hi, der heißt Dr. Doom.
1: Ah, der ist in einem Dom. Ah, okay, ja dann.
2: Nein, 2 O.
0: Es gibt übrigens ein Videospiel namens Doom und so einen eher inoffiziellen weltweiten Wettbewerb, auf welchen Geräten man das spielen kann.
1: Okay.
0: Die haben es tatsächlich geschafft, zumindest Bilder davon auf einem Schwangerschaftstestgerät anzuzeigen. Also das ist so eine Art inoffizieller Hacker-Wettbewerb, worauf man das alles spielen kann. Sehr interessant.
1: Tja.
0: So, ach, ich bin ja, glaube ich, wieder dran.
1: Jo.
0: Wer ist der Detektiv, der sich beliebig verformen kann?
1: Das weiß ich, das ist aus Star Trek. Wie heißt die Serie, die um Bajor kreisende Raumstation?
0: Deep Space Nine.
1: Deep Space Nine, genau.
0: Ja, das sind ja Formwandler.
1: Das ist der Formwandler, ja.
0: Ja.
1: Wie heißt Odo. Der?
0: Odo. Genau.
1: Der Formwandler.
0: Ja.
1: Ja. Nein, aber wir wollen wissen, welcher Detektiv sich beliebig verformen kann. Und zwar nicht auf Star Trek, sondern in einem Comic.
0: Genau. Der Hannes schreibt das Taschenrechner auch, ja, auf allen Geräten.
1: Sehr schön.
0: Die irgendwie ein Display haben. Fast allen kann man Doom spielen.
1: Ja.
0: Das war ja mal eine Frage für die 18-Jährigen, glaube ich, oder? War das eine Frage für 18-Jährige?
1: Ich hoffe.
0: Keine Ahnung. Ja, Leute, 069-299-71211
1: für die letzten 10 Minuten, bevor wir dann langsam ins Ende kommen, denn der Thomas möchte ja
0: noch
1: ab 12 Uhr die Chopsticks Music Box hier euch chinesische Musik in die Ohren hauen.
0: Ja, taiwanesische Musik.
1: Taiwanesische, ja. Okay.
0: Genau. Ja, wie heißt der? Uns ist nicht
1: der Holzmann.
0: Nein, nicht der aus den Fantastischen Vier, der sich auch beliebig verwandeln kann.
1: Genau,
0: Reed Richards.
1: Es ist nicht die Papierfrau oder der Holzmann.
0: Sondern der Gummidetektiv.
1: So ungefähr, ja. Welche Stoffformen kennt ihr denn noch? Wenn es schon nicht Holz oder Papier oder Gummi ist. Was kennt ihr denn noch? Es ist auf jeden Fall was.
0: Vanilleeis?
1: Ja, das kann sich auch verformen, ja.
0: Ja, aber leider
1: zu
0: nur
1: Spaghetti-Eis.
0: Oder zu Vanillesoße.

0: Von diesem Mashup gibt es verschiedene Versionen, mal so rum und so. Ja, also ja. Das ist jetzt Part 2.
1: Also Ina hat was geschrieben, was es dann vielleicht sein könnte.
0: Was schrieb sie denn?
1: Der Plastic Man.
0: Der ist es auch, Gott sei Dank.
1: Ich dachte nicht schon, Nick Knatterton.
0: Ja, ich dachte schon, wir bleiben an der Frage hängen. Ja, jetzt kommt wieder eine Frage für die alten Lateinerinnen. Aus Asterix und der Greif.
1: Ja, ganz kurz nur noch, der Harzhamster schreibt, Menschen, die mit 13 das infizierte Doom spielten, sind nun Ende 40. Habe ich gehört von einem Freund, der wahrscheinlich Harzhamster heißt.
0: Ja, ein Zitat aus Asterix und der Greif. Omnia flumina romam ducunt.
1: Also, alle Flügel der Römer sind süß. Denk Duce.
0: Ach, der Duce war süß?
1: Nein, das
0: ist Dulce.
1: Dulce,
0: nicht Duce. Ja. Ich wollte gerade sagen, der Duce, der war
1: Duce eher hässlich. Duce war nicht süß, nee, eher nicht so wirklich. So.

0: 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Yang, Yang, Yang, guten Morgen.
1: Hi, und das Lied ist wunderschön übrigens. Es sind übrigens nicht in dem Fall alle Wege, die nach Rom führen, sondern alle Flüsse, die nach Rom
0: genau,
1: führen.
0: Genau, alle Flüsse führen nach Rom. Die Abwandlung von Omnes Viae Romam Ducunt. Alle Wege führen nach Rom.
1: Ja. Übrigens sagen Sie es inzwischen wieder mit C. Ich bin mit dem K groß geworden.
0: Und ja, das ist ja das, was ich als Regel eben... Das ist ja das, was ich als Regel eben auch herausgefunden habe. Vor I und E C und vor anderen Vokalen oder nach Vokalen K. Warum auch ja, immer man das mittlerweile... Aber die Forschung, ich habe da mal so eine Doku gesehen über, wie kann man herauskriegen, wie die Römer etwas ausgesprochen haben. War hochinteressant.
2: Ja. Ja. Es gibt ja neben dem Papst noch andere, die...
1: Wir haben uns aber in den 70ern in der Schule immer nur alles als K beigebracht.
2: Ja.
1: Und es war grässlich.
2: Tja. Kikero kannte keine Kikaretten.
1: Ja,
2: Kikero,
1: genau.
2: Ja. Kikero-Ki.
0: Das war wahrscheinlich, weil die alle aus Berlin waren, wa?
2: Icke, mir See verkaufen, lieber wasch ich mir nicht.
0: Jo, ciao.
2: Ja, genau.
0: So, ja, welche Comicserie zeichnete Jean Giraud von 1963 bis 90?
2: Das ist schon ziemlich lange.
3: Time after time.
2: Oh.
0: Zum Schluss kam sie noch zu Wort.
2: Ah ja.
0: Time after time.
2: Das ist Cindy Lauper?
0: Ja.
2: Ich glaube, die auch noch aktiv ist.
0: Welche Comicserie zeichnet
2: Jean
0: Giraud?
2: Weil die Mädels ja Spaß haben wollen.
0: Ja. Guten Morgen.
1: Hi, ich weiß nicht, was er gezeichnet hat, aber er nannte sich Möbius.
0: Mhm. Das ist interessant, aber ja, dafür gibt es leider keinen Punkt.
1: Schade.
0: Aber danke für den Anruf. Ciao.
2: Die luftige Garage des Jerry Cornelius. Unter anderem.
0: Und ich meine, der ist Flugzeug geflogen.
2: Das kann auch sein.
3: You need to cool it.
2: Oh. Ein vollständiges Lotterleben. Whole Lotter Life.
0: Ja, was ein Lotterleben. Ja. Welche Comicserie zeichnete Jean Giraud? War es Hauptmann Red Rübe oder war es Sergeant Gelbwurzel? Mehr Tipps kann ich jetzt nicht geben. Guten Morgen.
1: Ich bin so doof.
2: Ja.
1: Lieutenant Blueberry.
0: Genau, Lieutenant Blueberry. So ist es. Ciao.
2: Da habe ich einen schönen Sketch gesehen, wo jemand so in den Gemüseladen kommt und meint, er hätte Schwierigkeiten mit seinem Blackberry.
0: Mhm.
2: Also dem Telefon. Und legt tatsächlich eine Brombeere auf den Tisch. Und dann meint doch der Verkäufer, ach, nehmen Sie doch eins von Apple und gibt ihm dann einen Apfel. Super klasse.
0: Sehr gut. Ja, nächste Frage.
2: Ach
0: für
2: so,
0: dich.
2: Ich bin ja dran.
0: Ja.
2: Warte mal.
0: 246.
2: Oswald Cobblepot wuchs in der Kanalisation
0: auf.
2: Ist, ist, was noch, ist Batmans
0: auf.
2: Gegner und nennt sich... Ja, das ist leicht.
0: Da fehlt ein Wort, da fehlt ein Auf.
2: Ja, macht ja nichts. Du hast es ja noch eingefügt.
0: Ja, muss ich nur dran denken, wenn ich, bevor ich den Blog veröffentliche.
2: Ja, ach so, kleine Tippfehler machen das Leben doch erst voll.
0: Also Oswald Cobblepot wuchs in der Kanalisation auf, ist Batmans Gegner und nennt sich...
2: Ja. Eisbär.
0: Lemur.
2: Das ist das geografische Gegenteil von Eisbär.
0: Schildkröte?
2: Nee, das geografische Gegenteil von Eisbär.
0: Ja.
2: Jetzt müsste man sich mit Geografie und Biologie auskennen.
0: Ja, ihr Lieben.
2: Jetzt ruft mich jemand an, das geht aber nicht.
0: Ich mache da auch schon langsam mal das andere Telefon aus. Es tut ja jetzt doch keiner auf der falschen... Ah, Michael aus Sinzig sagte, okay, er weiß jetzt auf welche Leitung. Das ist doch gut. So, ausschalten ist ausgeschaltet. Weil ich muss ja auch langsam dann dran denken, das zu machen. Der Thomas mischt ja dann hier auf den Stuhl hier, wenn er die Chopstick Music Box gleich macht. Guten Morgen.
4: Guten Morgen. Also ich kenne die ganzen Comic nix, aber wenn er sagt, das ist das Gegenteil von Eisbär, dann nehme ich mal Pinguin.
0: Richtig, Katrin. Gut. Sehr gut aufgepasst.
4: Okay.
2: Ciao. Weil die Pinguine sind am Südpol, während die Eisbären am Nordpol sind.
0: Ja, sollte man vielleicht die Eisbären umsiedeln.
2: Ja, Ina wusste das auch.
0: Sehr gut, sehr gut.
2: Ja.
0: Meinst du, wir schaffen das letzte Zitat noch?
2: Warum nicht? Willst du?
0: Aus Asterix der Gallier. Sursum corda.
2: Meine Hummel hängt an der Kordel.
0: Jo.
2: Oder nicht?
0: Summ, Hummel summt herum. Sursum corda. Aus Asterix der Gallier. Hallo Marmü.
5: Hi, schon wieder. Erhebt eure Herzen oder hoch die Herzen.
0: Sehr gut. Das ist doch mal ein würdiges Abschlusswort für diese Sendung.
2: Ja, hoch die Herzen.
0: Ciao.
2: Ciao. So, dann wollen wir doch die Punkte nicht verschweigen.
0: Genau.
2: Ratet mal, wer gewonnen hat.
0: Der Michael aus Sinzig war es nicht.
2: Nein, Marmü mit fast 42, nämlich mit 40 Punkten.
0: Yay.
2: Die Ina 15 Punkte. Die Dagi trotz Grillvorbereitungen 11 Punkte.
0: Wow, wow, wow.
2: Warte mal, jetzt muss ich hier gerade noch mal gucken. Die Katrin hat immerhin noch 7 Punkte.
0: Ja, sehr gut.
2: Der Jürgen und der Stefan haben 6 Punkte. Der Sohn Hannes hat 5 Punkte. Der Armin hat 3 zusammen mit dem Harzhamster und 2 für den Björn.
0: So, ich habe dir schon mal Extana vorbereitet.
2: Das ist nett.
0: Ja, brauchst du nur noch das Kabel reinstecken und dann
2: ist schon
0: hast du schon
2: ein. Das ist ich ja. Muss jetzt nur noch die Playlist, die meine Frau gerade geschickt hat, noch finden.
0: Das ist der Hammer, ja.
2: Wir haben ja noch
0: Lieben,
2: 5 Minuten.
0: Wir haben noch 5 Minuten, ja. Aber da lohnt sich jetzt also die nächste Frage dann nicht mehr. Das wird dann zu hektisch. Ihr habt die Punkte gehört, das ist sehr gut und wir hoffen, es hat euch Spaß gemacht.
2: Ja.
0: Uns hat es Spaß gemacht. Wir haben unsere alten Comic-Vorlieben wieder aufgefrischt und und sagen do, ihr könnt die Sendung ab heute Nachmittag 7 Tage lang in der Mediathek von Radio X nachhören. Ihr könnt die Playlist durchklicken im Blog alpha-beet.de. Alpha wie das Auto und Beet wie das Blumenbeet.
2: Genau.
0: Und da ist dann frisch gejätet alle Fragen und Antworten, die Punkte.
2: Und die
0: gespielten Mashups.
2: Genau. Ja. Also das wird ein wahres Potpourri der Freude.
0: Genau. Und ja, und nächsten Mittwoch, dann ist der Thomas hier.
2: Nächsten Mittwoch nicht.
0: Nee,
2: bist du hier? Nächsten Mittwoch
0: Natürlich, ja klar, ich bin mit Fußballliedern da.
2: Ja, manche aber auch.
0: Fußballlieder, ja, super. Aber ich habe wunderbare Sachen gefunden. Also
2: es gibt auch schöne Fußballlieder, ja, so ist es nicht.
0: Zum Beispiel Michael Schanze.
2: Keine Ahnung.
0: Ja.
2: Eins, zwei oder drei oder vier.
0: Ja, für irgendeine WM hat er mit dem Fußballnationalmannschaft.
2: Fußball ist unser Leben.
0: Das war aber
2: der
0: dann,
2: König.
0: Ja. Fußball ist unser Leben. Auch überlegt, aber schauen wir mal.
2: Egal.
0: Ja. Oder dann macht es Bumm. Gerd Müller.
2: Ne? Ja, genau.
0: Also es gibt da viele Möglichkeiten, auch aktuelle Sachen.
2: Oder so.
0: Schaltet ein und jetzt schalten wir um auf den Abspann.
2: Der Theodor und so weiter.
0: Mach gut.
2: Hatte ich auch im Auge, aber lass dich überraschen.
0: Genau, ciao. Jo,
2: ciao. Du kannst ja dann ja schon mal Extrana hochregeln.
0: Ist schon,
2: das ist schon mal gut.
0: Und du moderierst dann erstmal an auf dem Mikro.
2: Ich moderiere gar nicht an.
0: Gar nicht.

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0: Oh, stresst du mich heute?
1: Guten Tag.
2: Eine Punktlandung von den Herren Schindler und Kutzleber heute in die Sendung Ping Pong mit dem Bonsai Smack.
1: Ja.
2: Guten Tag auch.
1: Ja, das Magazin für zeitlosen Musikgeschmack.
2: Im Wandel der Zeit.
1: Zu hören unter anderem immer noch auf UKW Nordy One Point Shades of Eight.
2: Ja, und über DAB auch, aber das entscheidet sich irgendwie. Ja. Das habe ich heute auch erst bei den Hausmeistern gehört, mir war das noch gar nicht klar, dass da eine dieser Möglichkeiten demnächst verschwunden sein wird.
1: Ja.
2: Wegen Sparmaßnahmen, ist ja klar.
1: Und, was wollte ich noch sagen? Tschüss.
2: Tschüss, ja genau.
1: Jetzt auf DAB. Endlich wieder mal live, ja, ne? Im Studio 1.
2: Haben wir lange nicht mehr hinbekommen.
1: Ja, wir müssen erstmal wieder hier reinkommen. Ne? Ja. Und wir haben ja gesagt, wir starten in die Sendung heute
2: mit einem Requiem.
1: In Moll. Mhm. Um dann später, wie hast du schon gesagt?
2: Dreh mir durch
1: zu drehen. Ja. Genau. Ja, ich weiß nicht, ob du schon mal irgendwie
2: Ich will mich auf alle Fälle vom Helmut verabschieden. Helmut war wirklich eine Koryphäe für uns. Eine Mutter ohne Brust hat uns immer protegiert und ist leider verstorben. Vorgestern, glaube ich. Herzliches Beileid an alle Angehörigen.
1: Ja.
2: Helmut, wirst immer in unseren Herzen sein und wir haben ja im Hintergrund noch einen kleinen Lieblingssong von dir, glaube ich.
1: Also was ich auch dazu sagen muss, ist, wenn es mal losgehen würde.
2: Naja. Das ist ein langes Intro.
1: Ja, ich mache mal schon mal ein bisschen vor.
2: Schindler ist vorbereitet.
1: Ja, total. Wie immer.
2: Ja, das ist gut.
1: Ja, also was ich auch sagen muss, Helmut hat hier eine ganz tolle Sendung gemacht.
2: Ja.
1: Wo ich weiß
2: immer eine Band besprochen,
1: genau,
2: immer
1: zwei Stunden. Unter anderem Pink Floyd.
2: Ja.
1: Und wenn du mir gesagt hättest, hier, hör mal das so ein, irgendwie so ein Podcast oder was ich, eine Stunde lang wird über Pink Floyd geredet, ich dachte, ja, bin ich schon, was weiß ich, willst du mich langweilen? Oder das, ja, genau. Und, aber es ist wirklich so, dass er die total, das sind eigentlich Schätze, die hier liegen. Man müsste die mal alle so zusammen
2: archivieren.
1: Also, ja, die müsste man irgendwo zur Verfügung stellen, weil das total die coolen Sendungen waren.
2: Vielleicht mal eine Nachtschleife.
1: Ja, oder so. Ich weiß nicht, wer die überhaupt hat, ob die irgendwie hier archiviert sind, keine Ahnung.
2: Die Petra vielleicht fragen. Vielleicht
1: ja, dann halten wir mal ganz kurz inne und die Klappe und shine on your crazy diamond, Helmut.
2: Helmut,
1: wir spielen für dich die Musik weiter. Ich muss den lauter machen.
2: Dreh auf die Hütte.

0: Ja, so, dann switchen wir mal in Dur um und legen los. Eure Akademie für exzellenten Musikgeschmack ist wieder am Start. Fange ich eigentlich an oder was?
1: Ja,
0: oder
1: mach du mal. Das?
0: Du hast heute auch, wir haben heute Themen dabei, ne?
1: Oh ja.
0: Ja, das ist Thema, drauf. Haben wir ja gesagt. Das ist Thema.
1: Ja, genau.
0: Du hast ja meine Beschwerderepublik.
1: Meine lieben Herren vom
0: aber,
1: Zoll.
0: Aber wollen wir schon anfangen? Wir fangen erst mal mit Musik an, oder?
1: Du bist so voll im Roten drin.
0: Ja, weil ich so geil laut rede.

0: Lass mich doch.
1: Okay. Das ist doch nur das PGM. Wichtiges ja, okay. On Air.
0: Weißt ja, alles du? Klar.
1: Warte mal, ich bin hier noch. Ja, das stimmt alles. Ja, wir sind komplett gut eingerichtet. So, machst du gemütlich.
0: Ja, genau. Ich mach schon mal ein Lagerfeuer. Hol schon mal die Marshmallows
1: raus. Barfuß, ich habe den Flocati-Teppich unten ausgelegt. Ja. Das ist schön, oder?
0: Ja,
1: das ist schön. Das
0: schön.
1: So, magst du das?
0: Mit so ein
1: Barfuß in diesem Flocati?
0: Genau, so ein halbnasse Frotte-Teppich. So, das ist immer geil.
1: Ja. Ja. Naja, du hast, glaube ich, also können wir ja dann noch drüber sprechen, das erwartet euch heute, und zwar Tante Kutzels Plattenbestellung.
0: Ja, genau.
1: Dann mein Erlebnis beim Schallplattenmann in Erlangen.
0: Okay, genau.
1: Was haben wir noch so? Ach, wir haben noch viele Sachen wahrscheinlich, ne? Ja, aber das ist so, ich starte mal mit einer krassen News jetzt vorab, ja, bevor wir mit der Musik loslegen. Und zwar, der Sohn von Phil Collins trainiert bei 1860 München.
0: Ist das so?
1: Ja, Probetraining.
0: Okay.
1: Krass, oder?
0: Tochter Schauspielerin, ja, der Sohn bei 1860, viertklassig.
1: Und da muss ich ganz kurz noch.
0: Ist die Tochter eigentlich auch eine viertklassige Schauspielerin oder geht die durch?
1: Hat er eine Tochter?
0: Ja, diese Lily Collins oder wie sie heißt, die spielt doch in diversen Vampir-Schmonzetten und so Sachen.
1: Also, weißt du mehr als ich?
0: Hm.
1: So.
0: Neues.
1: Naja, meine Güte. Und in Erlangen war ich ja und an einem Wochenende war zur gleichen Zeit in Nürnberg Rock im Park.
0: Ach ja.
1: Und ich möchte mich bei Phil Collins entschuldigen und auch bei Bob Marley. Ich muss sagen, es gibt eine Musikrichtung, die ich noch viel schlimmer finde, und dagegen ist Phil Collins und Bob Marley und Marillion ein Scheißdreck dagegen, weil ich mir das im Nachhinein im Fernsehen angeguckt habe. Ich bin mir nicht sicher, vielleicht blame ich jetzt die falsche Band, aber ich meine, es gibt so eine Band, die heißt Eskimo Callboy oder sowas.
0: Ja.
1: Und das ist wirklich, ich habe das mir angeguckt im Fernsehen so eine Zeit lang, war konnte nicht weggucken. So,
0: Peter Maffay so auf Unfall. Emo oder
1: sowas. So voll abgefeiert. Und aber diese Musik, für mich ist das echt, also das ist KI-Musik. Das klingt wie KI-Musik. Also dieses sind zwei Sänger, die hüpfen auf der Bühne rum, machen diese ganz krasse Stimme. So weißt du, wie ich meine, ne? Wie wenn wir über der Toilette hängen.
0: Ja.
1: Und dann aber wieder dann so mit Wechsel, wo es dann, also so dann so mit Synthesizer und dann ein bisschen höher singen und so. Aber so ganz trivial. Die Leute feiern es voll ab und ich finde es echt schrecklich.
0: Ja.
1: Sagt dir das was?
0: Sagt dir nichts, oder? Eskimo Callboy habe ich
1: ja schon mal gehört. Aber diese Art von Musik, die ich meine.
0: Ja, also dadurch, dass ich gehört habe, weiß ich, was du meinst. Ich kann mich jetzt an keinen einzigen Song von denen erinnern, aber ich weiß, dass es mir nicht gefällt.
1: So, dann fangen wir jetzt mal an mit einer Band, die ich sehr liebe.
0: Selbst der Helmut hätte gekotzt.
1: Und der kotzt schon mal meine Musik. Ja. Wir fangen an. Erste Song. Eine Band, die ich jetzt neu zu schätzen gewonnen habe, nachdem ich sie im Vorprogramm von The Hives gesehen habe, Yard Act aus Leeds. Und die haben bringen jetzt am 17. Juli ein neues Album raus, das heißt You're Gonna Need a Little Music. Und da gibt's eine Vorabveröffentlichung, einen Song, der nennt sich Redeemer. Und den hören wir jetzt. Redeemer heißt Erlöser, ne? Und die Vögel zwitschern und jetzt geht's los.
0: Jetzt gibt's erstmal einen Schnaps.
1: Na, falsch.
0: Ja.
1: Wie immer.
0: Trink mal einen.
1: Redeemer.

0: Jadekt, Redeemer, und hier ist immer noch Ping-Pong mit dem Bolzersmack. Das Musikmagazin für, das Magazin für Musikgeschmack.
1: Im Wandel
0: der Zeit.
1: So sieht's mal aus.
0: Und manchmal auch.
1: Nett.
0: Ja, manchmal
1: nett, manchmal
0: im Schwanken, nett. Im Schwanken der Zeit.
1: Manchmal nett.
0: Im Schwankeln der Zeit.
1: Im Schwankeln der Zeit, genau.
0: Ja, ich habe noch ein bisschen Hangover, habe ich gerade festgestellt.
1: Du warst gestern auf dem Lamboy-Fest,
0: habe ich gehört. Ja, ich war halt mal irgendwo.
1: Wieder oben ohne getanzt, an der Laternenstange.
0: Ja, ich bin mit dem Stringtanker an einem Fahrradständer hängen geblieben.
1: Au!
0: Naja. Ja. Gut, willst du erstmal jetzt zu deinem ersten Song kommen oder willst du schon deine Plattenbestellung?
1: Mein erster Song ist meine Plattenbestellung.
0: Ah, jetzt gibt's eine Geschichte.
1: Schöne Grüße an die Jungs vom Zoll Deutschland, wahrscheinlich Frankfurt Hauptflughafen, keine Ahnung. Also ich habe eine Band entdeckt, Spiritual Cramps. Das ist eine Punkband aus San Francisco, 2017 gegründet. Fand ich total geil, habe ich über KEXP entdeckt.
0: Yeah.
1: Die machen immer ganz nette Sachen so. Richtig geiler Song, wird er gleich hören. Und ich dachte mir, die Platte musst du haben. Hab dann gesucht und habe aber die zweite Platte, das ist die Root, die erste heißt auch Spiritual Cramps, die Root dann bestellt, in Marble-Vinyl, und der Preis war taxiert auf 23 Euro.
0: Billig.
1: Ich so, okay, 23 Euro kann man machen, schön buntig, seltenes Stück. Und bestellen wir das Ding, hab mir so gedacht, naja, das hierherbringen kostet vielleicht nochmal einen Zehner, dann hast du für 33. So, dann kostet das Shipping 18 Euro. Dann kam die Platte hier in Deutschland an und der Zoll meinte, er müsste da reingucken. Und dann hat der Zoll nochmal, ich glaube, 15 Euro draufgehauen. Und davon waren 7,50 Euro Auslagen. Was für Auslagen hat der Zoll, wenn er in meine Platte reinguckt? Kannst du mir das mal erklären?
0: Ja, der muss dabei.
1: Das könnte ja vielleicht mal einer anrufen hier und mir mal erklären, was die 7,50 Euro sollen.
0: Vielleicht gab es irgendwie einen Stundenlohn.
1: Sammeldonut für die Herren vom Zoll.
0: Zoll ist normal.
1: Unglaublich.
0: Normal.
1: Also ich habe im Endeffekt mehr als das Doppel, also mehr als die Hälfte für irgendwelche anderen Sachen bezahlt, als für die Musik, die ich haben wollte.
0: Tja, ich bin schockiert.
1: Damit musst du rechnen. Und das Beste ist, ich habe dann bei diversen Händlern hier in Deutschland geguckt und ich hätte die Platte auch hier kaufen können.
0: Ja. Aber nicht im Marble Rainbow Neville. Ist auch immer.
1: Ja.
0: Das ist dann, wenn du es nicht kriegst, dann ist es das Neville.
1: Ja. Okay, also ich spiele euch jetzt nicht die besagte Platte, sondern ich spiele euch einen Song von dem ersten Album von der Band. Die Band, die Platte heißt wie die Band, Spiritual Cramps, und der Song heißt Blowback.
0: Ja, und ihr müsst jetzt Zoll zahlen, wenn ihr zuhören wollt.
1: Ja, und ich muss jetzt erstmal alles auf laut stellen.
0: 5 Euro an Tante Gutzel aus
1: Genau, wie heißt es quasi?

0: ja.
1: Strangest End. Ich habe auch gedacht, vielleicht haben sie mich da endlich gezogen. Aber ich finde die so geil. Also auch die Platte ist...
0: Ging ab.
1: Ja, geht ans Gemüt und an die Adrenalindrüse.
0: Übrigens, liebe Leute, wir...
1: Und Leutinnen.
0: Ja, Leute. Leute sind Leute.
1: Leute.
0: Wir verkünden jetzt hier eine Riesensensation, weil Tante Gurzel und meiner einer, der Schindler L., werden zusammen auf einem Festival sein. Zusammen. Und ich hasse ja Festivals.
1: Ne? Nein, das ist das beste Festival für Leute wie dich.
0: Ja.
1: Echt?
0: Ich hab ja gehört, also du hast mir schon immer davon vorgeschwärmt, also das Heimspiel von Kniphausen in, wo ist das? Eltville?
1: Eltville auf dem Weingut seiner Eltern. Ja. Ein ganz kleines Schmuckstückchen. Ja. Ich kann es nur empfehlen. Leider ja schon immer ausverkauft. Aber Tipps für Leute, die sich wirklich auch interessieren, weil die Leute meistens schon direkt eine Woche nach Vorverkaufseröffnung die Karten kaufen, sind viele dabei, die da nicht können. Und man kann vor Ort doch diverse Karten noch erwerben.
0: Also es scheint ein sehr chilliges, schönes Festival zu sein. Und deine erste Nachricht, die ich von dem Festival erhalten hatte, war mit Fotobeleg, boah, die Toiletten.
1: Echt? Ich habe noch nie so saubere Toiletten auf dem Open-Air-Festival gesehen. Ja. Da liegt noch nicht mal ein Stück Tempo auf dem Boden. Ja. Geschweige denn irgendwelche
0: Selbst dort gibt's Wein, ne? Auf der Toilette gibt's Wein. Also du hast Wein da stehen gehabt.
1: Das muss man dazu sagen für irgendwelche Festivalgänger. Es gibt kein Bier, es gibt nur Wein oder Non-Alkoholics.
0: Ach, du grüne Neune.
1: Guter Tipp von mir, trinkt den Wein nicht pur, haltet euch an die Schorle, sonst ist mittags um fünf das Licht aus.
0: Haltet euch an die Schorle, genau. Das ist auch gut. Ja, ich bin sehr gespannt und ich habe auch Bands dabei,
1: und die
0: auf dem Festival spielen. Ja, für uns
1: Kari,
0: ja hier.
1: Kari,
0: No Twist und so. Ja. Ich habe das heute nicht
1: dabei. Heißt die eigentlich Not Twist oder No Twist?
0: Ja. Not Twist.
1: Not Twist.
0: No Twist eigentlich, ne? Also schon. Twist war doch so dieses... Ja.
1: Wo du diese
0: Gummis und die Beine hattest, und dann musst du so hüpfen.
1: Gummi-Twist.
0: Gummi-No-Twist.
1: Ich seh dich springen.
0: Gummi-No-Twist.
1: Und dann haben sie noch so Figuren.
0: Ey, weißt du was, ich bring so einen
1: Gummi-Twist. Das ist aber auch Hexen, spielt. Irgendwas mit Hexen
0: ist es da auch. Ich bring einen Gummi-Twist mit und dann spielen wir das da.
1: Oh ja.
0: Während dem No-Twist.
1: Das ist da total möglich. Vor allem das Wunderschöne an dem Konzert ist wirklich, ich muss immer wieder loben, das ist wie ein Picknick vor der Bühne.
0: Ja.
1: Da gehen halt nur 2000 Leute, glaube ich, hin, mehr ist nicht Platz.

0: Wird auch so klein gehalten und es ist wirklich, du liegst da auf deiner Decke mit einem Weinschörlchen in der Hand. Und ja, wunderbar.
1: Also nochmal, ich muss jetzt so einen kurzen Schwenk machen zu dem ersten Song, den ich jetzt spiele, also die Band, die im Heimspiel spielt, Großstadtgeflüster, freue ich mich sehr drauf, Freitagabend.
0: Fick dich alle.
1: Ja, genau, das habe ich nicht dabei, ein anderes. Das heißt, ich muss gar nichts, aber nur der kurze Schwenk dahin. Ich war in Erlangen gewesen, auf einem Comic-Festival, so pipapo, und laufe da mal so rum von einem Ding zum anderen. Auf einmal laufe ich da so und sehe so, oh, was ein toller Schallplattenladen. Ein Schallplattenladen. Im Nachhinein habe ich erfahren, der Schallplattenmann heißt das irgendwie so. Und es sah total süß aus. Ich habe auch irgendwie gleich im Schaufenster irgendwas gesehen, so, ah, da gehe ich mal rein. Ich weiß nicht, was...
0: Hier meine. Lasse ich mein Geld.
1: So. Ich bin aber nie da reingekommen.
0: Okay.
1: Und zwar war der Schallplattenladen...
0: Hast du gehst, die Etikette verfehlt?
1: Du gehst rein, genau. Du gehst rein und da war rechts ein Raum und links ein Raum. Es gab dann zwei Räume. Und rechts im Raum saß der Schallplattenmann.
0: Ja.
1: Und bevor ich überhaupt einen Fuß in die Tür setzen konnte, also ich war so halb drin und wir haben dann so geguckt, so schräg uns angeguckt. Ne? Er saß da und dann hat der auf einmal angefangen, auf mich einzureden. Ja, hier gibt's keine Secondhand-Platten. Secondhand-Platten gibt's in der Straße. Er hat nur Neuware. Und hat auf einmal so angefangen. Und ich habe erstmal wusste ich gar nicht, wie mir passiert. So, okay, er erzählt jetzt erstmal so. Aber es wurde immer unangenehmer. Also das war wirklich, das ging 10 Minuten lang so. Also bis ich auch realisiert habe, was da los ist. Und dann fing er irgendwann an. Im Hintergrund kam ein anderer Mann. Der hat mir so Handzeichen gegeben, so... Nichts Falsches sagen. Dem war das schon total unangenehm. Also es war wohl bekannt. Und dann hat er irgendwann noch gemeint so, weil was macht man im Schallplattenladen? Man guckt ja da durch. Also das war ein ganz normaler Schallplattenladen. Ja. Ich meine, ja. Und so
0: bitte
1: von
0: nicht
1: wegen.
0: Anfassen.
1: Genau. Ich habe dann gemeint, muss ich dann die weißen Handschuhe anziehen?
0: Genau, die Mickey Maus.
1: Ja, genau. Und dann hat der eine Typ hinten im Hintergrund schon gesagt, nein, sag nicht. Und dann habe ich irgendwann gemeint, weißt du was, das ist mir jetzt zu blöd. Dann bin ich wieder...
0: Dann kaufe ich doch lieber Secondhand.
1: Und das Ding ist, ich habe es dann recherchiert, ob das jetzt irgendwie ein Ding mit mir war oder so. 1:1 die Nachrichten, die man da so liest, wie jetzt ich also, geschrieben hätte.
0: Er hat ungefähr 3 Kunden also, in dem Monat.
1: Ich weiß nicht, was da los ist. Er hat wohl scheinbar eine tolle Expertise, was ich auch gelesen habe, so, aber eher so Jazz und so. Und er hat quasi einen Schallplattenladen, du sollst dann sagen, was du willst, und er sucht's für dich raus.
0: Okay.
1: Das Konzept.
0: Alter, den hätte ich aber
1: und der Typ war komplett
0: schwer. Da fahre ich mal.
1: Aber das ist so, eigentlich...
0: Da kann man sich doch einen Spaß drauf machen.
1: Es ist wirklich schon wieder geil. Ja. Ehrlich, man müsste sich einen Spaß draus machen, mit so einem Soft-Eis da reingehen.
0: Aber direkt.
1: Das schon so geschmolzen ist auch so. Und mit so einem Döner, wo dann von die Soße rausläuft, ey. Naja.
0: Und deswegen haben sie mal einen Lappen, ist ja was passiert.
1: Und deswegen habe ich euch jetzt rausgesucht, eine Band, die auf dem Heimspiel spielt am Freitagabend.
0: Aber wenn ich da drin war, verkauft der Secondhand. Das sage ich dir.
1: Ja, genau, das wäre geil. Das stimmt. Das hätte ich sagen müssen. Das wäre ein geiler Konter gewesen. Hier kommt Großstadtgeflüster mit Ich muss gar nichts.

0: Ja, genau, ja, so sieht's aus.
1: Freu ich mir drauf.
0: Ja.
1: Du sagst es gerade, es sind Berliner, ne?
0: Ich sind Berliner, ja, Hamburger, ja. Schule. Großstadt, ne? Mhm. Großstadt, ja, ja.
1: Lecker.
0: Gut.
1: Ich hab,
0: du darfst.
1: Ich habe mal wieder eine singende Frau bei uns in der Sendung, was leider nicht so oft passiert, weil ich oft...
0: Außer wenn du rumjodelst.
1: Nee, ich suche schon halt, aber ich habe echt ein geiles Ding entdeckt. The Pretty Reckless, New Yorker Band, gibt's seit 2010, glaube ich. Diverse Änderungen schon gehabt und machen alle so alle 4-5 Jahre nur neue Platten und haben jetzt ein neues Ding draußen. Die Platte heißt Dear God. Und hier würde ich euch gerne kredenzen und da ist ein Song drauf, For I'm Death. Und das Mädel hat eine, wie heißt sie nochmal, die Kate Moss Figur, ne? so ein Strich in der Landschaft,
0: yeah.
1: Und eine Stimme, unglaublich.
0: Also nicht so wie wir sind ja skinny fat, ne?
1: Wir sind skinny fat, genau. Yeah.
0: Ich krieg's auch nicht los.
1: Ich auch nicht.
0: Okay, The Pretty
1: Reckless mit
0: geil.
1: For I'm Death. Viel Spaß, geiler Song.

0: Geile Stimme.
1: Geiler Song, muss ja, ich Mann, echt sagen. Geil.
2: Und die Platte kommt, echt eine schöne Rockröhre. So.
0: Genau, die kommt übrigens am 26.06. Das ist das öffentliche Datum. Und
1: ja.
0: Ich freue mich auf.
1: Ja, wir sind so in der Halbzeit schon, ne?
0: Ja, schon.
1: Zacki, zacki geht das hier.
2: Trinkpause
1: eigentlich. Ja, hier, genau. Hier ist halt bei Ping-Pong mit dem Bolzers Mac.
0: Ja.
1: Das Magazin für zeitlose Musikgeschmack. Sozusagen die Manufaktur für Musikgeschmack.
2: Manufaction.
1: Ja, Manufaction. So, ich komme zu meiner nächsten Band, die auf dem Heimspiel spielt. Und das ist die Abschlussband vom Heimspiel. Und zwar eine Band, die ich schon immer gerne sehen wollte. Sie sind bekannt für leicht schräge Poesie.
0: Okay.
1: Fortuna Ehrenfeld.
0: Oh ja. Die spielen doch bei Royal, bei dem Böhmermann. Ist das nicht da die Band?
1: Ich guck die Sendung nicht, ich weiß es nicht.
0: Ich glaube, das ist dem seine Hausband, aber ich bin mir nicht sicher. Ich gucke es auch nur sporadisch, obwohl es schon lustig ist.
1: Hausband. Ja, Fortuna Ehrenfeld wollte ich schon immer mal sehen. Und es ist auch ein Song, den ich schon seit März mit mir trage, hier in der Sendung.
0: Okay.
1: Und irgendwie nie gespielt habe. Und den hören wir jetzt live at the Hollywood Bowl.
0: Endlich ist es raus.
1: Ja, endlich. Es ist so ein bisschen, genau, endlich ist es raus. Danke, dass du mir jetzt diese...
0: Anzuflößen ist das mein Job.
1: Ja, du bist eine super Soufflöse.
0: Soufflöse.
1: Was ich mir nämlich noch gedacht habe auf den Toiletten.
0: Weil die Soufflöse alles mit Soufflöse.
1: Warst du da mal groß? Also auch groß?
0: Ja, natürlich.
1: Ist auch dann wahrscheinlich geil, oder?
0: So. Das ist...
1: Sind da so Düfte drin, Raubdüfte?
0: Alter.
1: Also ich hab ja ein Foto gesehen.
0: Es sind eben keine Düfte auf der Toilette.
1: Ja, ja, aber haben die da so einen Duftabsorber? Oder
0: was nein, weißt du? Nein, aber es ist wirklich geputzt. Es ist wie, als würdest du in einem Sterne-Restaurant auf Toilette gehen.
1: Ist das so, ja?
0: Also sauber. Naja, gut, da hast du wahrscheinlich nicht. Egal, es ist...
1: Wie viele Kabinen sind das?
0: Das stehen mehrere? So...
1: Das sind mehrere Toiletten, oder?
0: Da ist so ein Wagen,
1: gerade, also wie das jetzt wäre. Ich gehe jetzt auf Toilette. Mhm. Und dann höre ich, die Tür neben mir geht auf und dann gehst du da auf Toilette. Dann hätte ich Hemmung, glaube ich. Ich hätte Hemmung.
0: Ja, du hast ja immer Hemmung. Ich kenne dich ja schon länger. Das sind so Einzelzellen. Da ist eine Kabine dann drin und dann so ein paar Urinale und dann ist noch mal weiter in der Tür und dann kannst du dich auch,
1: Kannst du kacken, wenn neben dir einer sitzt?
0: Jeder,
1: ja? Also ich bewundere ja die Leute. Ich war unlängst auf der Konstabler Wache, also pinkeln, und da sind ja auch die Kabinen und so. Ja. Also dann da drauf zu gehen, das ist nochmal so,
0: muss
1: ich schon einigen Punk-Prosecco-Intus haben.
0: Ich muss immer aufpassen, dass ich beim Pinkeln wegen meiner Höflichkeit in Probleme komme, weil ich die Leute dann gerne angucke, mit denen ich rede.
1: Naja gut, okay, also haben wir es geklärt. Ich bin sehr gespannt auf die Toilette beim Heimspiel und wir hören jetzt Fortuna Ehrenfeld mit, was hatte ich gesagt?
0: Live at the Hollywood.
1: Keine Ahnung.
0: In the Bowl?
1: Yes, Bowl. Bowl. Isst man doch heutzutage.
0: Ja.
1: Ist in.
0: Ja.
1: Lecker.
0: Mit Salat.
1: Und Cashewkern.
0: Cashewkern?

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0: Ja, erst nimmst du Propofol und dann kriegst du den Propofol.
1: So sieht's aus.
0: Das kann schon mal passieren.
1: So, ja, da sind wir wieder.
0: Da sind wir wieder, in alter Frische.
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0: Perlen vor die Säule.
1: Oder Pearls before Picks.
0: Ich habe jetzt hier noch ein Liedgut aus der Nachbarschaft. Also ja. Für mich vor allem, weil ich ja ein halber Odenwälder bin.
1: Ja.
0: Ich habe jetzt, ich habe die ganze Zeit irgendwie auf dem Schirm, dass die Jungs aus Mörlerbach kommen. Aber ich habe jetzt gelesen, sie wären aus Weinheim. Wurden von dem Magazin Eclipse als neue Blues- und Rockhoffnung angepriesen. Ich rede von den Paraberries. Der Dominik hat uns angeschrieben und hat uns netterweise das Lied gut zur Verfügung gestellt. Ich finde es auch wirklich gut und habe einen Song von ihrer Platte dabei. Es nennt sich Evil Things.
1: Das sind wirklich die Paraberries, ne?
0: Paraberries.
1: Ja, ich kenne die Paranuss und ich kenne die Himberries. So. Ist das dann eine Beere?
0: Was dazwischen?
1: Ich würde gerne... Dominik, ne? Kannst du uns bitte mal erklären, was das für ein Bandname ist?
0: Dominik, hör doch vielleicht zu. Ruf doch einfach mal an, dann bist du auch gleich genau. Mal bei uns. Die Nummer ist 069-299-71211.
1: Und das ist übrigens eine Primzahl, wusstest du das?
0: Ist das?
1: Das ist eine Primzahl. Ja, auch mit 069, ist eine genau. Primzahl. Aber die schönste Primzahl.
0: Aber Dominik, ich gebe dir einen Tipp, ruf an, wenn die Musik nicht läuft, weil sonst gehen wir nicht ran. Wir wollen ja euren Song nicht ruinieren, ne?
1: Ja, ansonsten, wir werden noch aufklären, genau. Die Paraberries, ne, die Paraberries.
0: Ich sehe
1: es klingt wie so super Designfood.
0: Ich sehe ihn jetzt schon in Flipflops mit halb angezogener Hose vom Sofa zum Telefon stürzen.
1: Ja, ja.
0: Das ist jetzt halt, kannst nach dem Song nochmal anrufen, wenn du möchtest, natürlich. Solange ergötzen wir euch an eurem Song Evil Things. Und los geht's.

0: Monty? Ja, Paraberis.
1: Aus
0: ja.
1: Weinheim, wie
2: ich jetzt. Ich habe gerade Zeitreise. Wir haben, glaube ich, alle gerade Zeitreise.
1: Ja, so ein bisschen Bluespilz drin, ein bisschen Doors drin. So.
2: Aber wie kriegt man diese Stimme eigentlich hin?
1: Keine Ahnung.
2: Also es ist ein Mann, der singt, oder?
1: Whisky aus Aschenbechern trinken, ich kann es nicht sagen. Ja, also ich finde es gut.
2: Ja, ja, es ist so ein bestimmter Style halt auch, ne? So, ich muss echt tatsächlich an...
1: Bluesrock.
2: Ach, heißt das so?
1: Ja, ich mag's. Also, es hat auch so was Freshes noch, nicht so...
2: Aber es hat man schon mal mit dem Blues, ne? Warum das eigentlich gerade Blues, warum das Blau heißt?
1: Feeling Blue ist traurig aber, halt, ne?
2: Aber ist dann die Mehrzahl von Blue Blues?
1: Bluse.
2: Bist du Bluse?
1: Ja, genau.
2: Seid ihr Bluse? Und wenn du richtig gendern willst, Blouson.
1: Blouson, genau. Mit Axon.
2: Yeah. Zieh mal den Blouson aus.
1: Ja, genau.
2: Gott. Ja, bevor wir das weiterspinnen. Ja, aber okay. Aber man könnte auch eine andere Farbe nehmen, zum Beispiel. Das ist Reds.
1: Reds.
2: Also, oder Yellows.
1: Yellows.
2: Also, Gelb ist ja auch irgendwas. Es ist ja nicht nur Blau, was irgendeine Klangfarbe hat, eine Emotion.
1: Ja, das ist im Englischen ist Blues halt. Feeling Blue ist traurig.
2: Aber kommt Blues vom Blau?
1: Ich denke, also vom traurig sein. Weil
2: ja, aber wenn Feeling ja wirklich, Blue ist ja Blau. Wenn man Blues wörtlich übersetzt, heißt es ja nicht, heißt es ja Blaus.
1: Blaus. Ja, genau. Ja, vor allem in Deutschland wäre ja Blue was ganz anderes. Das heißt ja montags nicht arbeiten gehen.
2: Das stimmt.
1: Da bin ich dann meistens nicht so traurig, dass ich montags nicht arbeiten muss.
2: Blau machen ist ja eigentlich dann nichts
1: anderes. Das kommt von den Färbern.
2: Das heißt, was?
1: Von den Färbern. Die haben früher am Wochenende die blauen Klamotten gefärbt und die mussten dann trocknen am Montag und deswegen waren die nicht arbeiten.
2: Und wenn man blau ist? Ich habe ja gedacht, blau machen bedeutet halt nichts anderes als, tut mir leid, ich bin noch rotzevoll,
1: Die werden dann auch gefeiert haben, wenn sie blau gefärbt haben.
2: Aber blaus, ne? Ich meine, Gott, also wenn man auch...
1: Applaus.
2: Ja, genau. Wenn der am 6. Dezember kommt, der Nico blaus. So, ich habe was Geiles dabei.
1: Dann ziehe ich die Bluse auf.
2: Das könnte dir gefallen. Ja. Ich war hin und weg, ehrlich gesagt. Ich hätte es nicht gedacht. The Cramps.
1: Kenn ich doch.
2: Ja, kennt man genau. Und das Geile ist...
1: Immer so 2-3 Minuten Stück länger geht dann nichts.
2: Dass die Ikonen, Henry Rollins und Ian McKay von Fugazi und so, die bringen jetzt auch Alben raus, so irgendwie. Und sie haben...
1: Gibt's doch auch noch, The Cramps, was sind die schon?
2: Weiß ich nicht.
1: Ich meine,
2: die haben auf jeden Fall ein verschollenes Album der Cramps ausgegraben und veröffentlichen das jetzt. Das heißt, Grave is Grave erscheint erst am 21. August und es gibt eine Vorab-Single, TV-Set, 1977 Version.
1: Geil.
2: Und ich muss ja das Henry Rollins-Zitat zur Neuauflage des verschollenen Albums geben. Es ist eine der reinsten Sammlungen ungezügelter, wilder Musik, die man je hören wird. Wie ein entfesselter Jerry Lee Lewis, wie Elvis trifft Tarzan, genau so, wie es sein sollte. Und
1: ja, das sind schon
2: es ist gar nicht, was mich anmacht, ist gar nicht der Part mit Singen, sondern der Part instrumental dann. Wenn der, das ist mega geil.
1: Das ist Screaming Jay Hawkins of Weiss.
2: The Cramps. TV-Set. Ja. Hört ihr das jetzt mal an, Junge?

0: Ja.
1: Ah, die Grants, ja. Voll geil.
0: Ah, die Gitarre ist so geil.
1: Ja.
0: So geil, da haben sie mich gehabt mit der Gitarre halt. Ne?
1: Ja. Der Vorläufe zu. Wie ist er jetzt gleich? Ich hab's eben noch gesagt und hab's schon wieder vergessen. Ja,
0: ja. Ja, Alien 6 Fiend.
1: Alien 6 Feind.
0: Ja. Feind, High Fiend, Feind. Keine Ahnung, ja, was weiß ich.
1: Ja. Sehr gut.
0: Wusstest du eigentlich, dass das ABBA-Logo aus Zufall entstanden ist? Das ABBA-Logo. Das ABBA, das ABBA,
1: eigentlich soll es Baba heißen.
0: Oh Mann. Weißt du, mir fehlt so ein bisschen die Ernsthaftigkeit von dem bei unserer Sendung.
1: Guck mal auf die Uhr, es ist 10 vor 2.
0: Auf jeden Fall ist es mit dem umgedrehten B, ne?
1: Ja.
0: Und die hatten damals ein großes Bravo-Shooting, irgendwie bla bla bla, als es so anfing. Und der eine hat halt aus Versehen das B andersrum gehalten und dann ist das ABBA-Logo entstanden.
1: Okay.
0: Witzig, oder?
1: Ja, witzig.
0: Ist witzig.
1: Ich lach mich tot. Ja.
0: Stell dir mal vor, der hat irgendwie das A falsch rumgehalten. A, B, A, B.
1: A,
0: A. A, B, A, B. A, A, B, B. A, B, A, B.
1: Jetzt wird's blöd.
0: All Bastards are Bastards.
1: ABBA-Fans. Whatever.
0: So, dein Song.
1: Ja, also ich habe jetzt noch überlegt, also ich habe hier Les Big Birds.
0: Solange der Körper frohlockt, spielt die Musik keine Rolle, habe ich mal gelesen.
1: Genau. Also ich überlege noch, ob ich Les Big Birds spiele. Das sind Jungs aus Stockholm. Oder Les Big Birds. Habe ich schon mal gespielt.
0: Lesbische Vögel.
1: Les, L-E-S, Big
0: Birds. Ach so. Ich habe lesbische
1: Vögel. In deinen Kopf möchte ich nicht.
0: Ist in der Tierwelt auch Lesben und Homosexuelle?
1: Ja, natürlich. Also bei den Bonobos auf alle Fälle.
0: Ja, die Bonobos, die sind nochmal gesondert zu betrachten.
1: Bonobos.
0: Die vögeln ja auch, während sie essen, ne?
1: Genau.
0: Du isst dann so eine Banane und dann kommt jemand an und dann geht's ab.
1: Ja.
0: Aber auch, könntest du essen und vögeln gleichzeitig?
1: Es kommt aufs Essen an.
0: Okay, also, was willst du noch?
1: Was völlig
0: ja, ja.
1: Also, ich habe mich jetzt entschieden.
0: Also, mit dem Döner in der Hand geht's
1: wahrscheinlich. Genau. Döner oder Dödel. Ich spiele jetzt noch, also mal spiele ich euch noch meinen Lieblingssong von Kari Kari. Die spielen nämlich auch.
0: Und da
1: freue ich mich tierisch drauf.
0: Samstagabend.
1: Und Kari Kari ist wirklich entstanden, weil die zwei absolute Tarantino-Fans sind.
0: Ja.
1: Und sie haben sich gedacht, wenn wir eine Band machen, sie wollten unbedingt mal in einem Tarantino-Film einen Musikbeitrag leisten. Und deswegen haben sie diese Band gegründet. Und jetzt spiele ich euch den Song von ihrem ersten Album. Die, also das Album heißt anders, aber der Song heißt Dear Mr. Tarantino.
0: Ja, ich freue mich, dass du das spielst. Geil jetzt.
1: Das geht los.
0: Jetzt. Lass uns in die ersten Reihe sein. Nackten
1: Oberkörper. Ja, Mann.
0: Hier, und es ist auch krass, die Frau davon. Von denen sind ja zwei, ne? Sind du. Hast du es gesagt? Ich weiß nicht. Die spielt ja tausend Instrumente. Das ist ja Wahnsinn.
1: Cicerido und sonst was.
0: Und das ist wirklich, man holt auch die Blockflöte raus. Und
1: die Storyteller, die erzählen so
0: eine Geschichte. Das ist saugeile Band. Absoluter Pingpong mit den Bolzers Culture Club. Super Tipp.
1: Kari Kari. Dear Mr. Tirantallo.
0: Dear Mr. Tagliatelle.
1: Genau. Bis gleich. Tschüss.

0: geht noch was, warte mal.
1: Ne? Ja, ja, echt? Was kommt denn?
0: Alter.
1: Boah.
0: Das nicht gelohnt hat.
1: Ja. Ja, geil. Die, vor allem die Maultrommel, ne, ist auch mega geil.
0: Ich freue mich drauf. Also, es wird so geil. Ja. Ne?
1: Ich würde mal eine Maultrommel dort kaufen, wenn sie welche
0: haben. Eine Maultrommel?
1: Eine Maultrommel. Oder eine Durtrommel.
0: Genau.
1: je nach Stimmung.
0: Hans Maul ist die Trommel.
1: Ja, das war's schon wieder. Wir verabschieden uns schon mal von euch.
0: Ja.
1: Ich hab noch eine Band dabei, die auch auf dem Heimspiel spielt. Und zwar Hotel Rimini. Hotel Rimini aus Leipzig.
0: Wir haben noch 2,5 Minuten.
1: Bittersüße kleine Tragikomödien des Alltags. Spiel auch am Sonntag. Wir hören den Song Granola. Ich fange schon mal so ein bisschen an.
0: Apropos, das Heimspiel ist am 31.
1: Das weiß ich nicht. Das weiß ich doch jetzt nicht.
0: 1. und 2. August, glaube ich.
1: Guck mal, es geht schon los. Ja. Und wir sagen tschüss. Wir hören uns wieder am 11. Juli live hier. Bolzer. Erscheint jeden Monat neu. Genau. Informieren Sie bei ihm.
0: Mit einem Preview auf das Taubertal-Festival.
1: Ja. Und Nietzsche hat ja schon gesagt, die Musik, ohne Musik wäre das Leben tragisch. Macht's gut.
0: Ja. Und hört keinen Wagner.
1: Richard.

Liebe Hörerinnen und Hörer, Sie hören ein Lied von Mohammed Mamile. 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Hawalani Khoshewiza Wajotan La Denji Mohammedi Mamile Nivi Hankesh Warawara Babsin Nushileran. Der Boalmanikanisch auf Deutsch Schiller ist eine Blume in Kurdistan und auf Deutsch heißt Kaiserkrone.

War Hanjek Bula Vermes Benaviar Süfrin, das war ein Lied von Vermes und das Lied hieß Der Wunsch nach Fliegen. Jetzt ein Lied von Hassan Sirak oder das zweite Lied von ihm. Und er ist ein Klassiker der kurdischen Musik. Und dieses Lied wird nicht alt, das wird immer wieder gespielt und die Leute genießen das. Ja, ich hoffe, dass Sie daran auch Spaß haben. Hawalani Khoshivizova Hanjotan Ledanji Hasan Zireka Charukei Hauleria.

Ja, jetzt haben Sie Hasan Sira gehört und jetzt hören wir ein Lied von Susan und das Lied heißt Hawale Men. Hawalani Khoshwiz, Alhan Jura de Green, Jotan Lahasan Zirekbu, Alhan Jahan Jakubo Blau de Kinewa, La Susan Bene Hawale Men.

Yeah, Radio Soul Train. Samstagnachmittag, mitten im Juni schon wieder. Eieieiei. Vielen Dank an AMS für diese schöne Ankündigung. Beste Grüße gehen zurück, bis zum nächsten Mal. Und jetzt 2 Stunden entspanntes, lockeres, sommeriges im Angebot bei Radio Soul Train auf Radio X. Sehr, sehr schön, dass ihr dabei seid.

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Gangster. Liebe Grüße gehen raus an El Heizo in Mainz. Immer stark bleiben, mein Lieber. Alles wird gut. Ich hab bei Soul Train Samstagnachmittag. Es plätschert dahin. Endlich wieder heimlich Erdbeeren im Studio essen. Ach, herrlich. Natürlich Sicherheitsabstand zu aller Technik, ganz klar. Aber schön einfach. Schöner Ausblick, die Sonne scheint und wir genießen. 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Sehr, sehr, sehr schön, dass ihr dabei seid.

Yeah, volles Orchester, neues von DNY, featuring Absalom. Oh boy, Produktion. Freshes Ding auf jeden Fall. Fresh wie der Sommertag

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1: Big Yacht Music Part 1. Ja, auch passend zum Sommer. DJ Fresh, Currency and Larry June. Ha! Wenn das nicht passt. Geil. Ihr seid bei Soul Chain auf Radio X. Sehr schön, dass ihr zuhört.

Plutonium. Conscious Noir, den kann man sich auf jeden Fall merken. Bin ich auch erst vor kurzem drauf gestoßen und. Dope Rap. Ja, das wollen wir doch alle. Also, Conscious Noir, check it out. So great. Next Boy, Soft Boy. Evo. Softboy Evo bei Soul Train. Balance.

początku. Ja.

Yeah, a light in the attic. Action Bronson. Party Supplies and Black Atlas. Was für ein schönes Stück Musik. Genauso schön wie Schwimmbadpommes. Sonnenbrille im Studio. Die feinen Sachen im Sommer. 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

Yeah. Soul Train. Was war da los? Erste Stunde fast rum. Ja, ein bisschen Energie rausgelassen oder auch reingelassen, je nachdem, wie man sieht, auf welcher Seite man steht. Ja. Wir haben noch eine Stunde. Stummel überschlägt sich. Wir haben noch eine Stunde. Jetzt aktuell neu von Oksho, Flo Filz, Melodie, Sinfonie. Ja, wir kommen runter, wechseln das T-Shirt und dann geht's weiter. Sepp Basota auf Radio X. Yeah.

Neues von Kobe Banks und Ahmad Price. Wir starten mit dem Soul Bub Protokoll. 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

0: Bisschen regionale Küche. Gianni, suave, Grüße gehen raus. 3 a.m.
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0: Yeah, Big Dog. Der Song zu Fußball-WM. Ihr seid bei Soul Train. Viel Geldmacher. Fangfader und die 12 alle.
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The Tonight Show with Currency. All About Dough. Produceret for DJ Fresh. Yeah. Ja, ja, Soul Train immer noch. Letzte halbe Stunde bricht an. 30 Minuten haben wir noch. Geil, geil, geil. Oh.

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Und das war Jill Scott und Jit. Was für ein geiles Lied, Alter. Shay, shay, shay. Dann sind wir nochmal beim Soulbub-Album von Kobe Banks und Ahmed Price. Futuristic heißt es so. Futuristic. Wir sind der Zukunft angekommen. Geil.

0: Yeah. Round of applause to us as well. 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
1: Ja, dem kann ich mich natürlich nur anschließen. Applaudiert euch selbst. Vielen Dank fürs Zuhören. Eine Ehre. Hat mich sehr gefreut. Gott sei Dank, nächste Sendung noch in diesem Juni. In diesem Juni, 26. Juni. Freitag, 21 bis 23 Uhr Radio Soul Train Spezial. Am 27. dann folgerichtig Radio Soul Train um 15 bis 17 Uhr. Okay, hier geht's weiter, sorry.

Ja, wir waren stehen geblieben, folgerichtig, am 27.06. dann Radio Soul Train 15 bis 17 Uhr mit DJ Ska. Am 27. war das? Ja, 27.06. Das ist für den Juni. 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Radio Soul Train auf der Suche nach dem Mojo. Diese 2 Stunden haben mir persönlich wieder mal ganz gut gefallen. Darauf kann man aufbauen. Schauen wir mal, was der Sommer noch so bringt. Ja, hab ich noch irgendwas? Ja, Liebe geht raus an alle, die zuhören. Einfach sehr schön. Und auch die nicht zuhören, sehr, sehr fleißig. Ihr könnt nachhören, +7. Ich denke mal, ja, heute Abend, morgen Vormittag, dann spätestens die Sendung 7 Tage online verfügbar. Und was noch? Ja, Rock'n'Call ist jetzt hier gleich am Start. Also hier geht's weiter und zwar live. Deswegen bleibt gern dran. 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

Ja. An dieser Stelle gehen nochmal ganz besondere extra liebe Grüße an die ganzen ganz, ganz dollen Radio Soul Train Zuhörer und Zuhörerinnen, die regelmäßig zuhören und auch Feedback geben. Das ist immer sehr, sehr schön. Das freut mich, berührt mich. Da werde ich meist ein bisschen rot und so. Das ist aber trotzdem sehr, sehr schön, dass es tatsächlich Leute gibt, die es sehr schätzen. Soul Train auf der Suche nach dem Mojo. Ja, ich hoffe, es hat euch gefallen und ja, wir machen weiter. Immer weiter. Ihr seid bei Soul Train auf Radio X und gleich gibt's Rockin' Call. Tschö. Ciao, ciao.

Einen wunderschönen guten Abend. Hier ist Rock'n'Roll im Rahmen vom Virus Musikradio. Ich bin der Marcel und ich habe euch heute ein bisschen Musik mitgebracht. Es gibt neue Musik von Sailor Tift. Das sind die jungen dynamischen Männer aus Oberursel, wo ja auch die, nee, nicht Oberursel, Oberrat. Da, wo die Kräuter für die Grisos herkommen. Aus Oberrat kommen die Jungs. Und ein bisschen was zur Next Generation, die ja heute Abend in der Germaniastraße im Germania-Bunker in der Kulturwerkstatt stattfindet. Und auch sonst ein bisschen Musik. Ich fange erstmal an mit Sailor Tift. Die haben nämlich einen zweiten Song jetzt veröffentlicht. Spiel euch erstmal den ersten, den sie hatten, und danach direkt den nächsten, den neuen. Der erste Song, den sie Jungs hatten, der hieß ja Wasn't No More Time. Meine Aussprache in Englisch wird auch immer besser. Und der neue Song, That Is All, den spiele ich euch direkt im Anschluss. Also viel Spaß damit. Hier sind Sailor Tift.

Sailor Tift. Und ich hoffe ja, dass ich die Jungs mal hier im Studio begrüßen darf, wenn sie mehr als 2 Songs haben. Aber auch so sind sie jederzeit herzlich willkommen. Also lieber Flo, falls du mir zufällig zuhörst, ich denke, das machst du hörst ja keinen anderen Sender als uns, komm doch mal vorbei. Was gibt's sonst noch momentan? Ah, ist ja auch noch Fußball-Weltmeisterschaft. Da fällt mir ein, ich werde in meiner nächsten Sendung, die ich dann habe, die wird wahrscheinlich erst im August sein, weil ich im Juli in Berlin bin, Pet Shop Boys gucken, muss man live sehen, ist coole Band. Ich werde für jedes Tor, was die Italiener schießen bei der WM, einen Kuschelsong von Eros Ramazzotti spielen. Eros Ramazzotti, keine Ahnung, braucht keiner, ist nicht so meine Musik. Denn wir haben ja hier in Frankfurt auch coole Italiener, die richtig feine Mucke machen. Und einer davon ist der Giuseppe Borello. Viele kennen ihn auch mit seiner Band Castone. Von dem habe ich jetzt auch mal 2 Songs dabei. Der erste Song ist deutschsprachig, Glückliche Menschen. Und der zweite, zu dem sage ich nichts, ist von seiner Band Castone. Den kennt sicher jeder. Bella Ciao. Also viel Spaß jetzt mit Castone, alias Giuseppe Borello.

Das war Gastone mit Bella Ciao. Wenn ihr irgendwo seht, der tritt live auf mit seiner Band, unbedingt hingehen, es macht Spaß, auf jeden Fall. Jetzt kommen wir aber zu den Events, die heute stattfinden, also dem einen Event von Virus Musikradio und der Kulturwerkstatt Germaniastraße. Heute findet nämlich zum 10. Mal bereits The Next Generation statt. Und zwar ist das eine Konzertreihe, wo sich junge Bands präsentieren können. Es ist kein Wettbewerb oder so, aber es soll jungen Bands eine Plattform geben, sich einfach mal einem Publikum zu präsentieren. Denn seit es die Musikmesse nicht mehr gibt, seit 2020, ist das Stuhljam irgendwie auch untergegangen. Und da musste natürlich eine Lösung gefunden werden, wo sich junge, talentierte Menschen präsentieren können. Und mit The Next Generation ist das, glaube ich, ganz gut gelungen. Findet jeweils statt in der Germaniastraße 89, im Germania-Bunker. Und heute ist das unter anderem natürlich auch. Ab 18:45 könnt ihr da rein. 19 Uhr geht's los. Eintritt ist natürlich wie immer kostenlos. Und die erste Band, von der ich leider keine Musik habe, die heute dort auftritt, aber was hier geschrieben steht, klingt hochinteressant. Die heißt Tesca. Ist eine junge Band aus Frankfurt, die seit 2024 türkischen Alternativ- und Indie-Rock auf die Bühne bringt. Mit energiegeladenen Neuinterpretationen bekannter türkischer Rockklassiker verbindet die Band kraftvolle Gitarren, eingängige Melodien und mitreißende Bühnenpräsenz. Dabei entsteht ein Sound, der sowohl vertraute musikalische Wurzeln aufgreift, als auch frisch, direkt und eigenständig wirkt. Und leider habe ich davon keine Musik, aber auf jeden Fall hochinteressant. Türkische Rockmusik habe ich ehrlich gesagt noch nie gehört. Deshalb wird es auf jeden Fall spannend. Die nächste Band, die dort auftreten wird, ist Enopholyx. Klare Gesang, energiegeladene Gitarrenriffs, komplexe Akkorde und abwechslungsreiche Rhythmen prägen den Sound von Enopholyx. Aber da muss ich euch nicht viel erzählen. Die Jungs haben insgesamt schon 6 Songs veröffentlicht, die ich auch gefunden habe. Und ja, vielleicht könnt ihr auch die selbstproduzierte EP bei dem Konzert erwerben. Würden sich die Jungs sicherlich freuen. Und ich spiele euch einfach alle 6 Songs. Aber da die Auflösung ja im Radio nie so toll ist, geht hin, hört es euch auf jeden Fall live an. Es ist es auf jeden Fall wert und wie gesagt, kostenloser Eintritt heute Abend. Ich wünsche euch jetzt mit Enopholyx viel Spaß.

Wunderbare Musik. Das waren Innofolix heute Abend im Germania-Bunker in der Germania-Straße 89, Einlass 18:45, 19 Uhr geht's los. Und das alles bei freiem Eintritt. Eine Band, die dort auch spielt, von der ich leider keine Musik habe, ist Dins oder D-I-N-S. Vielleicht spreche ich es auch völlig falsch aus. Die wurden 2019 in der Kulturwerkstatt gegründet und sind seitdem mit eigenen Songs unterwegs in Frankfurt. Musik habe ich leider nicht, aber jetzt gerade lese ich, die haben ein YouTube-Video. Ich guck mal, das hätte mir aber mal früher auffallen können. Ich bin ja ein Fuchs. Nicht so clever, aber naja. So, mal weg. Ach, nix, ich will keine Werbung. Ich guck mal, ob ich das Ding finde. D-I-N. S. Hab ich. Mal gucken, ob wir es finden. Da habe ich es tatsächlich. Ja, ich hab Musik. Ich kann das abspielen mal. So, Pause. Also hier sind D-I-N-S, How Much for the Fish?

Fantastische Musik. Wurde übrigens produziert von Chris Tucker, den ihr vielleicht kennt von der Beatles Revival Band. Auch talentiert, der junge Mann. Hat auch noch andere Musik, Superuse zum Beispiel. Geile Mucke, habe ich ja auch schon öfter gespielt. Jetzt muss ich nur mal gucken, wo habe ich ja meine Musik gehabt. Da ist er. Das waren D-I-N-S oder vielleicht wird es in Englisch ausgesprochen oder auch komplett. Ich sage immer Dins, ist aber glaube ich nicht ganz so richtig und ich will auch nicht den Namen verhunzen irgendwie. Aber die haben noch mehr Musik im Petto, also einfach heute Abend Germania Bunker. 19 Uhr geht's los. Macht auf jeden Fall Spaß. Eine Band, die heute Abend auch auftritt, ist Terpinafin. Ist eine junge Alternative Rock und Punkband aus Frankfurt, die es erst seit 2025 gibt. Und die haben schon einen Song, eine Demo aufgenommen und die spiele ich euch jetzt. Hier sind Terpinafin.

Terpi Navin war das, auch heute Abend zu sehen im Germania-Bunker in der Germania-Straße 89. Wenn ihr noch mehr über die Bands erfahren wollt oder nochmal nachlesen wollt, könnt ihr das tun. Geht einfach auf die Seite virusmusik.de, da findet ihr alle Infos zu heute Abend und auch allgemein zu allen Veranstaltungen, die wir so machen und über Virusmusik selbst, was wir so machen, wer wir sind und. Als Rausschmeißer habe ich heute noch einen Song. Da gibt es ein Projekt. Uwe Lulis Projekt heißt das. Und habt ihr bestimmt schon was von gehört. Ich habe mir ein paar Songs angehört und werde mir wohl das Vinyl zulegen müssen, denke ich mal. Der Mann, der bei dem Projekt den Bass zupft, ist der Kurt, den ihr vielleicht kennt von Szene Sachsenhausen, sonntags hier bei Virus Musik Radio. Und ich verabschiede mich schon mal. Im Anschluss an meine Sendung kommen die Nachrichten in einer Übernahme vom Deutschlandfunk und danach XW raus. Ich wünsche euch heute Abend noch viel Spaß bei allem, was ihr macht. Wie gesagt, Germania Bunker, heißer Tipp, coole Bands. Und hier ist das Uwe Lulis Project. Viel Spaß damit mit dem Song The Battle.

18 Uhr die Nachrichten, zunächst die Übersicht. Am Montag beginnen offizielle Beitrittsverhandlungen der EU mit der Ukraine und der Republik Moldau. Ein Friedensabkommen zwischen den USA und dem Iran scheint näher zu rücken. Die SPD in Mecklenburg-Vorpommern zieht mit Ministerpräsident Schwesig als Spitzenkandidatin in die kommende Landtagswahl. Die Meldungen im Einzelnen. Die Europäische Union startet am Montag offiziell Beitrittsverhandlungen mit der Ukraine und Moldau. Alle Mitgliedstaaten hätten dem zugestimmt, teilten EU-Kommissionspräsidentin von der Leyen und EU-Ratspräsident Costa in Brüssel mit. Damit erkenne man die Entschlossenheit und den Mut der beiden Länder bei der Umsetzung von Reformen an. Zudem sei eine größere EU in einer von wachsender Unsicherheit geprägten Welt im gemeinsamen Interesse. Der ukrainische Präsident Zelensky und Moldaus Präsidentin Sandu begrüßten die Entscheidung für den Start der Gespräche. Die EU-Beitrittsverhandlungen mit beiden Ländern waren bereits im Juni 2024 formal eröffnet worden. Ein erster Verhandlungsabschnitt mit der Ukraine wurde allerdings lange Zeit von Ungarn mit einem Veto blockiert. Erst nach der Wahlniederlage des langjährigen ungarischen Regierungschefs Orbán im April kam wieder Bewegung in den Prozess. Pakistan geht weiterhin von einem bevorstehenden Friedensabkommen zwischen den USA und dem Iran aus. Laut den Angaben des pakistanischen Ministerpräsidenten Sharif liegt der finale Text für eine Rahmenvereinbarung vor. Man erwarte nun eine elektronische Unterzeichnung innerhalb der nächsten 24 Stunden, sagte er. In der kommenden Woche sollten dann Gespräche auf technischer Ebene folgen. Das iranische Außenministerium erklärte dagegen, eine mögliche Unterzeichnung werde eher nach dem Wochenende erfolgen. Von der US-Regierung gibt es noch keine Angaben über eine Einigung. Trotz der Bestrebungen für ein Ende des Kriegs griff der Iran nach US-Angaben mit Drohnen Handelsschiffe an, die die Straße von Hormus passierten. Alle Fluggeräte seien abgeschossen worden, erklärte das für die Golfregion zuständige US-Regionalkommando CENTCOM. Die israelische Armee hat erneut Angriffe auf Hisbollah-Ziele im Süden des Libanon geflogen. In einer auf der Plattform X veröffentlichten Erklärung heißt es, binnen 24 Stunden seien mehr als 70 Einrichtungen der mit dem Iran verbündeten Miliz attackiert worden, darunter Abschussrampen und Gebäude. Zuvor hatte ein israelischer Militärsprecher die Bewohner mehrerer Ortschaften aufgerufen, die Region zu verlassen. Die Angriffe erfolgten laut der Armee nach mehrfachem Luftalarm in Nordisrael. Dieser sei durch mutmaßliche Drohnenangriffe der Hisbollah ausgelöst worden. Zwischen Israel und der libanesischen Regierung gilt seit April eine Waffenruhe, die aber von der Hisbollah abgelehnt wird. Der Präsident der Bundesbank Nagel rechnet auch für den Fall einer Beendigung des Iran-Kriegs nicht mit einer Entspannung bei den Preisen. Die Effekte würden ihre Zeit benötigen, sagte Nagel im Interview der Woche des Deutschlandfunks. Es könne daher sein, dass man sich noch länger auf ein höheres Preisniveau einstellen müsse. Der Bundesbankpräsident schließt zudem nicht aus, dass das Niveau von vor dem Krieg nicht mehr zu erreichen ist. Er verwies unter anderem auf Lieferketten, die sich geändert hätten. Die Welt sei perspektivisch über diesen Konflikt hinaus von Unsicherheiten und Veränderungen geprägt, betonte Nagel. Die Bundesbank hatte wegen des Iran-Kriegs zuletzt ihre Konjunkturerwartungen nach unten korrigiert. In der sogenannten Deutschland-Prognose rechnet das Finanzinstitut mit einem Wachstum des Bruttoinlandsprodukts von kalenderbereinigt 0,5% im laufenden und 0,8% im nächsten Jahr. Die Ministerpräsidentin von Mecklenburg-Vorpommern, Schwesig, ist zur Spitzenkandidatin der SPD für die Landtagswahl im September gewählt worden. Bei einem Parteitag in Wismar erhielt sie 98,9% der Stimmen. In einer Rede erklärte Schwesig, im Herbst gehe es um eine Richtungsentscheidung. Es drohe eine Alleinherrschaft der AfD, die das Land spalten und Extremisten an die Macht lassen wolle. Derzeit führt Schwesig eine Landesregierung aus SPD und Linken. In Sachsen-Anhalt hielt die mitregierende CDU einen Landesparteitag ab. In Dessau-Roßlau beschlossen die Delegierten das Programm für die Wahl im September.
Auch in zwei westdeutschen Bundesländern wurden Spitzenkandidaten für die nächsten Landtagswahlen gekürt. Die nordrhein-westfälische SPD wählte in Düsseldorf ihren Fraktionsvorsitzenden im Landtag Ott auf den ersten Listenplatz. In Schleswig-Holstein geht die FDP mit Landeschef Vogt ins Rennen. Er wurde auf einem Parteitag in Neumünster gewählt. In den beiden Ländern finden die Landtagswahlen im kommenden Frühjahr statt. Der US-Unternehmer Musk hat einer Erhebung zufolge maßgeblich zur Mobilisierung der ausländerfeindlichen Proteste in Nordirland beigetragen. Die Organisation Center for Countering Digital Hate mit Sitz in London teilte mit, Musk habe auf seinem Online-Dienst X Beiträge von rechtsextremen britischen Aktivisten wie Tommy Robertson geteilt und dadurch 64 Millionen Aufrufe generiert. Dies sei entscheidend gewesen, um die Proteste in Belfast und anderen nordirischen Städten anzufachen. Im Zuge der Proteste war es zu gewalttätigen Ausschreitungen gekommen. Vermummte Demonstranten zündeten Fahrzeuge und Gebäude an. Menschen mit Migrationshintergrund mussten teils unter Polizeischutz aus ihren Wohnungen gerettet werden. Auslöser der Krawalle war ein brutaler Messerangriff in Belfast, bei dem ein Mann schwer verletzt wurde. Der Tatverdächtige, ein 30-jähriger Asylbewerber aus dem Sudan, sitzt in Untersuchungshaft. Die US-Regierung muss entfernte Informationstafeln in Nationalparks zu Themen wie Sklaverei und Klimawandel wieder aufstellen. Das entschied eine Bundesrichterin in Boston mit einer einstweiligen Verfügung. Sie kritisierte, das Vorgehen der Regierung habe zum Ziel, die Geschichte der Nation mit einem Korrekturstift umzuschreiben. Die Verfügung richtet sich an die Aufsichtsbehörde der Nationalparks, in deren Verantwortung auch öffentliche Denkmäler liegen. US-Präsident Trump hatte sein Innenministerium im März vergangenen Jahres angewiesen, sämtliche Gedenkstätten, Tafeln, Statuen und Ähnliches darauf zu überprüfen, ob sie die Geschichte der USA in ein schlechtes Licht rücken. Als Grund nannte Trump einen angeblich breit angelegten Versuch, die Geschichte des Landes als rassistisch und unterdrückerisch umzuschreiben. In der Folge verschwanden bundesweit etwa Gedenktafeln, die Sklaverei thematisierten. So auch an George Washingtons ehemaligem Haus in Philadelphia. Das US-Unternehmen Anthropic hat auf Anordnung der Regierung den Zugriff auf seine vor wenigen Tagen veröffentlichten Modelle für künstliche Intelligenz weltweit gesperrt. In einer Erklärung heißt es, das Handelsministerium in Washington habe es aus Gründen der nationalen Sicherheit untersagt, ausländischen Staatsbürgern Zugriff auf die neuen Modelle Fable 5 und Mythos 5 zu ermöglichen. Es sei daher nichts anderes übrig geblieben, als die Systeme komplett vom Netz zu nehmen. Die Regierung habe ihre Sicherheitsbedenken nicht näher ausgeführt. Das Verhältnis von Anthropic zur Regierung von Präsident Trump ist angespannt. Das Unternehmen hatte sich geweigert, dem US-Militär die Nutzung seiner KI-Modelle zur inländischen Überwachung und für vollständig autonome Waffensysteme zu gestatten. Daraufhin erklärte das Pentagon Anthropic zu einem Lieferkettenrisiko, was den Einsatz von Anthropic-Software in Regierungsbehörden beeinträchtigen kann. Die Firma klagt dagegen. Bei der Fußball-Weltmeisterschaft treffen am Abend Katar und die Schweiz aufeinander. Das Spiel im US-amerikanischen Santa Clara findet um 21 Uhr unserer Zeit statt. Um Mitternacht spielt dann in East Rutherford Brasilien gegen Marokko. In der vergangenen Nacht war Co-Gastgeber USA mit einem deutlichen Sieg ins Turnier gestartet. Die Mannschaft gewann in Inglewood gegen Paraguay mit 4:1. Und hier noch einmal die Übersicht. Am Montag beginnen offizielle Beitrittsverhandlungen der EU mit der Ukraine und der Republik Moldau. Ein Friedensabkommen zwischen den USA und dem Iran scheint näher zu rücken. Die SPD in Mecklenburg-Vorpommern zieht mit Ministerpräsidentin Schwesig als Spitzenkandidatin in die kommende Landtagswahl. Das Wetter. In der Nacht im Norden und Osten oft stark bewölkt und Schauer, an der See vereinzelt Gewitter. Sonst wolkig, im Südwesten teils klar und meist trocken. Tiefstemperaturen zwischen 15 und 8 Grad. Morgen meist unterschiedlich stark bewölkt mit vereinzelten Schauern, im Norden und Osten örtlich auch Gewitter. Im Süden heiter bis wolkig und trocken. Höchstwerte zwischen 18 und 26 Grad. Die weiteren Aussichten am Montag vom Norden bis

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Willkommen in Familie Festus Welt auf Radio X. Startet schon für mich mit dem ersten Highlight des Abends, und zwar dem neuen Album von Boards of Canada, Inferno. Was für ein großartiges, ich möchte von göttlich sprechen, was für ein göttliches Album und so vielschichtig. Ich höre das jetzt schon einige Tage und entdecke immer wieder Neues. Man kann gar nicht sagen, das Album ist so und so, sondern es wechselt auf jeden Fall zwischen der Finsternis und Hoffnungsschimmern. Also kann man schon von Transzendenz sprechen, ist die Frage. Davon hören wir gleich noch ein zweites Stück. Denn es beinhaltet auch musikalisch ganz unterschiedliche Songstile, Tracks. Bei dem, das wir jetzt hören, Father and Son, finde ich, dass man einen soliden, subtilen Mikro-Rave darin hören kann. Das geht ja gut los. Und überhaupt habe ich noch viel vor mit euch in dieser Sendung. Musik, die irgendwie hängen geblieben ist bei mir in den letzten Wochen und die es zumindest bei mir vermag, mich in so einen Strudel zu ziehen und sich voll und ganz, mich voll und ganz für sie einzunehmen. Ich bin begeistert. Ihr hoffentlich auch, Familie Festus Welt auf Radio X.

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1: Ich frage mich mit dem Gedanken, das hier in Familie Fastos Welt vielleicht manchmal ähnlich zu machen wie in meiner Morgensendung Kein Hass von Neun im Rahmen von Scrambled Eggs. Richtig. Kategorien, um die, in die Rubriken sind es eher, um die ganze Sache zu strukturieren. Hier hieße die Rubrik Liebe aufs zweite Hören, denn beim folgenden Track, der muss jetzt gut 25 Jahre in meiner Sammlung gelegen haben, fast ungeöffnet. Und jetzt sind wir uns auf der Tanzfläche begegnet und ich weiß es nicht, wie ich sagen soll, Seelenverwandtschaft. Wir haben getanzt, als würden wir es schon immer tun. Da hat alles gepasst. Ich weiß nicht, wer wen geführt hat. Mann, ist das wunderbar. Spätestens, das wird euch auch so gehen, bitte. Wenn der Sprechgesang aufhört und es in den richtigen Gesang übergeht, ist das einfach unübertroffen schön und groovy-esk. Glaubt mir. Und jetzt alle.

veröffentlicht wird, die so einen klaren 80er, 90er Jahre Bezug hat, mit IBM, mit diversen Wave-Arten, mit Neue Deutsche Welle und Elektropunk und so weiter, dass das im Moment wirklich jeden Tag irgendwas aus dieser Richtung rauskommt, unter anderem auch eben nach meinem Gefühl der Track von Robert Girl und Sylvie Marx, er Mitbegründer von DAF und sie eine Größe der Frankfurter, eigentlich weit darüber hinaus Clubkultur und war ja auch hier früher häufiger auf Radio X zu hören, Sylvie Marx. Ich fand, das hörte sich eben, da steckte so viel Falco auch drin und Genie. Es liegt natürlich auch daran, wie Robert Girl betont bei seinem Gesang. Aber Genie ist schon auch so jetzt im Rückblick so ein bisschen gruselig, oder? Naja, ich möchte jetzt, eigentlich wollte ich drei. Ich krieg einen nicht unter, den wollte ich unter der Woche schon spielen, weil alleine der Name eine Rakete ist. Also vielleicht ist das eine neue Rubrik, ungespielte Hits. Und zwar Carlo Carajo, den lasse ich aber jetzt an dieser Stelle raus. Aber der wird irgendwann kommen. Er ist nämlich auch super. Wir hören Cozy Müller hier im Anschluss mit Nimm mich.

Es geht weiter mit DJ Kotze. Und den Track würde ich gut und gerne als Keimzelle dieser Sendung hier beschreiben, weil er all das mitbringt, was ich vorhin beschrieben habe. Also sei es, dass man jetzt in einen Strudel oder in eine Spirale gezogen wird, kommt ja fast aufs selbe raus. Fällt mir schwer. Vielleicht, ich hoffe natürlich, dass es euch genauso geht, dass man wohlig die Dinge mit sich geschehen lässt, die der Track zumindest mit mir macht. Bisschen geheimnisvoll finde ich daran. Er arbeitet ja oft mit tollen Sängerinnen zusammen, sei es jetzt Sophia Kennedy oder Ada oder was jetzt, keine andere, fällt mir gerade nicht ein. Diese Sängerin hier, die ist unbenannt. Hat er irgendwie nicht dazu gesagt. Ich weiß nicht, ob das ein Zufall ist. Ist die KI generiert? Ich weiß überhaupt nicht, was dahinter steckt. Einen Verdacht habe ich. Mir kommt zwar die Stimme irgendwie bekannt vor. Ich habe mir jetzt nur überlegt, weil so wie sie betont, dass sie vielleicht keine Native German Speaker ist und vielleicht gar nicht genau weiß, was sie da singt. Aber es ist nur so eine Vermutung. Vielleicht wisst ihr ja etwas mehr über den Song. Schreibt mir gerne, freue ich mich drüber, tom@familie-fasto.de. Und ich hoffe, ihr, auf euch ist auch der Lullungsfaktor jetzt hoch.

Zeit meiner leider traurigerweise sehr kurzen Fußballkarriere war ich immer hart getaped, fast so hart wie beim Tanzen. Deshalb musste ich Pressschlägen nicht aus dem Weg gehen. Jetzt kommt nämlich ein solcher Pressschlag, und zwar ein Genre-Pressschlag. Ich brauchte unbedingt weitere Spiralen. Und ja, es folgen jetzt zwei Sängerinnen, die mich mit ihren Songs stets berühren. Laura Mish und Bedouin.

0: So, in sich der Traum, ne? Ich hab Lazirem. Wurde man meistens, hat mir gut gekillt.
1: Puh, so auf dem Hintergrund ihrer Fluchtgeschichte, muss ich sagen, wenn man die im Hinterkopf hat, dann ist das alles nochmal bewegender für mich. Ich muss aber einräumen, dass ich nachgucken musste, was Canopies heißt. Vordächer, naja, dafür kann ich Pressschlag und andere Sachen halt nicht so gut. Ich möchte weitermachen mit einem, oh, ich sag immer melancholisches Krafttier, so ist es nämlich. Ich weiß nicht genau, was da zwischen mir und Rez O'Hara ist, aber ja, das dauert ja keine 2 Jahre und er hat wieder ein Lied, das mich fesselt und es war schon mal Streitbegriff mit einer Hörerin, es war eine Hörerin, die nicht verstehen konnte, dass ich Melancholie auch manchmal ganz gut finde. Vor allem im Zusammenhang mit Rez O'Hara. Boah, naja, er hat jetzt zusammen, der Name hat mich dann auch aufhorchen lassen, denn er hat wieder was zusammen gemacht mit Philipp Johann Tim. Tim geschrieben mit TH und hinten 2 M. Keine Ahnung, wie sich das spricht. Und da ist natürlich bei mir der, ich breche jetzt zusammen vom Melancholie-Alarm losgegangen, denn die beiden im Zusammenspiel waren auch vor ziemlich genau 2 Jahren für einen meiner Lieblingstracks der ganzen Welt verantwortlich, Pretty Bird. Und ich möchte jetzt das neue Stück und eben das Pretty Bird mal wieder hier zu Gehör bringen. Ganz wunderbar. Wenn euch die Sendung gefallen hat, schreibt das doch gerne mal. Playlist gibt's auf familien-fasto.de. 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Und am Sonntag folgt die Superstar Rotation. Danke für eure Aufmerksamkeit und bleibt gesund. Tapet euch gut. Danke fürs Zuhören. Bye, bye.

0: aber da sind wir. Einen wunderschönen guten Tag, guten Morgen, guten Abend. Herzlich willkommen bei Disco Krach mit Hirsch. Der Hirsch bin ich. Mein Name ist Antje Meyer Hirsch und ich bin die nächsten 2 Stunden zuständig. Und ich freue mich sehr, dass ich heute mal wieder Gäste habe. Tim und Alex von Spirax e.V. sind heute hier. Hallo.
1: Hallo.
0: Hallo. Ja, schön. Ja, gut, ja. Dir ist schon ein guten Morgen rausgerutscht. Ich muss gleich transparent sein. Wenn ihr diese Sendung jetzt am Samstag hört, wenn ihr sie am Sonntagvormittag hört in der Wiederholung, dann wisst ihr sowieso, dass es eine Wiederholung ist und wir nicht live sind. Aber leider, ungewöhnlicherweise sind wir heute auch am Samstag nicht live. Wir mussten leider vorproduzieren und es ist Dienstag Vormittag um 10. Und das habe ich auch noch nicht gemacht, dass ich da die große Samstagabendshow aufgezeichnet habe. Aber ihr konntet leider nur heute, ne? Ihr seid sehr busy.
1: Ja, es ist auch sehr ungewohnt, jetzt hier reinzukommen und das Studio auch so hell zu erleuchten zu sehen.
0: Ja.
1: Und
0: so. Ja, Alex, dich kennen ja vielleicht fleißige DJ-Night-Hörer auch noch, weil du ja hier lange Zeit eine feste Sendung hattest, nämlich die Success Stories.
2: Genau.
0: Du warst Belly Woody, oder du hast das ja immer so ein bisschen abgeändert.
2: Ja, genau. Ich brauchte immer ein bisschen Abwechslung. Damals war es Belly Woody, genau. Okay. Waren mittlerweile, glaube ich, fast 10 Jahre, die ich die Show hatte.
0: Ja.
2: Vom berühmten Lars Karl Becker übernommen.
0: Ja.
2: Ja, genau. Also wirklich auch viele Leute zu Gast gehabt. Und ja, aber auch mein erstes Mal, glaube ich, im Hellen hier.
0: Ja. Ja, aber ihr seid ja heute nicht als DJs hier, aber na doch auch eigentlich, ne? Weil wir machen ja heute wieder so ein bisschen Vinyl Edition. Also ihr seid ja beide zusammen auch die Gründer von dem Spirax e.V. Verein, ne? Gemeinnütziger Verein.
2: Mhm.
0: Und um den soll es heute ein bisschen gehen und darüber möchten wir sprechen, was ihr da alles Schönes macht, denn ihr habt da ja einiges zu bieten und seid sehr umtriebig. Auf eurer Webseite kann man lesen, dass das ja quasi auch ein Community-Raum ist, also ein Raum für Musik, Kunst und Gemeinschaft. Und es geht euch aber schon auch sehr um elektronische Musik, aber auch sehr um das Thema Vinyl.
2: Genau.
0: Vielleicht könnt ihr mal ein bisschen beschreiben, was hat euch denn bewogen, einen solchen Verein zu gründen und was sind so eure Anliegen?
1: Als allererstes danke für die Einladung, Maya.
0: Ja, sehr gerne.
1: Und genau, also wir haben den Verein gegründet, weil wir die Idee hatten oder uns es in Frankfurt gefehlt hat, einen Raum zu haben, wo wir uns austauschen können über elektronische Musik. Es hatte immer irgendwas zu tun mit, man geht abends raus, Bar, Club, ja, wie auch immer. Und genau, wir sind im Raum in der 2. OG in der Dundorf-Druckerei, hier in Bockenheim, direkt an der Bockenheimer Warte. Und genau, dort treffen wir uns, es wird ausgetauscht über elektronische Musik und machen auch regelmäßig Veranstaltung.
0: Dort auch in den Räumen?
1: Genau, in den Räumen. Und also wir haben unseren Vereinsraum quasi und der ist offen für jeden, Mittwoch bis Samstag 15 bis 21 Uhr. Und zusätzlich können wir vorne in den Räumlichkeiten auch noch den großen Raum nutzen und den verbinden wir dann auch ab und zu mal.
0: Genau. Ja, das ist ja auch ein sehr, sehr schöner Raum auf jeden Fall.
1: Genau,
0: ja.
1: Richtig.
0: Und euer Raum ist ja quasi auch ein Vinylarchiv. Ne?
1: Ja, genau. Also lokale DJs haben quasi ihre Platten aussortiert und haben diesen Raum genutzt und haben ihre Vinylsammlung, die Sachen, die sie nicht mehr so hören, zur Verfügung gestellt. Und diese stehen jetzt dort in diesem Raum. Und es gibt zwar mittlerweile drei Hörstationen, wo diese Platten auch ja, direkt angehört werden können. Es ist sortiert nach Jahren. Das ist auch nicht so ganz, ja, wie soll ich sagen? Es ist nicht so ganz
0: ungewöhnlich,
1: genau.
0: Ja.
1: Genau, und das hat, ja, wir wollten das eben so machen, dass man irgendwie gezwungen ist, irgendwie auch alles durchzugehen. Und sonst geht, wenn man in den klassischen, keine Ahnung, Plattenläden oder so geht, dann geht man ja schon in seine Ecke Und
0: oftmals, suchst ja nach Labels oftmals, ne? Also die du schon kennst, oder nach Artists, die du schon kennst. Die Fächer sind alphabetisch sortiert, oder eben nach Labels. Also ich fand es auch sehr ungewöhnlich nach Jahreszahlen, aber es ist auch sehr interessant eigentlich nach Jahreszahlen.
1: Genau, ja.
0: Weil man das ja oftmals gar nicht mehr so auf dem Schirm hat, was eigentlich in welchem Jahr rausgekommen ist.
1: Ja, ja, genau. Und es soll einfach so ein Jahresarchiv sein von elektronischer Musik. Und jeder kann sich da austoben und stöbern und neue Musik entdecken, hoffentlich, die er noch nicht kennt.
0: Und auch mitnehmen.
1: Und mitnehmen.
0: Und austauschen.
1: Ja.
0: Ja. Ja, sehr interessant, dass du gesagt hast, von lokalen DJs, die ihre Sachen nicht mehr hören. Was aber nicht heißt, dass die Sachen schlecht sind.
1: Ja, nee.
0: Das muss man vielleicht auch nochmal dazu sagen, weil, ja, gut, was der eine nicht mehr hört, ist für den anderen halt ein tolles Schätzchen.
1: Absolut,
0: ne?
1: Absolut, ja. Genau.
0: Ja, und ihr habt auch wirklich eigentlich eine sehr gute Auswahl, fand ich auch. Also das Stück, mit dem ich heute eingestiegen bin, das war auch eine, die ich bei euch gefunden habe.
1: Ah, schön.
0: Genau, deswegen habe ich die heute auch immer mitgebracht.
1: Sehr gut.
0: Das war Nightmare on Nightmares on Wax aus dem Jahr 91.
1: Sehr gut, ja.
0: Also ein alter Schinken,
1: also
0: es ist für mich aber trotzdem eine neue Platte.
1: Ja, es geht so bei uns so... Ende 80er Jahre geht's so los eigentlich. Mhm. 88, 89 sind so die ersten Jahre. Und bis heute 2026.
0: Ja, und habt ihr euch also was jetzt die Genres angeht, also es ist schon elektronische Musik weitestgehend, ne?
2: Weitesten Sinne, ja. Also es gibt auch ein bisschen Hip-Hop, bisschen Jazz, aber elektronische Musik in allen Facetten quasi und ja.
0: Also House, Techno,
2: genau.
0: Ambient,
1: Drum and Bass.
0: Ah, ja.
1: Genau. Trip-Hop und was es auch alles gibt, genau. Ja.
0: Legst du eigentlich auch auf, Tim?
1: Ja.
0: Ja,
1: ja, ich leg auch auf, aber keine Ahnung, ich habe so viel Zeit jetzt auch in dieses Projekt gesteckt und es macht mir einfach so viel Spaß, gerade da die ganze Zeit zu arbeiten und ja.
0: Da kann man ja auch rumspielen.
1: Genau, richtig, ja.
0: Aber wie nehmt ihr das denn so wahr, jetzt gerade jetzt mal als DJ gefragt in Frankfurt, weil ich finde auch, dass die, ja, also es gibt viel mehr DJs, es werden immer mehr gefühlt eigentlich, aber es gibt ja eigentlich sehr viel weniger Spots, die so zur Verfügung stehen, an denen man was machen kann. Wie fühlt ihr sich das für euch so an? Also, weil du sagst ja, Alex sagst ja auch, nicht mehr so viel, oder?
2: Ja, letzte Zeit nicht mehr so viel, genau. Ja, da gebe ich dir recht, also. Ich meine, das eine hat ja zum einen auch damit zu tun, quasi wie das Medium sich auch weiterentwickelt hat. Also, bei uns ist ja der Fokus auf Vinyl, aber aufgrund der technologischen Entwicklung und dem digitalen Auflegen ist natürlich auch der Zugang zum Auflegen sehr viel einfacher und barrierefreier geworden und ich glaube, deswegen gibt es auch mehr DJs. Und aber du hast recht, die Möglichkeiten, irgendwo zu spielen, sind in Frankfurt über die letzten Jahre auf jeden Fall weniger geworden. Mhm. Es gab dann früher schon so ein paar Clubs, die dann eine Zeit lang auf hatten. So, ich erinnere mich noch so an Hafenstraße oder in der Moselstraße gab es so Clubs, aber jetzt gibt es ja eigentlich nur noch so zwei, drei wirklich oder wirkliche Locations, die man als Clubs bezeichnen kann. Und
0: die sind in fester Hand, kann man eigentlich sagen.
2: Die sind in fester Hand und in, weiß ich nicht, hängt dann ja auch ein bisschen davon ab, wer da gerade das Booking macht und was so gewollt wird. Ich glaube, Frankfurt bräuchte mehr. Es gibt auch Leute, die das machen, eigene Sachen, die auf die Beine gestellt werden, an irgendwelchen Locations, Off-Locations und so weiter. Aber ist, glaube ich, in Frankfurt auch nicht so einfach.
0: Ja, aber das war vielleicht ja auch dann einer eurer Beweggründe, oder? Kann man das...
2: Ja, genau. Aber ich glaube doch, der eine wichtige Beweggrund war auch, dass es quasi ein bisschen abseits vom Club-Kontext quasi etwas gibt, wo man auch tagsüber, nachmittags auf einen Kaffee einfach mal vorbeikommen kann, auch einfach abhängen kann, ohne irgendwie das Gefühl zu haben, okay, ich muss jetzt hier irgendwie, ich meine, das ist ja auch der ganze Sinn hinter der Dohndorf-Drückerei, ohne in so einem kommerziellen Kontext, sondern quasi so ein kultureller Begegnungsort.
0: Also, dass man nicht mehr für teuer Geld dann auch was konsumieren muss oder
2: Eintritt zahlen muss. Nee, genau, dass man quasi sich dort frei bewegen kann und da gibt es ja auch viele andere Initiativen, die wirklich interessante Sachen machen, vor allem so stadtpolitische Initiativen und auch viele verschiedene Veranstaltungen. Ich finde, das passt auch ganz gut rein. wir wollen dann auch, ja, auch bald auch so Lesungen machen und also es ist ein bisschen auch mehr so, ja, weg vom reinen Musik hören, sondern auch ein bisschen über die Musik und über den Kontext, in dem Musik quasi stattfindet, ja, diskutieren, reflektieren und genau, von daher ist das eigentlich so der Raum dafür.
0: Jetzt war ja auch gerade eine Ausstellung, ne? Aber das war nicht von euch kuratiert, oder? Das war von den zweiten, wie heißt der, OG2? Raum 3,
1: Ort 3?
0: Ja. War das war diese Sexworker-Ausstellung, die gerade bis zum 7. noch zu sehen war, ne?
2: Genau.
0: Mit der hattet ihr aber jetzt nichts zu tun?
2: Nee, genau.
1: Das war, glaube ich, sogar extern. Ich weiß es aber gar nicht.
0: Ach so.
1: Ja, keine Ahnung. Auf jeden Fall, dieser Raum ist auch für andere Leute, also nicht unseren Raum, sondern so den Raum vorne, diesen großen Raum, den kann man auch anfragen und dann kann man auch Veranstaltungen machen, die jetzt veranstaltet werden können von Leuten, die nicht angemietet sind, quasi.
0: Ja, genau. Ja. Jo, schön. Ich hatte euch ja auch gebeten, Vinyl mitzubringen, weil bei uns, wenn ich jetzt zwei Leute von einem Vinylarchiv habe, dann müsst ihr natürlich Vinyl mitbringen. Und ich hatte euch ja auch gebeten, so ein bisschen was Besonderes mitzubringen. Vielleicht auch was man nicht immer unbedingt ausgerechnet im Club spielt, sondern Platten, die euch was bedeutet haben. Und wir haben jetzt auch schon was auflegen. Das war jetzt eine Platte von dir, Alex.
2: Genau.
0: Was hast du uns denn da mitgebracht? Ich glaube, das war eine von deinen allerersten, ne? Selbstgekaufte Platte.
2: Ja, genau. Also ich glaube, das war zur Zivi-Zeit, da habe ich so mein erstes Zivi-Gehalt gespart, um mir meinen ersten Plattenspieler zu kaufen. Und zu der Zeit, also ich komme eigentlich so aus dem Hardcore-Bereich, bin ich musikalisch sozialisiert.
0: Also so Gabba, richtig?
2: Nee, nicht, eher so Gitarren-Hardcore.
0: Ach so, okay.
2: Genau.
0: Hardcore is everywhere.
2: Genau, das muss man da nochmal differenzieren. Und dann habe ich mir halt solche Platten gekauft, beziehungsweise die Platte, die ich da jetzt draufgelegt habe, ist von der Band Jage aus Köln. Das ist so eine Screamo-Band, die um die 2000er-Wende Musik gemacht hat und relativ in der Szene relativ bekannt geworden ist. Und solche Musik habe ich hauptsächlich gekauft und gehört. Und das Besondere für mich an der Platte ist, dass quasi das, was man heutzutage als Screamo und Emo quasi sich vorstellt, ist ja oft so Schreimusik, die man sehr hochglanz produziert, sich anhört, so My Chemical Romance und so weiter, was viele wahrscheinlich kennen, aber das war eher so eine Bewegung damals, vor allem in Frankreich und in den USA, wo Leute sich quasi von dieser Prollhaftigkeit der Hardcore-Szene abgrenzen wollten und alles sehr viel mehr DIY in kleinen Jugendzentren organisiert wurde. Wir hören auch, dass es auch nicht wirklich krass gut produziert ist, sondern dass die Leute einfach viel mehr so eine Art Subkultur aufgebaut haben, wo es viel mehr so um Reflexion und zerbrechliche Momente ging, aber ohne so in Kitsch zu verfallen. Und das war auch so die Musik, die mich damals gut abgeholt hat, weil ich so mit dieser Prollhaftigkeit vom Hardcore nicht viel anfangen konnte, aber doch sehr stark an so Gitarrenmusik hang. Und genau, das ist ein die Platte heißt Anders Leben von 2003, glaube ich. Und ja, können wir uns gerne was anhören.
0: Wie alt warst du da ungefähr? Zivi? Warst du so 18, 19? Oder?
2: Genau, ja, mit 19, glaube ich, habe ich das dann. Es gab so einen Plattenladen in Münster, aus der Ecke komme ich. Mhm. Der heißt Green Hell. kann man mittlerweile auch viel gute elektronische Musik kaufen, aber damals war eigentlich so ein Rockplattenladen. Mhm. Genau, und da bin ich dann mal hingefahren und habe da so rumgestöbert und ja, also damals war auch noch, darüber können wir auch noch sprechen, damals war noch Musik auf Platte nochmal was anderes, als was für mich vielleicht heute ist. Mhm. Wenn man dann also auch angefangen hat, elektronische Musik aufzulegen. Aber ja, das war auf jeden Fall so mit einer der ersten, die ich mir gekauft habe.
0: Ja, dann würde ich sagen, dann hören wir da mal rein und machen vielleicht mal einen kleinen Musikblock und dann können wir uns auch genau darüber

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0: Wir sind zurück im Disco-Krach Infoblog und heute zu Gast Tim und Alex von Spirax e.V. Und ihr wolltet ja vielleicht noch ein bisschen was zur Musik sagen, die wir heute gehört haben. Also wir spielen heute auch nur Vinyl, muss man vielleicht auch nochmal erwähnen, denn Spirax e.V. unter anderem ja auch ein Vinyl-Archiv. Deswegen geht's heute um Vinyl. Was haben wir denn eben gehört? Also du hast ja angefangen, Alex, mit der Hardcore-Platte, die dann gar nicht so Hardcore war, weil du das ruhigste Stück ausgesucht hattest.
1: Genau, also ja, also das ist auch dann das Kennzeichen, dass quasi auch viele Stücke so instrumental, sphärisch sind und gerne dann auch abwechselt mit etwas härteren Tracks und so. Und genau, das war Jage mit Anders Leben. Und danach, glaube ich, kam Boards of Canada.
2: Genau, das habe ich gespielt. Ja. Boards of Canada, In the Beautiful Place, Out in the Country. Genau, die Boards of Canada habe ich von einem richtig guten Freund geschenkt bekommen, von Ingo Boss. Vielleicht kennt ihr noch die eine oder andere Person.
0: Ja, klar, den kenne ich auf jeden Fall.
2: Genau, und die bedeutet mir sehr viel, weil ich durch Ingo mich musikalisch sehr weiterentwickelt habe.
0: Also auch ein langjähriger DJ, muss man vielleicht dazu sagen, ne? Der arbeitet für Cocoon auch und so.
2: Ja, genau, und dort habe ich ihn noch kennengelernt, weil ich dort meine Ausbildung gemacht habe.
0: Ah!
2: Ja, und genau, ich dachte, das wäre ganz schön, weil ich diese Platte jetzt nicht unbedingt auflegen würde, wahrscheinlich, weil ich eher so Club-orientiertere Sachen spiele.
0: Also und spiel auch eher House, also ihr beide ja eigentlich, genau. Ne? Schon eher House, kann man so als Sammelüberbegriff, siehst skeptisch aus, wenn ich House sage.
1: Ja, also für uns ist der Begriff mittlerweile schon zu weit, aber ja, wir könnten das noch spezifizieren.
0: Ja, spezifizier mal.
1: Ja, ist nicht so Classic, aber wir interessieren uns eher so Progressive House um die 2000er-Wende, quasi so ein bisschen Elemente aus dem damaligen Trance auch übernommen hat. Mhm. Genau.
0: Du aber auch?
2: Ja, genau. Mhm. Also, ach, keine Ahnung. Auch Drum and Bass auf 33 gespielt, finde ich interessant.
0: Oh, ja.
2: Und so Sachen halt, ja. Genau. Und diese Platte, die höre ich sehr gerne einfach bei mir, wenn ich daheim irgendwie, keine Ahnung, sauber mache oder so. Und ich dachte, das wäre ganz schön, die mal auch mal in einem anderen Kontext zu spielen, genau.
0: Ja, im Ambience-Kontext kann man sie eigentlich gut spielen, aber das ist ja was, da meckere ich ja immer gerne drüber. Es gibt hier ja keinen Ambient-Kontext mehr, in dem man sie spielen könnte.
1: Ja, stimmt.
0: Bedauerlicherweise. Irgendwie ist das total aus der Mode gekommen. Also, ich weiß noch, als ich angefangen habe, hier in Frankfurt auch aufzulegen, in den 90ern, da war das eigentlich, gehört das zum guten Ton, dass es Ambient Rooms gibt. Eigentlich auf jedem Rave gab es ein Ambient Area auch und man kann jetzt nicht sagen, dass die Leute das nicht gemocht haben. Es ist eher so ein bisschen Veranstalterseite, die das als eigentlich eher Kostenpunkt sehen als ein nice to have.
1: Ja,
0: weil das ist ja, genau, das ist ja was, das habe ich auch, glaube ich, schon auf jeden Fall im Ambient rumgespielt. Oder du könntest es im Club halt höchstens am Anfang oder am Ende spielen.
2: Genau,
0: oder so.
2: Richtig. Ja. Oder mal irgendwie, wenn man mal, keine Ahnung, Open, also tagsüber mal auf dem Flohmarkt spielt oder so.
0: Ja.
2: Keine sowas.
0: Listening.
2: Ja, Listening-Sachen, genau. Wobei, aber das wollten wir ja auch jetzt wieder bei uns im Verein quasi.
0: Genau, also Spirax, der Spirax-Verein, ja.
2: Genau, wir machen ja regelmäßig auch Listening-Sessions. Da war jetzt zum Nacht der Museen waren 3 super interessante Live-Sets. Mit Gregor Klugowski unter anderem, June. Und das war auch sehr experimentell, Ambient-lastig und IDM-lastig.
0: Mhm.
2: Und weil du ja sagtest, dass es ein bisschen verloren gegangen ist.
0: Im Club-Kontext auf jeden Fall.
2: Ja, das stimmt.
0: Ja. Absolut, und es gibt auch, das wollte ich nämlich gerade sagen, es gibt jetzt, also in Hamburg hat ja gerade eine Listening-Bar aufgemacht und ich glaube, in Berlin gibt es auch sowas wie eine Listening-Bar. Und es gab ja in Berlin auch das Quia, ist ein reiner Ambient-Club.
1: Mhm.
0: Der jetzt aber, glaube ich, schließt. Ich weiß nicht genau. Aber hier gibt es sowas ja gar nicht irgendwie. Und, aber klar, eure Räume würden sich natürlich tatsächlich sehr gut dafür eignen, auch so im Listening-Veranstaltungen zu machen. Vielleicht, ja. Vielleicht heißt das jetzt halt so, nicht mehr Ambient. Also Ambient ist ja auch, kann ich sagen, ein weites Feld. Das kann
1: weiter
0: ja,
1: Begriff.
0: Das ja. kann ja alles sein. Ja. Ja, wir wollten dann natürlich jetzt noch mal ein bisschen über euren, euren Verein sprechen, weil ja in Vereinen kann man ja wahrscheinlich auch Mitglied werden. Und wie ist das denn bei euch? Also kann man da auch Mitglied werden? Und was hat man dann für Vorteile, wenn man Mitglied bei euch ist? Was kann man da tun?
1: Also genau. Also gegründet haben nicht wir beide, also erstmal nur vorab, dass wir, glaube ich, 10 Leute waren ungefähr.
0: Also Kollektiv 10, kann man
1: sagen. Man kann es schon als Kollektiv bezeichnen. Ja. Mhm. Um die 10 Leute waren wir, als wir das quasi entschieden haben, das zu, den Verein zu gründen. Und mittlerweile sind wir 20.
2: 20 sind ungefähr, wir, ja.
1: Ja. Ja. Und ja, man kann Mitglied werden.
0: Also sind das Vereinsmitglieder dann quasi,
1: die genau.
0: 20? Ja, okay. Mhm.
1: Und wir haben da verschiedene, also wir sind ein gemeinnütziger Verein und wir haben da verschiedene Modelle, dreistufig. Man kann Vereinsmitglied werden und quasi kostenfrei und einfach sich einbringen mit Ideen, mit Veranstaltungsideen, helfen bei Veranstaltungen. Dann gibt es ein Modell, wo man ein bisschen was zahlt im Jahr, um den Verein auch ein bisschen zu unterstützen. Und dann
0: was heißt das dann so ein bisschen was?
1: Ich glaube, es ist um die 20 Euro pro Jahr,
0: ah ja, okay.
1: Also wirklich gering. Und dann gibt es nochmal so Fördermitglied. Dann zahlt man so um die 60 Euro im Jahr und also sehr niedrigschwellig eigentlich.
0: Ist ja wie bei Radio X.
1: Genau.
0: Kann man ja auch Fördermitglied werden dann und das kostet auch nur 40 Euro im Jahr, so 60. Oder, nee, für Schüler und Studenten 40, glaube
2: ich. Und das kann man auch, also wir erzählen jetzt auch gerne viel mehr darüber und falls ihr irgendwie das auch nochmal schriftlich sehen wollt, wir haben eine Webseite, spirexev.de. Dort ist auch genau, der Mitgliedsantrag offen zugänglich und die Satzung offen zugänglich. Und ihr könnt dort einfach einen Antrag abschicken, genau.
0: Und dann, also ihr habt ja auch einen Vorstand, habe ich gesehen, ne? Der wird durch die Vereinsmitglieder dann gewählt oder wie passiert das?
1: Ja, genau, also wir haben alle keine Erfahrung in der Vereinsgründung, deswegen ist bei uns auch oft so Learning by Doing. Mhm. Wir haben auch ja, es ist auch nicht ganz so leicht, haben wir gemerkt, den Verein auch so offiziell als Verein eintragen zu lassen. Da kämpfen wir auch manchmal mit bürokratischen Hürden. Aber ja, genau, grundsätzlich gibt es dann Vereinssitzungen, wo dann auch Positionen gewählt werden. Und ja, genau, also wir sind da aber auch sehr, ja, wir wollen natürlich die ganzen Regeln und so weiter einhalten, aber gleichzeitig sind wir jetzt auch nicht so starr in der Vereinsorganisation. Also jeder kann einfach mitmachen und sich einbringen und die Sachen, die man als Verein machen muss, die machen wir dann auch und ja.
0: Genau. Ihr fuchst euch quasi auch jetzt erstmal so rein.
1: Genau,
2: ja.
1: Genau.
2: Ja, wir sind sehr, sehr frisch gegründet. Also
0: ja, wie lange gibt's euch jetzt?
2: Seit letztem Jahr.
1: November.
2: November?
0: Aha.
1: Genau. Also so. Also quasi, als die Dorndorf auch aufgemacht hat, sind wir quasi.
0: Ja,
2: und genau.
0: Habt ihr euch direkt gegründet.
1: Schnell gegründet.
2: Ja.
0: Ja, das passt da wirklich auch alles sehr schön zusammen, irgendwie in diesen Räumlichkeiten und dass ihr da irgendwie auch mit eurem schönen Archiv seid und so. Ja,
1: ja.
0: Ja, gefällt mir gut. Ja, genau, und dann, also ihr habt ja anfangs schon erzählt, also ihr bietet quasi auch mit den Räumen dann die Möglichkeit, eben kleine Veranstaltungen zu machen, Leute auch zum Auflegen zu bringen oder auf jeden Fall das zu fördern.
1: Genau, also ich meine, das ist ja auch so eine grundsätzliche Frage, das hatten wir ja auch schon mal, oder es wurde schon mal angesprochen, ist ja so die Frage, also eigentlich sind wir ja ein Vinylraum hauptsächlich, aber natürlich gibt es heutzutage viele Menschen, die auch ohne Vinyl auflegen.
0: Mhm. Eigentlich ist das ja der Standard mittlerweile.
1: Mittlerweile, ja, genau, ist schon, kann man schon als Standard bezeichnen und, aber uns ist halt wichtig, also wir unterscheiden zwischen dem Medium, was wir quasi fördern wollen, aber dem Zugang, den wir auch anderen Leuten machen möchten, um aufzulegen. Also bei uns muss man nicht mit Vinyl auflegen, wenn man bei uns auflegen möchte, sondern man kann auch natürlich digital auflegen. Genau, und so ist eigentlich der Plan, dass wir so ein bisschen Menschen, die Lust haben, sich mit der Sache zu beschäftigen, auch mal sich auszuprobieren, mal bei uns so eine Session machen. Dann spielen die so 1-2 Stunden, während der Raum auf hat.
0: Mhm.
1: Und genau, von jungen Talenten bis auch ältere Leute, die vielleicht mal ihre Lust auf Auflegen bekommen haben. Also was uns quasi eigentlich unabhängig vom Medium verbinden sollte, ist quasi so die Passion für sich mit Musik zu beschäftigen und auch dem Kontext dahinter. Und was du jetzt auch gerade mit den Ambient-Räumen angesprochen hast, sowas fände ich persönlich zum Beispiel auch ganz cool, wenn man sowas wieder einführen könnte. Also wir hatten dann auch nach Boards of Canada hatten wir eine Platte von 93 gehört, State of Flux, die Mercury EP, das ist so eine Platte von Dave Clark und Mr. Elliot, der Vorname fällt mir gerade nicht ein, und vor allem so um die 93, 94, da gab es ja auch viele so Ambient Rooms.
0: Ja.
1: Ich habe auch noch eine Platte mit, so aus der West Coast, San Francisco Ära, wo es quasi ganz groß wurde und wo ja, man so ein bisschen wegkam von dieser Club-Kultur, sondern so Räume schaffte, wo man auch so ein bisschen Musik mehr so als Journey und als Bewusstseinserweiterung quasi etablieren wollte. Wie gesagt, werden wir später noch hören, eine Platte von Spacetime Continuum.
0: Ah, oh, super, ich liebe es. Ja.
1: Genau, weil das auch für mich...
0: Ja.
1: Also ich hatte jetzt die...
0: Jonah Sharp ist das.
1: Genau, Jonah Sharp. Und
0: ja, toll.
1: Ich hatte jetzt die State of Lux ausgewählt, weil es einmal so eine Phase war, wo ich so diese Musik für mich entdeckt hatte. Und dann im Rahmen der Radioshow, die ich hier auch hatte, hatte ich auch einen YouTube-Channel, wo ich dann so Musik hochgeladen habe, die es im Netz noch nicht gab. Und das war eine davon.
0: Ach schade, das wusste ich gar nicht damals.
1: Genau, kann man sich immer noch durchklicken. Mittlerweile mache ich es nicht mehr so, aber...
0: Wie heißt denn dein Channel?
1: Genau, wie die Sendung damals, Success Stories.
0: Success Stories.
1: Genau, okay. Und was dann auch später bei der Spacetime Continuum Platte, wo dann, ich finde das mal ganz interessant, wie sich solche Richtungen entwickelt haben. Ich glaube, Jonah Sharp ist eigentlich aus London oder so und ist dann nach San Francisco gegangen und hat dann so quasi, da gab es ja so eine große Hippie-Bewegung und Psychedelic-Bewegung und irgendwie wollten die sich so ein bisschen abgrenzen von diesem ja, Warehouse-Rave-Ding und haben so diese wirklich coolen Ambience-Spots geschaffen mit The Orb und so und wie sie alle hießen. Und das fand ich dann ganz cool, wie sich das so entwickelt hat.
0: Ich wusste nicht, dass der Engländer ist eigentlich so. Das war mir neu.
1: Genau, also ich hatte immer mal recherchiert über den. Ich glaube, der ist schon aus eigentlich Engländer, aber ist dann nach San Francisco gegangen.
0: Ja, der hat dieses tolle Label Reflective, dieses Vinyl-Label, wo dann auch auf dem Label immer so reflektierende...
1: Genau, die habe ich auch mit, genau. Also eine. Ich glaube, es war auch seine erste EP, Fluorescence oder so.
0: Oh ja, die habe ich auch.
1: Und
0: ja.
1: Ist natürlich auch immer beeindruckend. Immer wieder ein Hingucker, wenn man diese Platte auflegt und
0: ja,
1: das so genau, am Reflektieren ist.
0: Wenn die läuft, das sieht ganz toll aus. Ja,
1: dann ja genau. Und solche Räume finde ich eigentlich auch ganz schön, die man vielleicht noch in Frankfurt mal wieder gerne hätte, wo man
0: ja,
1: quasi
0: auch gerne.
1: So auch elektronische Musik nicht in einem ja, ekstatischen Rave-Moment erleben muss, sondern eher so, ja, so als Listening-Bar, ohne dass es jetzt quasi so hippe Listening-Bar ist, sondern einfach so ein Raum ist, wo man einfach ja, so ein bisschen.
0: Ja, das muss man ja auch nicht gleich als so jetzt der neue Trend.
1: Nee, genau.
0: Ich fand das nur als Konzept erstmal interessant, dass das jetzt jemand überhaupt wieder macht. Also Listening Bar scheint da wohl auch wirklich so gemeint zu sein, dass die Musik eben auch im Vordergrund steht. Also Leute treffen sich zusammen, um wirklich Musik zu hören und nicht wie das halt in Bars, wo da ja auch manchmal ein DJ irgendwo in der Ecke steht, ja. Mhm. Und du Pech hast, kommen dann auch Leute zu dir und sagen, ey, kannst du mal leiser machen, wir können uns nicht unterhalten, so. Habe ich selbst oft erlebt, so ein Mist. Also eben ein Raum, in dem die Musik wirklich wichtig ist, ja, und auch das Publikum dann eben entsprechend sich für die Musik interessiert. Aber da werden da natürlich da die Räume in der Donau schon ganz interessant. Das ist ja auch so ein schöner Raum, der sieht ja eh schon aus wie ein Ambient-Raum eigentlich, so ein schöner Chill-Out-Raum. Da hängt man ja auch gerne ab, da oben.
1: Ja, voll. Eigentlich. Also genau, ich finde das schon, also wenn auch so, das ist ja die Frage, welche Rolle der DJ oder die DJ quasi auch heutzutage hat und welche sie einnehmen muss und welche sie erfüllen muss. Und
0: ja, bist du Künstlerin oder bist du Dienstleisterin? Das ist ja dann immer die Frage, ne?
1: Ja, genau, und das ist ja auch viel so mit starke Fokussierung auf die Person, dass du quasi, also halt alles so Entwicklungen, die sich über die letzten Jahre quasi so ergeben haben, die man so und so beurteilen kann, die einfach da sind und so weiter, und man, ja, ich weiß nicht, vielleicht auch so wieder Räume schaffen kann, wo man Gegenentwicklungen schaffen kann.
0: Ja. Nein, das hat ihr vielleicht auch einen ganz guten Weg. Ihr habt jetzt das nächste Stück Musik, was da aufliegt, ist ja etwas, das quasi aus eurem Verein heraus entstanden ist, oder? Habe ich das richtig verstanden?
2: Genau, ich habe eine Platte dabei aus von einem, also von guten Freunden von uns und auch Vereinsmitglieder von uns. Und zwar hat 2023 der gute Sammy und der Julian ein Electronic Hip-Hop Label gemacht, namens More Spoon Records. Und da ist jetzt vor kurzem die neueste Platte rausgekommen. Alle Platten sind auf 10 Inch geschnitten, ist auch sehr besonders. Und genau, die ist zusammen mit einem Vereinsmitglied auch von uns und Freund Koloman, aka so einen DJ. Und
0: den kennen wir auch, der hat ja auch schon oft in der DJ-Nacht aufgelegt.
2: Genau. Ja. Genau, und ja, die habe ich dabei, weil ich es einfach schön finde, auch ja, die Musik ja hier spielen zu lassen und die Vereinsmitglieder auch musikalisch zu zeigen, wenn sie auch nicht hier sein können.
0: Ja, genau. Also das heißt, es steht eben auch dann, es entstehen tatsächlich auch Musikproduktionen dann im Umfeld von eurem Verein, die dann auch dadurch irgendwie überhaupt erst zustande kommen, kann man das so sagen?
1: Naja, so jetzt, also die Musik, die Leute unabhängig davon, aber es ist einfach so ein Sammelbecken für Leute, die Musik produzieren, die Musik auflegen, die vielleicht eher im künstlerischen Bereich, Ausstellungsbereich Musik implementieren. Genau, also es ist jetzt nicht aus dem Verein entstanden, aber parallel, nebenbei so und ja.
0: Okay, dann würde ich sagen, dann machen wir nochmal ein bisschen Musik, ne? kleiner Musikblock. Und wir machen ja auch Playlists, ihr könnt das dann alles nachher auch noch nachlesen, was wir hier heute gespielt haben.

0: Wir sind zurück im Disco-Krach Infoblog und hier zu Gast immer noch Alex und Tim von Spirax e.V., dem Community Space in der Donndorf-Druckerei. Und wir wolltest du noch hier was eintragen? Ja, dann schiebe ich dir gleich nochmal zu dir. So, genau, wir sprechen über euren Verein und wir wollten jetzt nochmal uns darüber ein bisschen unterhalten, wer denn da alles so mit machen kann oder gewünscht ist, damit zu machen. habt ihr besondere Präferenzen, was ihr euch jetzt vorstellen würdet, wer da so zu euch kommt?
1: Also, es gibt keine besonderen Präferenzen. Es sollten Leute sein, die nett mit anderen Leuten umgehen können, die Interesse an Projekten, Musikprojekten haben, die genau, einfach Lust auf das Projekt haben, unabhängig davon, welches Alter, welches Geschlecht und so weiter. Gerne auch unterstützen wir Leute, die vielleicht eher zu den marginalisierten Gruppen gehören und mal mitmachen wollen würden, aber sich irgendwie nicht trauen aus verschiedensten Gründen und uns dann einfach gerne ansprechen können und wir eigentlich gewillt sind, Möglichkeiten zu schaffen und auch, ja, damit die Leute einfach mitmachen können.
0: Als generationenübergreifende finde ich aber auch einen sehr interessanten Aspekt. Eigentlich, ich weiß noch, ich kann mich sehr gut erinnern, wie das damals in den 90er war. Vor allen Dingen in Berlin habe ich das sehr empfunden, dass da als es mit Techno wirklich so losging, wirklich das sehr generationenübergreifend war. Also da waren wirklich von minderjährigen Kids bis Leute, die meine Großeltern hätten sein können im Grunde, die da im Club getanzt haben tatsächlich. Und das hat sich ja eigentlich im Laufe der Jahre auch wieder sehr aufgespalten, auch weil die Musikgenres sich sehr voneinander irgendwie aufgesplittert haben. Irgendwie, es gibt so viele unterschiedliche Bubbles. Und auch das Alter der Leute, die in Clubs gehen, ist ja sehr, sehr jung geworden, wenn die überhaupt noch in Clubs gehen. Das ist ja auch immer so eine Frage irgendwie, ob sie das tun oder ob sie jetzt eher auf Festivals gehen. Also ich habe auch so herausgefunden in manchen Interviews, die ich hier gemacht habe, dass Clubbetreiber durchaus strugglen, weil die Leute, also gerade die jüngeren Leute nach Corona, nicht mehr so viel in Clubs gegangen sind, sondern eher auf Festivals gehen im Sommer und sich ansonsten vielleicht am Main auf eine Bank setzen oder ein Späti oder so, ne? Weil Clubbing ja auch teuer ist eigentlich.
1: Es ist teuer geworden nach Corona auf jeden Fall. Also die Eintrittspreise sind ja auch deutlich gestiegen. Die Getränkepreise auch. Also da merkt man ja auch, wie sich das alles so entwickelt hat, auch wirtschaftlich. Und also das ist uns schon wichtig. Es ist eigentlich so ein, die Donndorf ist ja schon so ein Mehrgenerationenhaus quasi. Wollen wir auch abbilden. Genau, also nicht nur junge Talente, sondern auch alte Talente.
0: Das ist vielleicht auch dadurch, dass die Schirm da drin ist, irgendwie gibt es da vielleicht dann auch ein ganz gutes
1: Überschneiden. Ja.
0: Spülst du auch manchmal was zu euch rein?
1: Ja, auch durch die Ausstellungen und so weiter kommen oft auch Menschen rein, die dann einfach fragen, oh, was ist das denn hier? Und sind ganz neugierig und dann erzählt man so ein bisschen und die denken, ah, okay, coole Idee. Und klar, dann sagt jemand mal, ich habe hier noch ein paar Reggae-Platten und so.
2: Aber genau so läuft es halt.
1: Ja. Aber läuft, das ist okay, das gehört dazu und dann redet man darüber und haben gesagt, okay, die kommen mal wieder und ja.
0: Und ihr habt aber jetzt auch vor, zum Beispiel Workshops anzubieten, ne? Also für, wir haben ja gerade hier ein bisschen geredet, während die Musik lief, also Producing, das Stichwort viel.
2: Genau, wir haben jetzt, wir sind gerade in Planung, da suchen wir gerade noch einen Termin. Und zwar wollen wir einen Flinter-DJ-Workshop veranstalten.
0: Also auflegen auch.
2: Auflegen auch, genau. Und einen Ableton-Flinter-Workshop. Und da hatten wir halt vor, dass es nicht einfach so ein Abend wird, sondern dass die einzelnen Workshops mehrere Tage gehen, dass wir dann auch mit einem richtigen Erfolg auch aus dem Ganzen rausgehen.
0: Mit einer kleinen Party am Ende oder sowas.
2: Vielleicht, ja. Also müssen wir uns noch überlegen. Aber die Idee war halt eben auch, dass wir dann das verbinden mit einem schönen Essen im vorderen Raum. Und es soll einfach irgendwie so wie so ein Wohnzimmer. Man soll sich wieder heimfühlen und soll nicht so steif sein. Und
0: gibt es da schon Termine, wann das steigen soll, die Workshops?
2: Also geplant war, glaube ich, im Juli schon. Nur gibt es gerade ein bisschen, ich glaube, der Termin ist ein bisschen schwierig gerade oder liegt gerade nicht so.
0: Sommerferien oder so?
2: Ja, es liegt eher daran, weil viele Initiativen wollen halt auch Sachen machen und wir müssen uns dann da quasi dann immer ziemlich lang vorher anmelden.
0: Ach so, mit den anderen.
2: Ja, genau. Okay, darin liegt es gerade. Mhm. Aber das kriegen wir alles hin und wir machen das und wir haben da richtig Lust drauf. Und das ist auf jeden Fall das nächste Projekt, was wir jetzt angehen wollen, ja.
0: Das findet man ja dann bestimmt auch auf eurer Webseite, ne? Also wenn die
2: genau, Termine alle sind. Alle Dates, alle Events, alles seht ihr dort. Und
0: wie Spirax?
2: ev.de
0: findet man das. Kann man
2: genau.
0: Also kann man auch schön die Räume sehen, wie das bei euch aussieht.
2: Genau, richtig.
0: Ja, das sind schöne Fotos, habe ich gesehen auf der Webseite.
2: Genau, ja.
0: Ja, wollen wir noch mal ein bisschen Musik machen?
2: Ja, sehr gerne.
0: Du hast, glaube ich, schon was aufliegen.
2: Genau, ich habe jetzt mal was dabei von din.nl, das ist so ein IDM Experimental, auch Ambient Label. Und ich wollte damit irgendwie mal ein bisschen in die Ecke gehen Richtung Minimal, weil ich gerade oder in den letzten ein, zwei Jahren total ich habe früher Minimal echt gehasst, muss ich sagen. Und
0: irgendwann dann auch. Aber ich fand es aber auch mal gut. Aber irgendwann war
2: ja, zu viel. Und ich habe gerade eine Phase, wo ich es sehr, sehr mag.
0: Ah, das ist so wiederentdeckt quasi.
2: Ja, und das, die Nummer davor, die war von Sonen DJ. Und die passt, finde ich, ganz gut zu der Nummer, die ich jetzt spiele, weil es auch sehr Zone-Out, Stub-influenced ist, werdet ihr gleich sehen. Und
0: wir sind ja sehr ambientig heute gewesen bisher. Ihr habt ja versprochen, ihr habt noch was auch dann, wir machen noch mal ein bisschen, bisschen Disco-Krach.
1: Ja, also danach wird dann, kann ich auch schon ankündigen,
0: jetzt flotter.
1: Ja, so langsam flotter. Also das ist eine Platte von, beziehungsweise der Artist heißt, oder die Band heißt Peru, ist eigentlich so eine Band, die so eine holländische Band, die so in den 70er, 80ern so kosmische Synthesizer-Musik gemacht hat. Aber dann um die 90er, Anfang 90er Wende auch so ein bisschen so Techno-Breakbeat für sich entdeckt hat. Und ich habe die Platte rausgenommen, weil es eine Dubplate ist und ich dann eine Phase hatte, Tim kennt das, wo man angefangen hat, so Musik, die nur auf CD oder so veröffentlicht wurde, sich auf Platte schneiden zu lassen.
0: Oh mein Gott, ganz exklusiv.
1: Ja, genau.
0: Also damit du sie quasi als DJ auf Vinyl spielen kannst.
1: Ja, genau, genau. Dass man, wenn man halt mit Platten auflegen möchte und es mehr mag, mit Platten aufzulegen und ja gut, und dann nochmal Musik auf Platte zu haben, das ist auch sehr, ja, für mich persönlich auch nochmal ein anderer Zugang zu Musik und so weiter. Also, genau, und das ist Peru, Prophecies LP war das und davon eine Nummer, das hören wir dann später.
0: Haben wir dann danach, ja genau. Also ich sag's auch nochmal, wir schreiben ja hier schon fleißig die Playliste mit und ihr könnt das dann auch alles nochmal nachlesen. Die wird dann auch veröffentlicht, zeitnah auf der Webseite von Radio X findet ihr das dann immer unter www.radiox.de unter Playlisten. Wir schreiben fleißig mit. Okay, dann fahren Sie die Musik ab. Ich fahre die Mikros runter und gleich kommt's.

0: Wir sind zurück im Disco-Krach Infoblog. Hier zu Gast immer noch Tim und Alex von Spirax e.V. Wir sind ja schon fast durch. Die Zeit ist auch wieder geflogen. Wir haben jetzt irgendwie, wir haben noch eine Viertelstündchen. Und jetzt würde mich aber doch noch mal interessieren, wie ihr eigentlich zum Auflegen gekommen seid. Was hat euch denn bewogen? Ihr habt ja beide, glaube ich, auch mit Vinyl schon. Ihr seid auch klassische Vinyl-DJs, als ihr angefangen habt, oder?
1: Ja.
0: Wie kam es denn? Erzählt. Vielleicht magst du anfangen, Tim?
1: Ja, ich fange an. Also ich habe tatsächlich nicht mit Vinyl angefangen, sondern digital.
0: Controller. Oder?
1: Controller, wie heißt es? Traktor.
0: Ah, ja.
1: Quasi. Weil dadurch kam ich auch dann zum Auflegen, weil mein Vater hat tatsächlich früher, also nicht aufgelegt, also ja, schon aufgelegt, aber halt für sich. Und er hat immer früher um die Autofahrt in den Urlaub zu überbrücken.
0: Tapes gemacht.
1: Also nicht Tapes, sondern CDs.
0: Ja.
1: Also CDs gebrannt dann und hat dann quasi, keine Ahnung, wenn es dann nach Österreich, nach Elmau in Skiurlaub ging, hat er dann den Elmau in the Mix genannt und der ging dann halt auch genau 5 Stunden so lang, wie man da halt hin braucht. So.
0: Sehr gut.
1: Ja, und dadurch bin ich da irgendwie in Kontakt gekommen.
0: Also
1: ja.
0: Der hatte das Equipment quasi dann auch zu Hause und du konntest damit auch so einsteigen und üben.
1: Genau,
0: damit.
1: genau.
0: Ja, super,
1: also der hat
0: ja.
1: mir das dann quasi, weil er dann gemerkt hat, ey, der Tim, der hat da so Spaß dran, hat er dann, währenddem er das nicht genutzt hat, konnte ich es halt nutzen.
0: Mhm,
1: und
0: super.
1: Dann, ja, so ging das. So
0: wie alt warst
1: dann.
0: Du da?
1: Boah, da war ich schon so 13, 14, 15.
0: Mhm.
1: Ja.
0: Mhm. Und ich wie war das? Wie bist du denn zum ersten Mal? Irgendwann ist ja dann doch das erste Mal, wenn man dann so, man macht ja so zu Hause rum, ist dann so klassisch Bedroom-DJ. Und irgendwann will man doch dann aber vielleicht auch raus aus dem Bedroom und im Club oder in der Bar.
1: Ja, ich
0: hab, oder?
1: Das ist dann irgendwie alles so.
0: Kannst du dich noch an deinen ersten Club-Gig erinnern?
1: Oh, erster Club-Gig. Das waren eher so selbstorganisierte Partys.
0: Ah, ja.
1: Damals, ich komme aus der Nähe von Hanau aus Gelnhausen.
0: Mhm.
1: Und dort hatte ich halt so eine Freundesgruppe von 3-4 Leuten. Die habe ich in der Schule kennengelernt.
0: Aber so Teenie-Alter dann?
1: Genau, oder? Ja. Und mit denen habe ich dann halt irgendwie im Wald oder so eigene Partys
0: Ach, super.
1: Gemacht. Eher so Sachen halt, ja. Und so kam das dann. Und es war dann immer halt... Ist ja auch nicht so weit weg von Frankfurt. Und wir sind dann halt immer nach Frankfurt in Plattenläden gefahren. Das war immer total aufregend für uns. Und da waren wir im Gosu, im Tech-Teil.
0: Mhm.
1: Und sind dann mit den Platten halt wieder nach Hause. Und so hat man dann irgendwie dann halt auch Leute kennengelernt in den Plattenläden.
0: Ja.
1: Und dadurch konnten wir dann das erste Mal irgendwie, wurden wir eingeladen, für eine Gosu-Reihe mal so einen Podcast zu machen. Und so kam das dann irgendwie nach und nach, ja.
0: Und Alex, bei dir? Wie kam es bei dir? Wie hast du angefangen?
2: Ja, genau. Also ich habe eher ein bisschen später, eigentlich war ich so Bedroom-Producer, habe so mit Ableton rumgespielt. Und,
0: also übers Musik machen sozusagen?
2: Genau, über selber Musik machen. Und dann habe ich irgendwann mich angefangen, für elektronische Musik zu interessieren und habe dann erstmal so mit Ableton aufgelegt. So
0: damit kann man auch auflegen?
2: Damit kann man auch auflegen, ganz einfach. Aber ich habe dann schnell Leute in Rödelheim kennengelernt, die mit Platten aufgelegt haben und so war ich dann eigentlich immer da und wir haben, oder sie haben es mir gezeigt und ich konnte mich da ausprobieren und wir haben relativ schnell aber auch dann Gigs bekommen, weil wir so eine kleine Crew gegründet haben, Floppy Disk Records damals. und da haben wir auf einmal, konnten wir alle im Silbergold spielen, obwohl ich das eigentlich... Da hat die Hand noch gezittert beim Auflegen. Aber genau, eigentlich relativ schnell dann auch dazu gekommen.
0: Mhm. Und wie alt warst du da, als du angefangen hast?
2: Boah, da war ich schon Mitte 20, 24, 25. Ja. Genau, also eher später dazu gekommen, aber dann relativ oft und viel gemacht. Und als ich dann, genau, mein damaliger Mitbewohner, der Lars Kralbecker,
0: von dem du die Radiosendung hier gehabt
2: genau,
0: hattest.
2: Genau, ja. Der hatte auch... Der hat mir dann seine Plattenspieler gegeben.
0: Ah, oh, super, ja, das ist natürlich.
2: Konnte ich zu Hause in meiner Bude gegenüber von Roman Flügel konnte ich dann üben.
0: Ja, du hast vorhin erzählt, dass du in der Elbestraße gewohnt.
2: Ja, genau.
0: Ja. Und Roman Flügel in die Bude schauen.
2: Ja.
0: Ja, genau. Fein. Ja, und der Rest ist Geschichte sozusagen.
2: Ja, und dann auch viel im Silbergold gespielt, auch mal im Tanzhaus West und so und auf so Off-Locations. Ja.
0: Und produzierst du auch, Tim?
1: Nee, gar nicht.
0: Gar nicht?
1: Also irgendwie hat es mich nie dahin gezogen. Ich habe es mal probiert, aber dann war es eher so, komm, ich, also es muss ja auch irgendwie aus dem eigenen Willen und irgendwie muss es ja auch. Ja,
0: man braucht eine Inspiration.
1: Ja, also, irgendwie, ich weiß nicht. Es hat mich nie irgendwie so gereizt bisher, was auch irgendwie, aber ich habe gerade eher so.
0: Na, wenn ihr den nächsten Ableton-Workshop macht,
1: dann mache ich mit.
0: Aber das ist ja Flinter-Workshop.
1: Ja, stimmt. Nee.
0: Und Alex, du, produzierst du noch? Machst du noch?
2: Ja, jetzt gerade schon länger nicht mehr. Also, ich war so jemand, der einfach so, eher für mich, ich habe jetzt nie was richtig rausgebracht. Ich habe so viele Sachen immer gemacht. Leider jetzt nie so, dass es so gut, also meiner Meinung nach so gut war, dass es veröffentlicht werden könnte. Aber ja, für mich selber habe ich angefangen in Bands spielen, dann irgendwann für mich selber mit Ableton. Ja. Also eigentlich so mit 14, 15 schon angefangen Musik zu machen. Ja, aber stress mich da nicht. Vielleicht kommt es mir bald mal wieder. Und
0: genau, braucht man die Muße dafür. Man muss das wollen, wie du gerade sagst. Genau. Man muss Bock drauf haben, man muss es wollen, muss vielleicht einfach auch eine Idee haben oder so. Bei mir kamen manchmal einfach so Ideen, also nicht, dass ich viel gemacht hätte, aber durchs Auflegen, weil ich dann gedacht habe, oh, ich hätte jetzt gerne genau diesen Sound, sowas in der Art, aber das habe ich gerade nicht, also muss ich vielleicht selber machen, so.
2: Genau.
0: Also, dass man übers Auflegen halt auch schon so Ideen kriegt. Ne?
2: Ja, und das bedingt sich dann ja auch so ein bisschen gegenseitig. Dann legt man auf und hat Lust auch, Ideen für eigene Tracks und dann sucht man aber auch wieder Tracks, die so ähnlich sind und so. Das, ja. Genau.
0: Haben wir denn jetzt, um nochmal ganz kurz auf den Spirax e.V. zurückzukommen, hier kurz vor Schluss, wir müssen ja fast schon gleich uns verabschieden, jetzt Veranstaltungen, die man bei euch noch besuchen kann. Also du hast jetzt gerade die Workshops, ne? Ihr habt die Ableton- und DJ-Workshops, aber für Flinter-Frauen halt, ne?
1: Genau, also, richtig. Genau.
0: Und gibt es sonst noch was bei euch demnächst stattfindet?
1: Also wir veranstalten jede 2 Monate einen Barabend.
0: Ah.
1: Und dieser Barabend, der ist so gemacht, dass wir quasi, wir haben ja mitten im Raum haben wir ja unsere Plattenregale und die kann man zur Seite schieben und dort wird dann quasi eine Tanzfläche kreiert und dann wird quasi im Raum aufgelegt, die Musik wird mit einem Kabel in den vorderen Raum auch übertragen, sodass quasi in dem großen Raum wie so ein Chill-Floor ist und bei uns im Raum kann man dann noch tanzen und dort legt dann halt auch die Person auf.
0: Und habt ihr schon der Termin für das nächste Event, wenn das stattfindet? Weil du sagst, alle 2 Monate, das könnte jetzt alles sein.
1: Von jetzt an. Ja, das stimmt. Nächsten Monat.
0: Also Juli.
1: Genau, Juli ist das nächste Mal. Genau. Und was haben wir noch?
0: Aber habt ihr ein Datum? Oder?
2: Achso. Ich hab's gerade nicht. Kann man aber auch auf Insta dann einfach.
1: Ja, das findet man, ich hab's gerade auch nicht parat, sorry.
0: Gut, aber das kann man ja, das steht dann wahrscheinlich auch auf eurer Webseite.
2: Und auf Instagram kann man es ja auch folgen.
0: Genau, man kann euch auch auf Instagram folgen. Wie heißt ihr da? Wahrscheinlich auch Spirax e.V.
2: Spirax e.V., genau.
0: Ja, also man kann euch finden, dann sieht man eure Veranstaltungen und man sieht auch den Raum und man kann sich informieren, wie man bei euch auch Mitglied werden kann. Das steht ja auch alles auf der Webseite.
2: Genau.
0: Und was man dafür dann alles bekommt, wenn man da Mitglied ist. Also ist ja für eine Fördermitgliedschaft sozusagen. Wobei, ihr sagt es ja auch, man kann auch einfach so Solidaritätsmitglied werden, das dann nichts kostet. Ne?
2: Genau, das kann man auch machen. Und
0: einfach dann da rumhängen und vorbeikommen und Musik hören und,
2: genau,
0: und vielleicht auch das eine oder andere mitnehmen.
2: Richtig, und auch nochmal ein bisschen mit der Donndorf sich beschäftigen und auch nochmal die Leute, die quasi das Ganze ermöglicht haben und besetzt haben, dass man die auch nochmal unterstützen kann, weil die auch mit Verfahren noch zu tun haben. Und
0: ja, da muss auch noch so, da gab es doch auch Soli-Veranstaltungen noch,
2: genau,
0: für Gerichtskosten und solche Sachen. Ne?
2: Genau, es gab jetzt eine Soli-Party, die ganz gut, glaube ich, ganz gut lief.
0: Ach, und war auch, das die Party im Kotz letztens?
2: Genau, genau. Und da gibt es viele Sachen, über die man sich da informieren kann, auch was in Frankfurt so passiert, kulturell.
0: Ja, sehr schön. Ja, dann würde ich sagen, erstmal vielen Dank, dass ihr da war. Das war sehr aufschlussreich und interessant.
2: Danke für die Einladung.
0: Ja, sehr gerne.
1: Ich wollte noch eine Sache sagen.
0: Ja, natürlich.
1: Jede 2 Wochen gibt es bei uns auch eine Listening-Session. Das heißt, während den Öffnungszeiten kann man vorbeikommen und dieses Set von der Person, die dort auflegt, wird 2 Stunden noch aufgenommen und per Video auch zusätzlich und es wird dann auf YouTube hochgeladen.
0: Ach,
1: das wollte ich noch sagen.
0: Habt ihr auch einen YouTube-Channel?
1: Ja, wir haben einen YouTube-Channel, genau.
0: Wie heißt der? Spirax e.V.
1: Spirax Live heißt der.
0: Ah.
1: Genau.
0: Also, oh, den muss ich mir gleich mal anschauen.
1: Ja.
0: Ja. Genau. Ja, ja, gut, dass du das noch gesagt hast.
1: Ja, ja, das wollte ich nur sagen, genau.
0: Sehr gut. Okay. Also, ihr wisst, wo ihr Spirex e.V. findet, wenn ihr euch informieren wollt. Und ich würde sagen, ja, dann verabschiede ich mich jetzt von euch oder wir uns voneinander, Alex und Tim. Vielen Dank, dass ihr da wart. Und wir hören jetzt vielleicht nochmal, da liegt ja noch Musik. Wir gehen da mit Musik raus. Magst du dazu noch was sagen? Ist da was noch erwähnenswert, was wir jetzt noch als letztes hören?
1: Ich habe jetzt einfach noch eine Platte ausgesucht, die ich halt, um euch zu zeigen auch, was man alles bei uns findet, die habe ich dort halt gefunden. Mhm. Und die ist von einem relativ bekannten Label vielleicht, Force Inc.
0: Oh ja,
1: und richtig. Und die Nummer wurde produziert von Twerk und das ist eine Doppel-LP. Und genau, da wollte ich euch einfach nur mal zeigen, was man bei uns vielleicht finden könnte. Ja,
0: ja, super. Und wie gesagt, die Playliste zu dieser Sendung könnt ihr dann auch nachlesen. Dann sagen wir tschüss. Ihr auch.
1: Tschüss. Tschüss, vielen Dank.
0: Und dann geht's nochmal mit Musik weiter. Tschüss, und das war Disco Krach mit Hirsch.

23 Uhr die Nachrichten. Im Beisein von Bundeskanzler Merz haben mehr als 100 Bundeswehrrekruten öffentlich ihr Gelöbnis abgelegt. Im sauerländischen Medebach bekannten sie sich vor hunderten Zuschauern feierlich zur Verfassung und zum Dienst für Deutschland. Merz sagte in einer Festrede, er erinnere sich gut an sein eigenes Gelöbnis vor 50 Jahren. Damals habe es Vorbehalte gegen solche öffentlichen Veranstaltungen gegeben. Heute sei man auf einem Marktplatz, was zeige, dass die Bundeswehr in der Mitte der Gesellschaft stehe. Die Bereitschaft von Soldatinnen und Soldaten, Freiheit und Demokratie zu verteidigen, im Ernstfall auch mit dem eigenen Leben, sorge erst dafür, dass man wirklich abschreckungs- und verteidigungsfähig sei, führte der Kanzler aus. Frieden und Freiheit gebe es nicht umsonst. Bund und Länder stehen einem Medienbericht zufolge vor der Einigung auf eine grundlegende Finanzreform. Das berichtet das Handelsblatt unter Berufung auf mehrere mit den Gesprächen vertraute Personen. Demnach gibt es bei den Verhandlungen über eine künftige Verteilung der finanziellen Lasten entscheidende Fortschritte. Der sich abzeichnende Kompromiss könne daher beim Treffen von Bundeskanzler Merz und den Ministerpräsidenten Ende Juni beschlossen werden, hieß es. Seit vergangenem Jahr verhandeln Bund und Länder darüber, wie sie ihre Kosten aufteilen, etwa für neue Sozialausgaben. Dabei soll das Prinzip der sogenannten Veranlassungskonnexität verankert werden. Wer eine Leistung bestellt, soll sie bezahlen. Nordrhein-Westfalens Arbeitsminister Laumann hat für den Fall einer Kooperation seiner CDU mit der AfD den Parteiaustritt angekündigt. Viele Mitglieder, die er kenne, würden dann ebenfalls austreten, sagte Laumann der Frankfurter Allgemeinen Sonntagszeitung. Eine Zusammenarbeit wäre das Ende der CDU. Ähnlich äußerte sich der Vorsitzende des Arbeitnehmerflügels der Partei, Radke. In dem Moment, in dem die CDU der AfD die Hand reiche, sei sie kaputt, sagte er. Die AfD liegt derzeit in allen ostdeutschen Bundesländern in Umfragen vorn. Im Iran-Krieg bleibt es bei widersprüchlichen Aussagen über den Zeitpunkt der Unterzeichnung eines Rahmenabkommens für einen Friedensschluss zwischen dem islamistischen Regime in Teheran und den USA. Trump kündigte die Unterschrift für morgen an. Das iranische Außenministerium erklärte, es werde nicht vor Montag dazu kommen. Vom Vermittlerstaat Pakistan hieß es derweil, der finale Text für eine Rahmenvereinbarung liege vor. Eine Recherche der Wochenzeitung Die Zeit legt nahe, dass mehrere von Bundesdigitalminister Wildberger gehaltene Reden zu großen Teilen von einer künstlichen Intelligenz verfasst wurden. Wie das Blatt schreibt, wurden auch zwei Gastbeiträge des CDU-Politikers in großen Zeitungen weder von ihm selbst noch von seinen Mitarbeitern geschrieben, sondern von ChatGPT oder ähnlichen KI-Assistenten. Wildberger

0: Werkzeug. Die Verantwortung liege aber stets beim Menschen. Jemand müsse prüfen, ändern und entscheiden. Seit der Löschung eines Gastbeitrags von Thüringens Ministerpräsidenten Vogt in der FAZ wird verstärkt über die Nutzung von KI für politische Reden debattiert. Das schwedische Königspaar hat in Stockholm seine goldene Hochzeit gefeiert. König Carl Gustav und Königin Silvia wurden mit einem Gottesdienst geehrt. Im Anschluss gab es eine Kutschfahrt. Tausende Zuschauer säumten die Strecke. Carl Gustav bestieg den Thron im Jahr 1973. 3 Jahre später heiratete der heute 80-Jährige die Deutsche Silvia Sommerlath. Das Wetter. Nachts verbreitet wolkig, teils Schauer und Gewitter. Nur im Südwesten meist klar. Tiefstwerte 15 bis 8 Grad. Morgen meist wechselhaft, vor allem im Süden heiter bis wolkig, 18 bis 26 Grad. Die weiteren Aussichten am Montag von Nord.
1: Das war die Nachricht auf Radio X in einer Übernahme vom Deutschlandfunk.
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Kriegsfeld. Hier auf Radio X geht's mit der DJ-Nacht weiter. Do the Right Thing heißt es heute. Delacroix legt auf und es wird soulful und ich wünsche gute Unterhaltung.

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